Ja, das war die X-Fay-DJ-Nacht. Heute mit Social House vom 21. bis auf den 22. Mai 2026. Mit An der Maus O, Delicate und mit Shook. Ich hoffe, ihr hattet eine schöne Nacht mit uns. Kommt gut durch den Rest dieser Nacht. Wir hören uns wieder in 4 Wochen.

Hallo, ihr wunderbaren Leute. Ich poste Videos jeden Montag, Mittwoch und Freitag. Darunter auch eine Menge Schauspielvideos, so wie das hier. Heute reden wir darüber, wie man Fake-Tränen machen kann. In genau 10 Schritten. Obwohl, ich denke, wenn man sich selbst zum Weinen bringt, sind es eigentlich gar keine Fake-Tränen. Aber ihr wisst, glaube ich, was ich meine. Ich habe darüber übrigens schon mal ein Video gemacht und ihr könnt in mein Gesicht klicken. Oder auch unten in die Beschreibung, um euch das anzugucken. Aber da geht es um eine komplett andere Technik und die braucht auch sehr viel länger. Also, zuerst will ich euch die Idee hinter dieser Übung erklären und wie man sie ausführt, was ihr denken sollt und körperlich machen. Ganz am Ende mache ich es dann natürlich vor, damit ihr seht, wie es funktioniert. Und ob überhaupt. Wenn ihr wunderbaren Leute es gleich schon beim ersten Mal hinbekommt, ist das natürlich fantastisch. Wenn nicht, hey, seid nicht entmutigt, seid nicht gleich enttäuscht. Weil es braucht echt Übung zu lernen, wie man sich effektiv zum Weinen bringt. Übrigens, ich habe die Methode von Penny Templeton, die meine Schauspiellehrerin ist. Sie gibt Stunden via Skype und hat auch ein ganz tolles Buch geschrieben.

interessiert seid oder an ihrem Buch, checkt das aus. Was wir hier machen, wird die 10-1-Methode genannt. Das heißt, man zählt einfach runter all die Zahlen von 10 bis 1 und dann am Ende, wenn ihr ankommt, an dem Zeitpunkt, wo ihr unten zu 1 kommt, also Leute, ihr wisst Bescheid, da kommen die Tränen. Bevor wir anfangen, muss ich nochmal betonen, dass es eigentlich nie darum geht, echte physische Tränen zu erzeugen, sondern wir wollen Gefühl abbilden. Und was macht ihr normalerweise, wenn ihr weint? Normalerweise weint ihr nicht. Also ihr brecht nicht einfach in Tränen aus, meine ich. Normalerweise versucht ihr, wenn ihr weinen müsst, erstmal nicht zu weinen, die Traurigkeit zurückzuhalten. Und genau darum hat es mehr Kraft, viel mehr Kraft, wenn man versucht, so auszusehen, als wollte man lieber nicht weinen. Das ist es. Das ist irgendwie genau der Kern dieser Übung. Also wie ich schon sagte, ihr zählt gleich rückwärts von 10 bis 1 und ihr braucht für jede Zahl so ungefähr 10 Sekunden.

10 ist Ekstase, volle Freude. 5, das ist, wo dich die Traurigkeit trifft. Und dann die 1. Da ist man komplett im verwüstetesten. Du bist also komplett in deinem allertraurigsten Zustand.

Nochmal, was ihr fühlt für 10 Sekunden in den 10 Schritten. 10. Absoluteste Ekstase. 9. Extrem, extrem glücklich. 8. Schon ein bisschen weniger glücklich. Aber du bist noch echt froh. 7. Irgendwie, es geht dir sehr gut. Du bist zufrieden. 6. Hier trifft dich, also, das ist mehr so eine Art neutrale Phase. Erst wenn ihr auf die 5 stoßt, wie gesagt, das ist, wenn euch die Traurigkeit trifft. 7. Ihr braucht einen Traurigkeitsersatz, wie ihr auch einen Glücklichkeitsersatz braucht. Ich meine damit eine echte Sache, eine echte Erinnerung, eine Person oder einen Ort, der euch vollkommen glücklich macht. So etwas braucht ihr als Glücklichkeitsersatz und das Gleiche dann als Traurigkeitsersatz. 8. Aber ist vor allem, ihr wunderbaren Leute, dass von 5 an ihr versucht, die Traurigkeit zurückzuhalten. Natürlich.

Bei 5 schlägt ein die Bombe. Dann 4, 3, 2, all die Stufen. Ihr stellt euch die Traurigkeit als Schwerkraft vor. Tiefer, es zieht tiefer und tiefer. Und wenn ihr zu 2 kommt, und wenn ihr dann zu 1 kommt, Leute, lasst die Tränen fließen. Ihr könnt Tränen fließen lassen, wenn sie wollen, wenn sie beim Atmen entstehen. Ihr wunderbaren Leute, okay, jetzt muss ich's vormachen. Ihr wollt sehen, was passiert. Ich will den Prozess gleich nicht unterbrechen müssen. Leute, ich denke an meinen Glücklichkeitsersatz. Ich fange an.

10. Also, Leute, ich komme jetzt mal näher ran an euch mit meinem Gesicht. Oh je, bla bla bla bla bla. Oh mein Gott, okay. Ich schlag mal vor, wer gut aufgepasst hat.

0: Buongiorno, Adorno.
1: Oder was? Adorno?
0: However, es ist 2 Minuten nach 6:30 in 30 Sekunden. Ihr hört Radio X und habt vielleicht zufällig gerade jetzt eingeschaltet. Dann hört ihr die Sendung vor der Sendung. Die Sendung vor der eigentlichen Sendung um 7 Uhr, Scrambled Eggs, bis 9 Uhr. Heute mit Mighty Fight und Master Spence. Und vorab wird immer wieder mal hier die Technik getestet. Sozusagen die Sendung vor der Sendung zu Testzwecken. Und deswegen spiele ich euch jetzt einen Tune von Die Sterne, meinen absoluten Lieblingstrack. Der geht so unfassbar lang und ist total eintönig. Aber die Aussage ist perfekt. Du musst gar nichts um 6 Uhr und 32 Minuten.

0: 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Du musst auch nicht Geburtstag feiern. 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

Es ist 6:42 Uhr und ihr hört die Sendung vor der Sendung zu Testzwecken mit dem Spence. Für euch jetzt ein Tune über Bluetooth und zwar ein Klassiker, The Doors mit dem Ghost Song. 6:42 Uhr.

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0: auf. Was los?
1: Es ist alles so schön. Es ist so schön.
0: Es ist alles fantastisch.
1: Es ist so schön.
0: Es ist fantastisch.
1: Es ist alles so schön. Ich könnte kotzen, so schön ist es.
0: Es ist, ach, ist das einfach nur toll.
1: Es ist so alles ekelhaft, dass das alles so schön ist. Und deswegen spielen wir jetzt auch mal noch ein Lied vor herrlich der Sendung, so testzweckenmäßig, so Sendung vor der Sendung.
0: Wen hier testest du denn? Die ZuhörerInnen?
1: Nee, die CD. Und den Automaten hier. Den CD-Automaten. Ob der funktionieren tut. Und jetzt kommt Fashion Nuggets.
0: Ist eigentlich mein Kanal schon offen?
1: Bei dir ist der Kanal schon immer offen gewesen, mein Freund.
0: Ach, guck mal da.
1: Das, ich dachte, der schläft noch. Hier, Cake.
0: Ja, ist doch gut.
1: Wir singen jetzt traurige Lieder und tanzen Walzer. In Ordnung?
0: Das machen wir auf jeden Fall.
1: Sad Songs and Waltzes.
0: Ja.
1: Halt die Klappe, blöder Köder. Ja.

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0: 7 Uhr, 40 Sekunden. Es ist der 22. Mai 2060, das heißt Freitag, der geilste 2060. Tag der Woche. Warum lachen Sie denn schon wieder so? 2060, du Arsch.
1: Es ist immer schön, wenn so eine Sendung mit einem Stöhner anfängt.
0: Ja, wenn ihr wüsstet, ihr
1: Leute. Guten Morgen, liebe ZuhörerInnen da draußen. Ihr seid wieder dabei bei eurer Lieblingsfrühstücksradioshow Scrambled Eggs auf Radio X, eurem Lieblingsradiosender hier in Frankfurt am Main. Werbefrei, nicht kommerziell und schön.
0: Lustig.
1: Schön.
0: Und witzig.
1: Schön.
0: Und frei, frisch von der Leber weg.
1: Schön.
0: Heute
1: schön,
0: am
1: schön.
0: Tag der biologischen Vielfalt. The International Day for Biological Diversity 2026 ist auch das Jahr des Feuerpferdes.
1: Ja, schön. Und das ist so, so mit dein Jahr, glaube ich, oder?
0: Ja, kommt leider nur alle 6 Jahre vor.
1: Okay. schön ist, dass wir heute uns wieder anlässlich eines Feiertags gekleidet haben,
0: ja.
1: Nämlich dem World Goth Day.
0: Ja.
1: Und ich muss sagen, dieses grimme Schnitterkostüm, das steht dir wirklich fantastisch.
0: Was ist denn das schon?
1: Aber lass bitte lass.
0: Ich hab das aus dem Kostüm.
1: Lass die Sense weg.
0: Ich hab das aus dem Kostüm. Der hat gar nicht gesagt, wie das heißt. Sag das nochmal.
1: Grimme Schnitter.
0: Grimme Schnitter.
1: Ja.
0: Okay. Kannst du das erklären?
1: Der grimme Schnitter ist der manchmal klopft und dich dann mitnimmt rüber über den Fluss des Lebens.
0: Der Sensemann.
1: Genau.
0: Alles klar. Ja, das passt ja auch. Da, man sollte auch besser rüber schwimmen. Dann hättest du den, wie heißt der? Grimse?
1: Der grimme Schnitter.
0: Grimme Schnitter ist heute der Schwimmmeister. Der bundesweite Tag des Schwimmmeisters in Deutschland ist heute. Ausnahmsweise mal nicht the fucking of USA.
1: Ja. Einfach nee, aber in dem Zusammenhang, Leute, lehrt euren Kindern das Schwimmen bitte, denn ich habe gelesen letztens erst, es sind ziemlich viele Menschen ertrunken, weil die Kinder nicht mehr schwimmen lernen.
0: Franzi van Almsing hat das schon vor 20 Jahren gesagt.
1: Und das liegt unter anderem daran, dass die Kommunen sich keine Leerschwimmbäder mehr für Schulen leisten können. Mhm.
0: Aber Leerschwimmbäder machen eh keinen Sinn.
1: Das ist auch wieder wahr. Der bundesweite Tag der Schwimmmeisterin in Deutschland.
0: Innen.
1: Kaufe-ein-Instrument-Tag ist auch.
0: Ja, ich wollte dir gerade was rüberheben. Siehst du hier? Ja, ich habe den Kontrabass mit.
1: Ach, das ist aus Blei, oder?
0: Ja, so fühlt es sich an, aber wenn man 60 wird, fühlt sich alles an wie Blei.
1: Vor allem Köpersche.
0: Mein Sherlock, mein Kleiner.
1: Ja, hä? Dr.
0: Heute,
1: Watson.
0: Der International Sherlock Holmes Day. Schön, dass du die Batschkap aufhast da.
1: Ja.
0: Ja. Okay. Am schönsten finde ich diesen Batschkappen, wie du sie aufhast, die Hinne auch nochmal so ein Ding haben hier.
1: Ich
0: so
1: deduziere.
0: Das heißt, du kannst Hinne und vorne, bist du sonnengeschützt.
1: Mhm.
0: Ich habe nämlich mal so einen Honk gesehen, der hat im Stadion sein Baseball-Cup verkehrt rum aufgehabt und hat dann mit der Hand vor die Sonne geschützt. Super.
1: Ach, schön.
0: Ja, sieht toll aus.
1: Es gibt doch auch so Baseball-Kappen, wo auf beiden Seiten ein Schild ist.
0: Ich würde eine Baseballkappe erfinden, die vier, wie heißt das?
1: Das ist doch ein ganz normaler
0: wie heißt das?
1: Schild.
0: Naja, vier Schilde, aber wenn du rechts, links, vorne und hinten so ein Schild.
1: Ja, das sieht dann aus wie eine Blume ein bisschen.
0: Ja, bist du komplett geschützt. Ich habe heute zum Beispiel zwei Feiertage miteinander kombiniert. Mhm. Ich bin mal gespannt, wenn meine Töchterchen aufsteht und sich die Zähne putzt. Heute ist Tag der Zahnpastatube, National Toothpaste Tube Day in the US of fucking A. Und heute aber auch gleichzeitig National Vanilla Pudding Day. Tag des Vanillepuddings. Jetzt habe ich zu Hause die Zahnpastatube leer gemacht und habe den Vanillepudding reingesetzt.
1: Sehr schön.
0: Und wenn mein Töchterchen sich nachher die Zähne putzt. Haben wir sie alle jetzt? Ich glaube, wir haben sie alle.
1: Dann Gott können wir auch mit der Sendung endlich anfangen. Wir können aber, wenn du möchtest, auch gerne noch zu den Geburtstagen von heute kommen.
0: Oh, wer hat
1: Geburtstag? Heute hat nämlich Richard Wagner Geburtstag.
0: Ach, die dumme Sau. Entschuldigung.
1: Ach, so schlimm war er doch gar nicht.
0: Nö, ist klar.
1: Außerdem Arthur Conan Doyle.
0: Arthur
1: der ist 1859.
0: Sherlock Holmes.
1: Deswegen ist ja heute Sherlock Holmes Day, weil Arthur Conan Doyle hat ja Sherlock Holmes erfunden.
0: Arthur Conan Doyle finde ich geil.
1: Ja, und es ist außerdem geboren worden Hergé. Tim und Struppi.
0: Schim und Truppi. Ja, habe ich als Kind gern gesehen.
1: Und da habe ich euch einen Tune mitgebracht.
0: Jetzt direkt?
1: Jetzt direkt.
0: Schim und Truppi.
1: Nee, nicht von Tim und Struppi, sondern von dem anderen Geburtstagskind. Das wäre heute 102 Jahre alt geworden. Und genau. Der Mann heißt Charles Aznavour.
0: Der Mr. 1000 Volt, oder wie er hieß.
1: Genau. Ne? Happy Birthday. Und jetzt kommt hier encore bei Scrambled Eggs, eurer Lieblingsfrühstücksradioshow mit dem Master.

0: 7 Uhr und 10 Minuten. Wir hörten Hildegard Knef mit In dieser Stadt von 1966. Und ich bin ja seit 1966 auch in dieser Stadt. Und ich mag die noch immer. Diese Stadt hier.
1: Diese Stadt.
0: Diese Stadt hier.
1: Wir haben uns gerade off-air drüber unterhalten, Hildegard Knef.
0: Hat auch eine fragwürdige Vergangenheit.
1: Naja, sagen wir mal so, sie hatte eine Liaison mit einem Nazi, der sehr eng mit Goebbels befreundet war. Genau. Und das hat sie dann später auch offensichtlich so ein bisschen verdrängt.
0: Ja.
1: Aber gut, was soll's. Wer hat noch Geburtstag? George Best. Sagt dir der Name noch was?
0: Fußballer, englischer Fußballer, natürlich.
1: Das ist der, der sein Geld für Alkohol und Frauen ausgegeben hat und den Rest hat er verprasst.
0: Genau. Sehr schön, ja. Geiler Spruch, werde ich nie vergessen. Feiere ich auch. Finde ich sehr selbstironisch und ich mag ja selbstironische Typen sehr gerne. Man kann ja arrogant sein, man kann ja witzig sein, man kann ja sich über andere lustig machen, aber bezieht euch am besten immer selbst mit ein, denn keiner ist größer als der andere. Kleine Botschaft zwischendrin, so ein kleiner Aphorismus zur Lebensweise. Also
1: kleine Predigt.
0: Zwischen eingepackt. Jetzt fangen wir am besten mal an mit der Struktur.
1: Ja, vielleicht sollten wir den Menschen da draußen, die heute zum ersten Mal bei dieser Frühstücksradioshow dabei sind, erklären. Dass wir eurem Leben Struktur geben. Und zwar mit verschiedenen Rubriken, die wir für euch vorbereitet haben in langen Nächten vor dieser Show. Und genau.
0: Wir haben eine Günther gewisse
1: ohne Haar, unser Hund ist hier auch, unser schläft. Studiohund, der ist jetzt gerade.
0: Also jetzt weiß ich auch endlich, dass es funktioniert, auch bei Tieren, den Melatonin-Drops ins Essen zu machen. Ich hätte nicht gedacht, dass es geht.
1: Ich habe schon gedacht, du hättest wieder dein Blasrohr dabei. Und
0: Nee. Diesmal waren es nur Melatonin-Tablettchen, so Brausetablettchen. Aber ich habe ihm halt fünfmal so viel gegeben wie normal. Aber dafür ist er echt noch fit. Also um den Leuten da draußen noch kurz nochmal zu erklären.
1: Peter ruft gleich wieder an, weißt schon.
0: Peter,
1: ne?
0: Ja. Peter. Und Petra auch, mit der habe ich Stress. Also, ihr lieben Leute, wenn ihr neu zugeschaltet habt, der Veit und ich, der Mighty Veit und der Master Spence, wir machen freitags so ein bisschen Struktur, weil es unter der Woche ein bisschen chaotisch ist häufig, ne? Wild.
1: Ja, mittlerweile viel muss ich Hass sagen, und ist Wut auch und viel Krass. Struktur mit dabei.
0: Ja, haben sie abgeguckt,
1: doch,
0: ne?
1: Doch, doch.
0: So, damit wir in dem Chaos einigermaßen klarkommen, haben wir ein bisschen Struktur und das heißt, am Anfang einer jeden Sendung gibt es die gute Meldung zum Tag und oder den Menschen des Tages. Und du darfst dir, mein lieber Mighty Veit, aussuchen, was wir zuerst machen.
1: Ah, da bin ich jetzt so. Oh, da muss ich noch mal kurz nachdenken. Was möchte ich denn zuerst?
0: Ich mach mal kurz den Kaffee auf.
1: 069-299-71211. Ihr dürft mich unterstützen, weil ich kann mich irgendwie nicht so richtig entscheiden. Ach, ich glaube, ich will heute mal den Menschen des Tages.
0: Alles klar, der Mensch des Tages würde ich, wenn ich die Überschrift lese und es wäre ein deutscher Mensch des Tages, dann würde ich sagen Spezi. Ja, DW-Reporter Spezi kommt frei. In Deutschland, würde ich das sagen.
1: Ja.
0: Aber da es ein türkischer Korrespondent ist, der heißt Uludag. Kleiner Witz, verstanden? Ja, kleiner Witz.
1: Ja.
0: Ihr wisst, es gibt ein Getränk, das heißt, man spritzt gar nicht Uludag aus.
1: Uluda.
0: Oder da, man lässt es gehen, das hat so ein Häkchen drüber, so doppeltes. Also der heißt wohl Uludag, weil da ist kein Häkchen.
1: Ne? Dann haben sie es falsch geschrieben.
0: Oder sie haben es falsch geschrieben.
1: Die Frankfurter Neue Presse.
0: Der türkische Korrespondent des Auslandssenders Deutsche Welle, DW, Alican Uluda, ist nach 3 Monaten Untersuchungshaft freigelassen worden. Das hat das Strafgericht in Ankara am ersten Prozesstag entschieden, wie der Sender mitteilte. Die Anklage wegen Beleidigung des Präsidenten und der Verbreitung irreführender Informationen wurde jedoch aufrechterhalten. Der Prozess werde am 18. September fortgesetzt. Dass der Investigativjournalist in Untersuchungshaft saß, hatte Kulturstaatsminister Wolfram Weimer scharf kritisiert. Verbreitung irreführender Informationen und Beleidigung des Präsidenten. Wenn es danach ging, ja, dann käme ich wahrscheinlich gar nicht mehr raus.
1: Hm. Weißt du, dass der Uluda auch ein Berg im Westen der Türkei ist?
0: Ja.
1: Wusstest du wirklich?
0: Nee.
1: Ich auch nicht.
0: Jetzt weiß ich's.
1: Das ist 2542 Meter hoch.
0: Wow.
1: Hammer, oder?
0: Das ist schon geil, wenn man das Weltwissen in der Tasche stecken hat.
1: Das ist unglaublich.
0: Du musst überhaupt nichts mehr selber wissen.
1: Wahnsinn, wobei.
0: Komm, gute Meldung. Oh, das ist ja mal eine geile Location oder eine Stadt oder ist es ein Dorf? Was ist das? Sprockhövel. Kannst du mal gucken?
1: Sprockhövel.
0: Sprock.
1: Sprockhövel.
0: Sprock. So, wenn man mit Sprocke hustet, mit CK. Sprockhöfel. Feuerwehr rettet Frau aus Toilette. Auf einem Autobahnrastplatz an der A43 hat eine Frau in der Toilette festgesessen. Die Klotür hatte sich verklemmt, deshalb war die Autofahrerin eingesperrt, teilte die Feuerwehr Sprockhöfel mit. Die Feuerwehr eilte deshalb am Mittwochnachmittag zum Rastplatz Scherenberg im östlichen Ruhrgebiet. Die Einsatzkräfte öffneten die defekte Tür mit technischen Hilfsmitteln und befreiten die Frau. Diese konnte ihre Fahrt dann unbeschadet fortsetzen, denn... das ist krass. Der eine Feuerwehrmann, der sie befreit hat, ist wegen den Gerüchen direkt umgefallen.
1: Nein, habe ich mir gerade ausgedacht. Ohne Atemschutzgerät rein. Ich kann dir kurz vorlesen, krass, was Wikipedia über
0: Sprockhöfel sagt.
1: Höfel sagt, ist eine Stadt im südlichen Ruhrgebiet Nordrhein-Westfalen. Deutschland gehört zum Ennepe-Ruhr-Kreis. Mhm. Die Stadt gilt als eine Wiege des Ruhrbergbaus und liegt im niederbergisch-märkischen Hügelland am südlichen Rand des Ruhrgebiets, grenzt an die Städte Hattingen, Wittenwetter, Gevelsberg-Schwelm und Wuppertal. Das gesamte Stadtgebiet mit Ausnahme von Haslingshausen gehört zur naturräumlichen Einheit des märkischen Schichtrippenlandes.
0: In Witten sah ich mal einen Typ mit großen Füßen. Wir haben 7:17. Ich würde jetzt einen Dune spielen von Teddy Teclebahn featuring Antoine Boots mit Ich bin auf dem Sprung.
1: Auf dem Sprung?
0: 7:17.
1: Noch gerade erst gekommen.
0: Ja, eben, deswegen musst du auch schon wieder raus. Du sahst schon wieder an.

0: Vielen Dank an Haiti. Brandneuer Tune am ersten Mal rausgekommen. Warmer Travertin.
1: Wie heißt denn die Haiti eigentlich so mit Klarnamen?
0: Weiß keine Ahnung, ich glaube, das ist nicht bekannt, ehrlich gesagt.
1: Ist wahrscheinlich auch vernünftig, das so zu machen als berühmte Popsängerin.
0: Ja, ich war am letzten Donnerstag auf einem Konzert im Tanzhaus West von Haiti. War fantastisch, muss ich sagen. Bürgerlicher Name Ronja Choche.
1: Boah, Ronja ist aber schon auch
0: Ronja
1: cool.
0: Ronja, Räubertochter, gell?
1: Mann.
0: Aus Hamburg. Ich dachte immer, die kam doch aus Berlin. Aber ich war da noch am Ende da und da sind alle Leute hin und haben mit ihr Selfies gemacht. Und ich habe kurz überlegt, ob ich nicht ein kleines Station-ID mit ihr aufnehme. Habe mich dann aber nicht getraut.
1: Ja, ich hätte mich auch nicht getraut.
0: Weil da hinzugehen, zu sagen, hallo, ich möchte gerne, kannst du mal? Ach, es war irgendwie unangenehm.
1: Wenn man dieser Person gegenübersteht und sich denkt, ich könnte ein Großvater sein.
0: Ja, dann ist noch schwieriger. Dazu, 93 geboren. Naja, Großvater wäre jetzt ein bisschen übertrieben, aber Papa könnte ich sein.
1: Am Ende bist du es und weißt es gar nicht.
0: Doch, das wüsste ich.
1: Ja?
0: Hamburg, hab ich nichts mit. Nee.
1: Zahl des Tages, Straßennamen,
0: ja, bitte,
1: Lust?
0: Bitte. Zahl des Tages.
1: Zahl des Tages ist glatt, zweistellig und gerade. Und
0: zweistellig gerade 46.
1: Knapp vorbei ist auch daneben 16 Ortsbeiräte gibt es in Frankfurt. Diese entsprechen den 16 Ortsbezirken, in die das Stadtgebiet unterteilt ist. Die Ortsbeiratsmitglieder, insgesamt 284, werden alle 5 Jahre bei den Kommunalwahlen von den Bürgerinnen und Bürgern direkt gewählt. Sie sind ehrenamtlich tätig und fungieren als Mittler zwischen Stadtteil und Stadtverordnetenversammlung. Laut hessischer Gemeindeordnung ist der Ortsbeirat zu allen wichtigen Angelegenheiten, die den Ortsbezirk betreffen, zu hören, insbesondere zum Entwurf des Haushaltsplans. So, jetzt weiß man auch mal so, was so ein Ortsbeirat zu tun hat. So diese Hierarchien von oben nach unten. Fängt bei Bundespräsident an, geht über Weinkönigin, dann zum Kanzler, Vizekanzler und dann runter bis in den Ortsbeirat.
0: Nee, die Ortsbeiräte haben ein bisschen mehr zu sagen als Kanzler oder so jemand.
1: Ich hoffe.
0: Doch.
1: Ich hoffe, es wäre gut.
0: Mehr Einfluss.
1: Straßennamen führt uns heute nach Höchst. Höchst.
0: Höchst.
1: Höchst.
0: Höchst.
1: Höchst.
0: Höchst.
1: Höchst. In die Antoniterstraße. Nach Höchst reisen wir heute. Der
0: Antoniter? Ich hätte die jetzt nach Heddernheim.
1: Siehst
0: das ist die Antoniusstraße. Entschuldigung.
1: Antoniterstraße in Höchst.
0: Ist in Höchst, ja.
1: Der Antoniterorden war ein christlicher Hospitalorden. Die Aufgabe des Ordens war die Pflege und Behandlung am Antoniusfeuer Erkrankter, einer im Mittelalter in Europa weit verbreiteten Krankheit, die durch den Verzehr von mutterkornverseuchtem Brot verursacht wurde. Mutterkornverseuchtes Brot.
0: Heute nennt man das LSD-Rausch.
1: Das Antoniterkloster Höchst war ein Kloster des Ordens, das von 1441 bis 1802 bestand und das bedeutendste deutsche Kloster des Ordens war. Alter, da kriegst du ja einen Knoten in der Zunge.
0: Ja,
1: von der ursprünglichen Anlage sind heute nur noch 2 Gebäude erhalten, darunter die Justinuskirche und das sogenannte Antonitushaus. Antoniterhaus. Jetzt kannst du das alles nochmal zusammenfassen, weil ich weiß gar nicht, was ich da gerade vorgelesen habe. Muss ich mich so auf die Aussprache konzentrieren, dass ich den Inhalt verpasst habe. Irgendwas mit Anton.
0: 069-299-71211. Mich würde sehr freuen, wenn auch mal Menschen aus Höchst anrufen würden. Überhaupt jemand mal sich meldet und sagt, hey, wir hören zu. Wobei,
1: hier, was ist mit unserem Matze? Den haben Schlangen nicht mehr gehört.
0: Der Taunusmatze. Der Taunusmatze, der hat sich auch schon lange nicht mehr gemeldet.
1: Bitte melde dich, sonst klingeln wir an deiner Tür. Du weißt, was das heißt.
0: Sonst kommen wir rum, wa?
1: Musik oder irgendwas anderes?
0: Hattest du mir jetzt schon alles...
1: oder wolltest du mal...
0: Du hattest die Straße, ja stimmt, wir müssten Musik machen jetzt.
1: Ja, dann du.
0: Dann würde ich sagen...
1: Ohne zu wissen, keine Ahnung, aber... Oh, du bist gut.
0: Stramblex,
1: Unnecessarily Knowledge Number 414. Achtung, Günni. Die erste Hundeherztransplantation wurde 1905 in Chicago vorgenommen. Ja, Günni.
0: Günther, jetzt mach doch endlich mal auf, Mann.
1: Wir haben 1926, da werden wir dein Herzen locker auch hier im Studio verpflanzen können. Wenn das 1905 schon ging, oder? Komm, mach Musik. Der Hund geht nur auf den
0: Sack. Der hat Angst vor dem Klöppel.
1: Ja, der ist neurotisch.
0: Jetzt komm, ich mach dir doch nichts mit dem Klöppel. Sei doch mal lieb.
1: Exzentrisch und neurotisch. So Hunde Klöppel kann ich nicht leiden. Die sind mir zu ähnlich.
0: Ja. Komm, der Hund ist wirklich erst ein halbes Jahr alt.
1: Ja, vor einem halben Jahr ist der dem Schwanz abgeschnitten.
0: So sieht's aus. Andermord für euch um 7:30 Uhr.

0: 7:35 Uhr. Wir hörten Melissa Lafranc mit Cousin.
1: Schön.
0: Cousin. Cousin. Cousin. Ich weiß nicht.
1: Cousin.
0: Cousin, das schreibt man anders.
1: Kennste heißt es.
0: Kennste, der Wichser. Entschuldigung. Ich kann den nicht leiden.
1: Ich auch nicht. Ich doch auch nicht.
0: Macht
1: könnt ihr den leiden, liebe ZuhörerInnen da draußen?
0: Den
1: 069-299-71211 gerne mal hier anrufen.
0: Das ist doch...
1: Ich habe hier eine Meldung. Ich weiß nicht, du hattest eben gesagt, du hättest hier eine Meldung.
0: Ja?
1: Ich habe eine schöne Tiermeldung hier.
0: Ja, ich auch.
1: Aus Bangladesch
0: ich
1: zufällig.
0: Ich zeig dir aber erst ein Bild. Und will, ich, ja, aber es ist verstörend. Bevor ich erkläre, worum es geht bei diesem Bild, ist eine Tiermeldung, zeige ich dir nur das Bild. Und du sagst mir bitte deine Assoziation, wer oder was fällt dir zu... Ja, alles klar. Jetzt zeigst du mir das gleiche Bild. Telefon. Einen wunderschönen guten Morgen.
1: Guten Morgen.
2: Guten Morgen.
1: Katrin. Hallo, Katrin. Wie schön, dass du dich meldest. Wir haben schon gedacht, wir sind gar nicht on air.
0: Ja, ja, genau. Ich habe gerade das Gefühl gehabt, der Veit und ich, wir machen das jetzt schon viel zu lange. Wir sind ja schon fast eineiige Zwillinge.
1: Wahnsinn.
0: Wenn es im gleichen Moment darum geht, dem anderen ein Bild zu zeigen von,
1: einer
0: Tiermeldung und wir uns beide das gleiche Bild zeigen in zwei verschiedenen Zeitungen. Katrin, guten Morgen, wie geht's dir? Du darfst erst mal zu Wort kommen.
2: Also ich habe zwar nie in Höchst gewohnt, oder wenn dann nur, habe ich da jemanden besucht, aber ich bin in Höchst zur Schule gegangen. Also
1: ach, komm.
2: Von daher, ja.
0: In Höchst.
1: Mosaikschule?
2: Nee, nicht in der Mosaikschule.
0: Baumschule?
2: Aber eine peinliche Schule.
1: Okay.
0: Was? Baumschule?
2: Baumschule. Nein, ich glaube, da gibt es noch nicht mal eine, aber egal.
0: Ja. Es gibt eine direkt am Knast, übrigens. Eine Grundschule, die ist direkt neben dem Knast. In Höchst.
1: Tatsächlich gibt es doch gar keinen Knast mehr. Nee, der ist zugemacht.
0: Doch, ich habe sogar in dieser Kita mal kurz gearbeitet.
1: Aber der Knast ist mittlerweile nicht mehr existent, der ist nämlich zugemacht worden.
0: Vielleicht ist die Kita jetzt in dem ehemaligen Knastgebäude drin. Katrin, Entschuldigung, wir haben dich schon wieder unterbrochen. Du bist dran.
2: Macht nichts, war nicht so wichtig.
1: Dessauer Gymnasium.
2: Ich fand das mit dem Roggen und mit dieser Krankheit fand ich mal sehr faszinierend. Also es hat mich eine Zeit lang sehr fasziniert. Und ich wusste gar nicht, dass das zu Anfang wusste ich nicht, dass das mit Höchst was zu tun hat. Aber dass alle Leute, die diese Krankheit hatten, dieses, wie heißt das, Feuer?
1: Ja, dieses LSD-Rausch.
2: Genau. Dass die alle aus Frankfurt waren, die wurden dann alle so, tschüss, so.
1: Alle nach Höchst aus. Nach
0: Höchst. Ich hab's hier noch. Mutterkorn verseuchtes Brot.
2: Genau.
0: Antoniusfeuererkrankung, ausgelöst durch den Verzehr von Mutterkorn verseuchtem Brot. Da sollen sie halt Kuchen essen.
2: Ja, das war Roggen. Also wenn der Sommer zu nass war und der Roggen diesen Pilz bekam. Ja.
0: Das ist heute oftmals auch so, wenn du zu viel rockst. gehst nach Wacken oder sowas, ja, bist du ja auch krank, wenn du wegen zu viel Roggen. Also ist der Grosche jetzt gefallen.
2: Was ich noch sagen wollte,
0: ja.
2: Ich habe den Matze diese Woche gehört, aber ich weiß nicht mehr in welcher Sendung. Aber
0: es ist vorerst Hauptsache, wir wissen, dass er lebt.
1: Ah, das ist schön.
0: Danke, Katrin.
1: Sehr gut.
0: Bleib
1: sehr
0: dran.
1: Gut.
2: Okay.
0: Jetzt wird
1: schön,
0: lustig.
1: Dass du
0: tschüss.
1: Dabei bist.
0: Danke dir, bis später.
1: Ciao, ciao.
2: Ciao.
0: Sag einfach mal bis später, weil ich rufe bestimmt nochmal an.
1: Das
0: und jetzt,
1: wäre zumindest schön.
0: Jetzt ist natürlich der Gag verbraucht. Ich wollte dir dieses Bild zeigen und du mir wahrscheinlich auch und eine Assoziation herstellen. Jetzt ist die durch. Also dann den Bericht dazu. Ein Büffel namens Donald Trump. Die blonde Mähne von Albino-Büffel Donald Trump sorgt für Aufsehen in Bangladesch. Der 700-Kilo-Bulle ist ein Internetstar. Sein Bruder habe den Büffel wegen seiner Haarpracht nach dem US-Präsidenten benannt, sagt Besitzer Ziauddin Mrida. Schaulustige Ströme in Scharen zu seinem Bauernhof nahe Dakar. Albino-Büffel mit ihrem hellen Fell sind äußerst selten. Beim anstehenden islamischen Opferfest Eid al-Adha werden 12 Millionen Tiere geschlachtet. 12 Millionen Tiere. Auch der Büffel. Ich werde Donald Trump vermissen, sagt Rita. Ich nicht? In diesem Fall tut mir aber total leid. Weil schau dir das mal an. Ich finde, das ist eine Beleidigung für
1: diesen
0: Büffel.
1: Steht bei dir unten drunter auch, Donald Trump liebt Baden. Er badet viermal täglich.
0: Dieser 700-Kilo-Bulle?
1: Ja.
0: Ich finde, wir sollten Trump jetzt einfach immer nur noch den 700-Kilo-Bullen nennen. Albino-Bulle.
1: Aber dieser Bulle ist so viel liebenswerter als der echte Herr Trump.
0: Ich meine, es ist eine gewisse Ähnlichkeit vorhanden mit der Frisur, mit den Haaren und mit der Farbe. Aber der ist viel zu jung, schau mal. Und vor allem guckt er viel intelligenter.
1: Also wir könnten ja zum Beispiel jetzt mal verkünden, irgendwie sowas wie Washington. Donald Trump ist tot. Denn sowas Ähnliches hat ein britischer Radiosender mit King Charles gemacht. Er hat ihn nämlich versehentlich für tot erklärt. Ein Computerfehler habe am Dienstag das Prozedere für den Todesfall des Monarchen aktiviert.
0: Mann, da machte er mit einem Schlag Menschen innerhalb von einer Sekunde so glücklich. Alle atmen auf und 3 Sekunden später war nur Spaß.
1: Ja.
0: Entschuldigung.
1: Genau.
0: Wichser.
1: So ist es.
0: So, hier, endlich noch eine Tiermeldung über ein Tier, das seit Monaten, wohl seit Wochen, selbst jetzt nach dem Ableben, hoffentlich platzt das Teil, damit endlich irgendwann mal Schluss ist. Ich kann es nicht mehr hören.
1: Wirklich. Hope, beziehungsweise Timmy.
0: Ja, du sagst Hope, ich sag Timmy.
1: Nee, ich sag auch Timmy. Ich sag Timmy,
0: Anhold. Um Gottes Willen. Die Dänen wollen den Kadaver des Buckelwals Timmy vor der Urlaubsinsel Anhold in den Hafen Grenaa in Jütland ziehen. Am gut besuchten Strand im flachen Wasser könnte er Anwohner und Touristen stark belästigen. Der belästigt niemanden mehr. Am Freitag könnte der Wal obduziert werden. Die dänische Umweltbehörde warnte davor, sich dem Tier zu nähern, da Ansteckungsgefahr bestehe. Auch könnte das aufgeblähte Tier explodieren. Wenn du mich fragst, hätten sie es erst von vornherein alles lassen können. Sollen sich mal ein bisschen mehr engagieren, wenn es darum geht, Menschen zu retten. Aber das ist ein anderes Thema.
1: Ja.
0: Leute haben wir
1: aber
0: hier
1: ich habe Timmy in die Augen geschaut.
0: Boah, wie viel? Ja.
1: Und hat gesehen, dass er gerne gerettet werden wollte.
0: Ich glaube, dass er einfach nur in Ruhe sterben wollte.
1: Weiß ich nicht.
0: Ist auch Wurst.
1: Das ist ja immer die Frage, wollen Wale wirklich was?
0: Das ist der, sicher wollen die was.
1: Meinst du? Fressen und
0: leben
1: kacken,
0: halt, ja.
1: Und atmen, aber ob die so planen, hier komm, ich schwimme jetzt mal da nach Lübeck in eine Bucht, um
0: das
1: zu sterben.
0: Das Instinkt einfach.
1: Okay.
0: Das Instinkt. Das machst du doch auch so, wenn es dir schlecht geht. Suchst du irgendwie ein ruhiges Plätze, legst dich hin, watzt, bis dein dicke Bauch entweder platzt oder wieder
1: Ostsee.
0: Weg ist. Ja gut, dann machst du es halt in der Nordsee.
1: Musik? Auch nicht. Ja, bitte.
0: Ich habe ja hier das... Weißt du, ich habe ja Töppel Potera irgendwann entdeckt, ja. Und das finde ich ja toll.
1: Hat der was Typen. Neues gemacht?
0: Nee, mein neuer Töppel Potera ist Gringo Meier. Ich bin total verliebt in diesen Künstler.
1: Ach, das ist der Monomer, oder?
0: Der mir diesen Mannheimer Dialekt so sympathisch rübergebracht hat, dass ich den jetzt mittlerweile mag. Und deswegen gehen jetzt Grüße nach Monheim rüber, a la longa, an de Mikey Pikey. Jetzt Gringo Meier mit, das Interessante ist ja, der erzählt uns ja immer so kleine Begriffe, wo die reinpassen, ne? Ojesis oder Ayo. Und heute haben wir Mo Gucke.
1: Mo Gucke. Da gucken wir doch mal. 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

0: 7:49 Uhr, ihr seid bei Scrambled Eggs, eurer Lieblingsfrühstücksradioshow, am geilsten Tag der Woche, Freitag, dem 22. Mai. Das war eben ein Duo, das heißt Honalei, Kevin Etheridge aus Österreich gemeinsam mit Michelle Gonzalez aus Costa Rica. So, der Tune hieß No Se. Und ich weiß nicht, wie wir jetzt weitermachen, ehrlich gesagt, mein Lieber.
1: Wir machen jetzt die Wellness- und Spa- und Gesundheitsecke.
0: Sehr schön.
1: Wie viel Pillen frisst du am Tag?
0: Gar keine.
1: Gar keine? Das sind 35 weniger als Kim Kardashian. Leute, Kim Kardashian nimmt 35 Pillen am Tag. Kim Kardashian nimmt viele Nahrungsmittel, wahrscheinlich 35 Supplements am Tag, erzählte die 45-Jährige. Weiter sagte sie, ich dachte, ich kann das Fischöl nicht mehr nehmen. Ich habe Pillenmüdigkeit. Aber als sie ihre Blutwerte sah, musste ich sie wieder nehmen.
0: Oh Mann. Uiuiuiuiuiuiuiuiuiuiuiuiuiuiuiuiuiuiuiuiuiuiuiuiuiuiuiuiuiuiuiuiuiuiuiuiuiuiuiuiuiuiuiuiuiuiuiuiuiuiuiuiuiuiuiuiuiuiuiuiuiuiuiuiuiuiuiuiuiuiuiuiuiuiuiuiuiuiuiuiuiuiuiuiuiuiuiuiuiuiuiuiuiuiuiuiuiuiuiuiuiuiuiuiuiuiuiuiuiuiuiuiuiuiuiuiuiuiuiuiuiuiuiuiuiuiuiuiuiuiuiuiuiuiuiuiuiuiuiuiuiuiuiuiuiuiuiuiuiuiuiuiuiuiuiuiuiuiuiuiuiuiuiuiuiuiuiuiuiuiuiuiuiuiuiuiuiuiuiuiuiuiuiuiuiuiuiuiuiuiuiu Tabletten sich jeden Tag reinzuhämmern. Das ist ja echt ekelhaft.
1: Ja, und man weiß ja, dass man eigentlich fast alles durch die Ernährung selber reinfahren kann, wenn man sich gut ernährt. Braucht man gar nicht.
0: Ja, da brauchst du nichts mehr essen, weil das meiste in diesen Pillen ist doch stärker, oder?
1: Ja, ja, genau, Gelatine und so ein Kram. Hm. Das Einzige, was ich zusätzlich nehme, sind L-Arginin-Kapseln. Weil das eine natürliche Aminosäure ist, die man durch eine Ernährung kaum reinkriegt, weil es hilft, den Blutdruck zu senken angeblich.
0: Und Arginin, das mache ich mal. Das ist doch hier aus
1: Arginin. Arginin. L-Arginin. Es gibt zwei Sorten, diese Aminosäuren. L-Arginin und Lysin, glaube ich. Mhm. Egal. Hier weiter. Leute, ganz wichtig. Hast du auch manchmal das Gefühl, wenn du den Ralf Schumacher jetzt siehst, seit der sich offiziell geoutet hat,
0: ja,
1: wird der immer femininer und süßer und netter und so.
0: Ist das so?
1: Omnipräsent, ja.
0: Hast du ein Foto?
1: Ich habe ein Foto schon, aber das ist zu klein, um das zu verifizieren, was ich da sagte. Das ist nur so meine Wahrnehmung. Der ist viel häufiger zu sehen mit seinem...
0: Das ist schon hübscher.
1: Wir kaufen dein Auto.de. Mhm. Aber seit der offiziell geoutet ist, habe ich so das Gefühl, der wird befreit und kann sich jetzt irgendwie so ein bisschen femininer geben. Das hat... ist mein Eindruck. Und hier ist, weiß nicht, ob du es mitbekommen hast, die haben jetzt auch so eine Daily Soap mit den beiden gemacht. Ralf Schumacher und Etienne. So ein französischer Verlobter.
0: Ja,
1: und jetzt zeigen die Hochzeit und alles. Hat er das nötig finanziell?
0: Das der Ralf? Glaub
1: ich meine, er hat den ultrareichen Bruder, hat selbst viele Jahre Erfahrung in der Formel 1 gesammelt. Der muss doch reich sein. Ist egal, es geht vielleicht ums Ego. Auf jeden Fall heißt es hier, der französische Verlobte des Ex-Formel 1-Fahrers Ralf Schumacher, Etienne Bousquet-Cassagne, empfindet die Sprache, wie heißt, oder Cassagnier, ich weiß es nicht, empfindet die Sprachbarriere als einen wesentlichen Grund für ihre Harmonie, ihrer Beziehung. Auf Englisch und Deutsch kenne ich all die Schimpfwörter nicht, die man sich sonst an den Kopf wirft, sagt der 36er. Finde ich ganz süß eigentlich.
0: Ja, das stimmt.
1: Du kannst sagen, was du willst, ich verstehe dich eh nicht, du Penner. Ja?
0: Ja,
1: beleidige mich doch.
0: Schumacher, Mann. Hat man eigentlich mal von Michael was gehört?
1: Von ihm persönlich vermutlich eher nichts. Vielleicht liegt es ja auch daran.
0: Entschuldigung.
1: Ja, ich weiß, über Krankheiten muss nicht machen.
0: Nee,
1: aber,
0: wirklich. Das
1: aber
0: muss
1: ich meine, die feuern es ja an das durch diese Geheimnistuerei. Man könnte ja auch die Leute busy anteasern. Er hat heute Morgen lauthals gefurzt und dabei gelacht.
0: Ach komm, Günther. Das ist doch nicht so schlimm jetzt.
1: Ich wollte gerade sagen, lass den armen Mann.
0: Ich bin ihm gerade auf die Ohren getreten.
1: Das aber arm? Ja, ich nehme das gar nicht mehr wahr. Der hat aber auch lange Ohren.
0: Ja.
1: Langgezogen, ne?
0: Ja,
1: war der frech gestern? Hast du die Ohren langgezogen?
0: Ja,
1: hast du davon? Gut.
0: Nee, die Ohren, die sind leicht ausgefranst beim Günther.
1: Die Ohren, die sind ganz neu geboren. Er war beim Plastikchirurgen. Komm, wir machen Musik, bevor es schlimmer wird.
0: Du bist, ich bin dran, sehe ich gerade.
1: Ja,
0: das ist ja wunderbar, denn ich habe euch einen fantastischen Tune mitgebracht von Maribu. Und da geht es um Geschlechtskrankheiten. Da habe ich nachher noch eine Meldung dazu.
1: Auf Maribu habe ich mal Urlaub gemacht. Das war schön. Das war schön. Und ganz viel Strand.

0: Ein Lob.
1: Töppelbotera mit TVO. Und jetzt habe ich eine Meldung aus Frankfurt.
2: Ich bin aber erstmal dran mit einer Meldung zum Thema Chlamydien, ihr Lieben da draußen. Ihr wisst, Pfingsten steht vor der Tür, das Fest der Liebe. Und bei aller, sag ich mal, Liebesverteilung, bitte schützt euch und betreibt safer Sex, denn der Tripper geht um. In Europa sind einige sexuell übertragbare Infektionen verbreitet, wie lange nicht mehr. Und das gilt nicht nur für die Chlamydien, sondern auch für die Gonorrhoe, die Syphilis und den Tripper. Tripper und Gonorrhoe ist das Gleiche, merke ich, dasselbe sozusagen. Chlamydien blieben mit 213.443 Fällen die am häufigsten gemeldete sexuell übertragbare Infektion. Also bitte passt ein bisschen auf euch auf.
1: Auf jeden Fall. Ich habe eine Meldung hier aus Frankfurt. Da musstest du jetzt dem Günther mal die Ohren zuhalten, weil das könnte für ihn traumatisch wirken. Denn ungefähr so haben wir uns, ich Anführungsstrichen, kennengelernt, der Günther und ich. 62-jährige Raubfrau den Hund. Frankfurt. Eine 62-jährige hat am 19. Mai eine 43-jährige Frau vor einem Supermarkt in der Eschersheimer Landstraße, da geht's los, in Frankfurt den Hund gestohlen.
2: Was? In der Eschersheimer Landstraße?
1: Ja, die Tatverdächtige sprach die Geschädigte an und bat unter einem Vorwand um den Hundeausweis. Er griff dann die Leine und entriss ihr das Tier, wie die Polizei mitteilt. Nach einem kurzen Gerangel flüchtete die 62-Jährige mit dem Hund in einem schwarzen Renault Clio. Die Geschädigte blieb unverletzt. Kurze Zeit später erschien die Tatverdächtige mit dem Hund auf dem 12. Polizeirevier und gab an, einen Fehler gemacht zu haben. Der Hund stinkt zu viel, der macht zu viel Krach. Der Hund wurde an die Besitzerin übergeben. Die Polizei leitete ein Ermittlungsverfahren gegen die 62-Jährige ein. Interessante Sachen gibt's.
2: Ja, komisch, Wahnsinn. Oder? Also sowas könnte uns nicht passieren, ne?
1: Über sowas, ihr lieben Leute, und andere Ungereimtheiten und Absurditäten werden wir auch in der zweiten Stunde noch sprechen, die jetzt gleich...
2: Wir haben noch viele Themen.
1: Um 8.10 Uhr etwa beginnt, weil wir jetzt in 25 Sekunden die Nachrichten vom Deutschlandfunk in Köln übernehmen.
2: Da nochmal vielen, vielen Dank an die KollegInnen in Köln, dass wir die Nachrichten übernehmen dürfen.
1: Und schön, dass Sie jetzt mal Urlaub haben, ne?
2: Und genau, wir hören uns wieder. Bis gleich.
1: In 10 Minuten und 7 Sekunden.
3: Die Nachrichten. Zunächst die Übersicht. Der Bundestag hat eine Senkung der Flugticketsteuer beschlossen und entscheidet heute über die geplante Apothekenreform. In Brüssel erörtern die NATO-Außenminister die Frage, wie der Ukraine weitergeholfen werden kann. Die USA liefern Taiwan vorerst keine Waffen. Die Meldungen im Einzelnen. Der Bundestag stimmt heute über das Reformgesetz der Regierungskoalition für die Apotheken ab. Die Pläne von Gesundheitsministerin Warken zielen darauf ab, zusätzliche Leistungen für Patienten zu ermöglichen. Neben Vorsorgeangeboten betrifft das etwa Impfungen, beispielsweise auch gegen Tetanus oder die Viruserkrankung FSME. Zudem sollen Apotheken in bestimmten Fällen verschreibungspflichtige Medikamente direkt

abgeben können, ohne dass ein ärztliches Rezept vorliegt. In erster Lesung beraten die Apotheken über die von der Koalition geplante antragslose Auszahlung des Kindergelds, das Eltern künftig automatisch nach der Geburt eines Kindes erhalten sollen. Eingeführt werden soll das neue Verfahren schrittweise. Weitere Themen sind der jährliche Abrüstungsbericht der Bundesregierung sowie verschiedene Anträge mehrerer Fraktionen. Gestern hatte das Parlament verschiedene Reform- und Infrastrukturprojekte beschlossen. Gestern Abend wurde ein Gesetzentwurf zur Senkung der Ticketsteuer im Flugverkehr mit den Stimmen der Regierungsfraktionen von Union und SPD angenommen. Konkret soll die Abgabe je nach Länge der Strecke um 2,50 Euro bis 11,40 Euro reduziert werden. Zudem wurden die Fluggesellschaften aufgefordert, die Senkungen an die Kunden weiterzugeben. Die Regelung soll zum Juli in Kraft treten. Zuvor hatte das Parlament drei Projekte der Deutschen Bahn gebilligt. So stimmten die Abgeordneten für die Neubaustrecke von Dresden in Richtung Prag, den zweigleisigen Ausbau der Sylt-Anbindung und die Modernisierung der Strecke zwischen Ulm und Augsburg. Des Weiteren wurde eine Reform beschlossen, wonach das polizeiliche Führungszeugnis künftig auch digital zur Verfügung gestellt werden kann. Bundespräsident Steinmeier hat an die Regierungskoalition appelliert, sich bei ihren Reformbemühungen auf die Innen- und Wirtschaftspolitik sowie den Sozialstaat zu konzentrieren. Bislang sei es nicht gelungen, Reformen in einem großen Paket zusammenzuführen, das die Öffentlichkeit überzeuge, wird das deutsche Staatsoberhaupt in einer von seiner Sprecherin auf X veröffentlichten Mitteilung zitiert. Dieses Land sei reformfähig und die Menschen wüssten, dass es Veränderung brauche. Gleichzeitig hätten sie auch Angst davor. Damit habe jede Politik umzugehen, betonte der Bundespräsident und fügte hinzu, jeder Reformschritt werde von Skepsis begleitet. Das liege auch an der politischen Kommunikation in sozialen Medien. Die Demokratie brauche aber die Zwischentöne zwischen Schwarz und Weiß und die Ruhe, Ideen in einem großen Paket zu entwickeln. Der Vorsitzende der Industriegewerkschaft Bergbau, Chemie und Energie, Vassiliadis, hat sich grundsätzlich offen für eine Erhöhung des Renteneintrittsalters gezeigt. Wer möchte und könne, solle auch gerne länger arbeiten, sagte Vassiliadis im Deutschlandfunk. Dafür gebe es bereits steuerliche Anreize. Zugleich forderte er aber, dass die von der Bundesregierung eingesetzte Rentenkommission auch neue Finanzierungsmöglichkeiten für die Rente aufzeigen solle. Ein immer weiter steigendes Renteneintrittsalter könne nicht die alleinige Lösung sein, um das Verhältnis von weniger Beitragszahlern zu mehr Rentnern zu lösen. Die Bild-Zeitung hatte berichtet, dass eine von der Bundesregierung eingesetzte Rentenkommission langfristig eine Anhebung des Renteneintrittsalters auf maximal 70 Jahre empfehlen werde. Zudem solle das Rentenniveau von 48 auf 46% abgesenkt werden. Die Kommission teilte mit, ihr Abschlussbericht werde am 29. Juni erfolgen. Die sudetendeutsche Landsmannschaft feiert ihr Pfingsttreffen erstmals in Tschechien. Die mehrtägige Veranstaltung in Brünn beginnt heute. Zur Hauptkundgebung am Sonntag wird unter anderem der bayerische Ministerpräsident Söder erwartet. Die tschechische Regierung wollte das Treffen verhindern. Der CDU-Außenpolitiker Abraham, der Mitglied im Sudetendeutschen Rat ist, betonte im Deutschlandfunk den versöhnenden Charakter der Veranstaltung. Er sprach von einem historischen Treffen, das in der tschechischen Gesellschaft große Unterstützung finde. Rund 3 Millionen Sudetendeutsche wurden nach dem Zweiten Weltkrieg aus der damaligen Tschechoslowakei vertrieben. Die meisten fanden in Deutschland eine neue Heimat. Bayern übernahm 1954 offiziell die Schirmherrschaft über die Volksgruppe. US-Präsident Trump hat die Entsendung von 5000 Soldaten nach Polen angekündigt. Er begründete seine Entscheidung in seinem Online-Dienst mit einem guten Verhältnis zu Polens rechtskonservativen Präsidenten Nawrocki. Weitere Details zur geplanten Verlegung nannte Trump nicht. Die Ankündigung fällt in eine Zeit wachsender Besorgnis über die Verlässlichkeit der USA als NATO-Partner, etwa durch kurzfristige Kurswechsel und teils widersprüchliche Äußerungen.
Unklar ist, ob es sich bei der Entsendung nach Polen um eine Verlegung von in Deutschland stationierten Soldaten handelt. Trump hatte den Abzug von 5000 Soldaten aus Deutschland angeordnet, was auch als Reaktion auf eine kurz zuvor von Bundeskanzler Merz geäußerte Kritik am Irankrieg gewertet worden war. Zugleich gab es Berichte über den Stopp einer routinemäßigen Truppenverlegung aus den USA nach Polen. Diesbezüglich hatten auch republikanische Abgeordnete Zweifel am Kurs der Trump-Regierung geäußert. Die Außenminister der NATO-Staaten beraten heute im schwedischen Helsingborg über die weitere Unterstützung der Ukraine. Die Bündnispartner wollen zudem über eine stärkere militärische Unabhängigkeit der Europäer sprechen. Bundesaußenminister Wadefuhl hatte angekündigt, er wolle konkrete Vorschläge dazu machen, wie Kiew bei der Verteidigung der Freiheit in Europa weiter kraftvoll unterstützt werden könne. Dabei gehe es auch darum, wie die NATO im Gegenzug von den Errungenschaften der ukrainischen Rüstungsindustrie profitieren könne. Wadefuhl erklärte zudem Deutschlands Bereitschaft, eine Art Führungsrolle in der NATO zu übernehmen. Der ukrainische Präsident Zelensky will nach eigener Aussage heute in einer Videoschalte mit den Staats- und Regierungschefs aus Deutschland, Frankreich und Großbritannien die Lage erörtern. Die USA haben Waffenlieferungen an Taiwan ausgesetzt. Das Verteidigungsministerium teilte mit, dass eine geplante Rüstungslieferung im Umfang von 14 Milliarden US-Dollar zunächst nicht erfolgen werde. So solle sichergestellt werden, dass das Eigenmilitär genug Munition für den Krieg gegen den Iran habe. Die Waffenverkäufe würden fortgesetzt, sobald die Regierung es für notwendig halte, hieß es. Ein Gesetz in den USA verpflichtet Washington, Taiwan Waffen zur Verteidigung bereitzustellen. US-Präsident Trump hatte in der vergangenen Woche China besucht. Im Vorfeld gab es Spekulationen, ob die Unterstützung der USA für Taiwan nachlassen könnte. China betrachtet den demokratisch regierten Inselstaat Taiwan als Teil seines Staatsgebiets und strebt eine Vereinigung mit dem Festland an, notfalls auch mit militärischen Mitteln. Trump bezeichnete auf seiner Rückreise Taiwan wörtlich als eine sehr gute Verhandlungsmasse. In Südkorea stimmen die Beschäftigten des Technologiekonzerns Samsung Electronics über einen neuen Tarifvertrag ab. Bis Mittwoch können rund 89.000 Angestellte ihre Stimme abgeben. Durch die Entscheidung soll der Tarifvertrag ratifiziert werden, den der Konzern mit einer Gewerkschaft ausgehandelt hat. Darin wurden vor allem die Prämien neu geregelt. Durch die Vereinbarung konnte ein Streik mit internationalen Auswirkungen kurzfristig abgewendet werden. Arbeitsniederlegungen bei Samsung würden die weltweiten Lieferengpässe bei Halbleitern verschärfen. Fußball-Bundesligist Wolfsburg und Zweitligist Paderborn haben sich im Relegationshinspiel 0:0 getrennt. Die Entscheidung, welcher der beiden Clubs in der kommenden Saison in der höchsten deutschen Spielklasse spielen darf, fällt im Rückspiel am kommenden Montag in Paderborn. Und hier noch einmal die Übersicht. Der Bundestag hat eine Senkung der Flugticketsteuer beschlossen und entscheidet heute über die geplante Apothekenreform. In Helsingborg erörtern die NATO-Außenminister die Frage, wie der Ukraine weitergeholfen wird.

0: sehen. Macht es riesigen Spaß, heute aufzustehen. 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
1: Und so werden wir sie euch auch in der zweiten Stunde weiter präsentieren. Der Mighty Fight und
2: Der Master Spence.
1: Hier bei Scrambled Eggs.
2: Und vielen Dank an Revolte Tanzbein für diesen fantastischen Jingle.
1: Ja, zum Jubiläum, zum 25.
2: Sehr oder schön.
1: 20.
2: Sehr 20. Schön. Ich glaube, die bringen bald eine neue Platte raus, habe ich mir sagen lassen.
1: Dann werde ich aus erster Hand erfahren, was da Neues drauf ist und werde die hier mit Sicherheit als erstes spielen. Ich kenne nämlich den Alex.
2: Ach komm, ja. Das gibt's doch gar nicht.
1: Und jetzt würde ich gerne einen Tune spielen. Oder was wollen wir den Leuten ankündigen, was in der zweiten Stunde passiert?
2: Ja, natürlich. Wir haben noch viel
1: Wetter,
2: vor mit euch.
1: Wetter.
2: Wir haben den Fortsetzungsroman. Und zwar sowohl den aus der Frankfurter Neuen Presse
1: als auch den
2: Scrambled Eggs Fortsetzungsroman.
1: Den wir hier mit euch kreieren.
2: Den ihr gerne weiterführen dürft. 069-209-71211. Wir haben Scrambled Eggs History. Wir haben die Pressespiegeleier. Ich weiß
1: Dr. Words Phrasenbibel.
2: Haben wir überhaupt noch Zeit, Musik zu spielen?
1: Jetzt, in diesem Moment, um 8 Uhr und 11 Minuten, spiele ich euch von Bilderbuch Bungalow. Und auch da gilt, ne? Yes. Nicht reinquatschen, wenn der Text so tief
2: Österreich.
1: Ist.

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0: 5, 4.
1: Vielen Dank an Nadja Offenbach aus Frankfurt am Main.
2: Die Wie
1: war,
2: bitte?
1: Nadja Offenbach kommt aus Frankfurt am Main und war vor Band oder sondern vor Artistin vor Haiti im Tanzhaus West. Leider nur 2 Tunes gespielt, fand ich ein bisschen traurig. Ist aber
2: die mit
1: Nadja
2: dem,
1: Offenbach, ehrenloser.
2: Ist die mit dem Schack verwandt?
1: Ja, genau.
2: Schack! Visagesteller Sack. Schack, Visagesteller Sack.
1: 8:17.
2: Zeit für Wetter.
1: Willkommen zum Wetter.
2: Soll ich? Aus der Frankfurter Neuen Presse? Wir haben ja die Nachrichten abgeschnitten.
1: Wir können ja mal den großen Wettervergleich machen.
2: Ach so, das muss ja schnell gehen, gell? Du hast ja immer, ich bin immer zu lahm dabei. Okay, Lage. Achtung. Mit dem Hochdruck setzt sich warme bis heiße Luft durch. Hessen. Heute wird es heiter bis sonnig und dabei trocken. Höchstwerte von 25 bis 28, in höheren Lagen um 24 Grad. Es weht ein schwacher Wind aus östlichen Richtungen. In der Nacht zum Samstag bleibt es meist klar und trocken. Aussichten. Morgen verbreitet sonnig, am Abend Schleierwolken, trocken. Sonntag sonnig und trocken. Schauer sind möglich. Biowetter. Bei hohem und niedrigem Blutdruck können Kreislaufbeschwerden auftreten. Bei Blutdruck morgens und abends größere Aktivitäten im Freien meiden oder L-Arginin lutschen. Bauernregeln. Nesseln wachsen im Mai ohne Spaten, ohne Pflug und ohne Saaten. Nein, andersrum. Noch einmal. Nesseln wachsen im Mai ohne Saaten, ohne Pflug und ohne Spaten. Jetzt haben wir es.
1: Die Nesseln, ja, aber sehr wichtige Pflanzengattung. Wichtig vor allem für unsere Schmetterlinge. Mhm. Übrigens, das Biowetter in der Frankfurter Rundschau ist ein ganz anderes, glaube ich.
2: Aha.
1: Ich lese es mal vor und du sagst, ob es das gleiche oder was anderes ist.
2: Okay.
1: Die Kopfschmerz- und die Migräneanfälligkeit ist etwas erhöht, sowohl bei zu hohem als auch bei zu niedrigem Blutdruck können Herz-Kreislauf-Beschwerden auftreten, bei Bluthochdruck am Morgen und Abend
2: ja.
1: Größere Aktivitäten
2: ist im Prinzip vermeiden. Das gleiche, ist nur ausführlicher.
1: Nur ausführlicher.
2: Aber hier bei der Rundschau? Pollenflug, ja, bei dir war es ausführlicher. Ich hätte noch den Pollenflug.
1: Nee,
2: es wird eine vielfach starke Belastung durch den Flug von Gräserpollen erwartet. So.
1: So, und jetzt zum Fortsetzungsformat.
2: Oh, Moment, da muss ich aber erstmal. Ich habe was mitgebracht, damit du dich auch richtig gut da reinversetzen kannst. Mal mit der Mai.
1: Wie heißt denn überhaupt der Fortsetzungsroman? Ich weiß es gar nicht mehr.
2: Beate Mali, die Frauen von Zehnbrunn. Ein Leben für das Schwul der Tiere. Folge 18.
1: Warte mal kurz.
2: Ich finde, das passt dazu. Achtung, Folge 18. Dann fasste Fanny mit beiden Armen nach dem Eimer, kippte ihn um und griff schnell nach der Karotte.
1: Oh, wow. Das hat literarische Tiefe wieder mal.
2: So, jetzt hast du mein Gebiss verloren.
1: Das ist dir rausgefallen.
2: Aber weißt du, was das Geile ist bei diesem Gebiss?
1: Ja.
2: Das sind echte Theaterszene.
1: Ja.
2: Das macht, wenn du sie oben oder unten reinmachst, einen Unterschied wie Tag und Nacht.
1: Ja.
2: Oben siehst du halt einfach ein bisschen doof und ein bisschen ungepflegt aus. So, guck.
1: Und red mal was, damit man es hört.
2: So, und jetzt mal schön immer den Fortsetzungsroman. So, jetzt pass mal auf. Wenn ich das mal unten reinmache, sieht es aus wie ein durchgeknallter Irre.
1: Pass auf. Das muss ich unbedingt dokumentieren für unsere Zuhörer.
2: Schade. Aber guck mal, ohne sieht es aus wie so ein monstriges wildes Tier.
1: So krass.
2: Und oben wie so ein geistig schwimmende Vollidiot.
1: Na.
2: Naja, bin ich ja ab und zu. Sind wir doch alle mal. Die Leute haben es jetzt nicht mitgekriegt.
1: Stichwort Fortsetzungsroman. Ihr wisst, dass wir einen Fortsetzungsroman schreiben hier für Scrambled Eggs. Wir sind auch schon in Verhandlungen mit verschiedenen Verlagen, die eventuell
2: dran.
1: Das Ganze dann auch rausbringen.
2: Ja. Ich versuch's mit der Taz noch.
1: Kannst du vielleicht noch mal den Anfang vorlesen, damit die ZuhörerInnen wissen, wo sie einzusteigen haben?
2: Guck mal, wie schön ist das hier. Extra Heftchen habe ich gemacht und ins Reine geschrieben.
1: Toll, mit der Schablone wieder.
2: Wahnsinn. So, jetzt passt auf, ihr Lieben. Wir haben schon 3 Sätze. Ja, der erste Satz war vom Ralf am 24.04. Als sie mich umarmte, keimte in mir der Verdacht auf, dass sie sich nur ihre Hände aufwärmen wollte, deren Kälte ich unangenehm durch mein T-Shirt spürte. Zweiter Satz, Katrin. Ich hatte mich getäuscht, denn sie hatte ein Büschel in der Hand mit grünen Kräutern. Gleichzeitig lächelte sie mich an und sang Scheiß AfD, Scheiß AfD. Satz Nummer 3. auch von der Katrin, vom 8.4. Ich wusste nicht, ob das Büschel Maikraut war oder grüne Soße. Schön. Und ihr ruft jetzt hier bitte gerne an unter 069-299-71211 und präsentiert uns den vierten Satz. Bitte, ihr lieben Hörerinnen und Hörer und alle drumherum, drüber weg und ohne Tonne und außerhalb und weiß der Kuckuck.
1: 069-299-71211. Guten Morgen.
2: Mosche.
0: Ja, schönen guten Morgen.
2: Ralf. Veit, du oder ich?
0: Ich.
2: Warte mal, dann
1: nee, das alte du kannst Heftchen. Viel nee, schöner schreiben als ich, deswegen schreib du doch mal.
2: Naja gut, aber dann, Moment.
1: So,
2: dann, und dann habe ich kurz noch mit dem...
1: Ralf, ich hoffe, dir geht's gut.
0: Mir geht's wunderbar.
1: Du bist perfekt vorbereitet auf die Aufgabe, die jetzt auf dich zukommt?
0: Ich denke mal schon.
1: Sehr schön, dann...
2: okay, dann leg los.
1: Leg los.
0: Auf einmal wurde ihm gewahr...
2: Auf einmal wurde... ihm gewahr. Ja?
0: Der Geruch.
2: Der Geruch.
0: Mhm. War eindeutig.
2: War eindeutig.
0: Ja? Pfefferminz.
2: Pfefferminz. Das war's?
0: Ja.
2: Dankeschön.
1: Sehr schön, sehr schön.
2: Jetzt wird es nämlich langsam absurd.
1: Ja, jetzt.
2: Jetzt kommt langsam Stimmung auf.
1: Ich dachte ja, du sagst, es war eindeutig Waldmeister, weil das würde auch zu dieser Jahreszeit gut passen.
2: Und
1: zum Wälchestag.
2: Ja, die Farbe auch.
1: Na, weil Waldmeister genau. Bohle am Wälchestag, das ist ein Muss, liebe FrankfurterInnen.
0: Ja. Wenn wir schon mal, es könnte ja sein, dass dann jemand auch auf die musikalische Referenzen, an musikalische Referenzen denkt sozusagen.
1: Was denn bei Pfefferminz?
0: Mit dem Pfefferminz,
1: ja, bin ich dein Prinz und so weiter, ne? Ach, schön.
2: Ich
1: ja,
2: bin froh,
1: vielen
2: dass
1: Dank.
2: Ich
1: das ist gut. Das ist gut, dass wir so gut vorankommen. Also ich denke, dass wir so ungefähr in 15 Jahren haben wir das Buch voll, oder?
0: Ja, ich denke mal schon, ja.
1: Gehst du aufs ins Wäldchen?
0: Ich arbeite in Ost-Ost-Frankfurt, also habe keinen frei am Dienstag. Muss mal schauen.
1: Mal schauen.
0: Vielleicht, aber wahrscheinlich eher nicht.
1: Ja, weil also man muss wirklich sagen, falls ihr noch nicht da gewesen sein solltet, liebe ZuhörerInnen, das ist das wirklich wunderschönste Volksfest in Frankfurt, finde ich jedenfalls.
2: In Frankfurt ja, von auf der ganzen Welt.
1: Ja, das
0: war, ich war schon mal da, ja, aber lange ist her.
1: Ja, wie gesagt, mein Tipp, geh mal wieder hin, weil das ist einfach schön, da im Wald zu sitzen, einen schönen Tiefgespritzen zu trinken, lecker irgendwie Maibowle oder was auch immer und ein Waschte zu essen.
0: Essen bei den Temperaturen.
1: Genau.
0: Soll ja 30 Grad werden.
1: Ja.
0: Oder,
1: aber da im Schatten der Bäume
2: ja,
1: ist
2: hoffentlich,
1: das sehr
2: weil drunter mache ich es nicht.
1: Okay, Ralf, vielen Dank für deinen Beitrag.
0: Dir auch.
1: Dir auch. Schön, tschüssi, dass du dabei bist und mach's gut.
2: Danke.
1: Ciao.
0: Auf jeden Fall. Ciao, ciao.
1: Ja, super.
2: Musik 2, 3, 4?
1: Ja,
2: wer ist dran,
1: ich bin
2: du?
1: Dran. Ich spiele jetzt einen Tune von einer Künstlerin, die aufs Darmstädter Schlossgrabenfest kommt.
2: Lass mich warten.
1: Am Sonntag, genau. hat einen neuen Tune rausgebracht, der heißt Country Girl.
2: Oh, das klingt ja.
1: 8.25 Uhr, Scramble Eggs, eure Lieblingsfrühstücksradio-Show.
2: Ja.
1: Eure Lieblingsradio-Show.

0: Und diese Biene, die ich meine, die heißt Haya. Kleine dichte Biene Haya. Das war kanafiziert mit die kleine dichte Biene Haya. Ihr wisst schon, eine kleine Parodie.
1: Scrambled Eggs History. Was geschah eigentlich am 22.05.1766 durch ein schweres Erdbeben in Istanbul und den dadurch ausgelösten Tsunami kommen rund 4000 Menschen ums Leben? Das war Randy. Randy, auf geht's!
0: Ich kann so nicht arbeiten. Immer das Gleiche mit dem.
1: Scrambled Eggs History mit Randy Dunn, unserem Bläser. Danke, Randy, und du kannst jetzt heimgehen. Tschüss.
0: Gut, mach's gut. Dann, ciao. Was hältst du davon, wenn... Oh, Telefon.
1: Mhm.
0: Morgen.
2: Darf ich an dem Fortsetzungsroman rumbasteln?
1: Natürlich.
0: Sekündchen, ich brauche das Buch, das zukünftige, und mein Stiftchen. So, Satz Nummer 5.
2: Damit bin ich ganz so viele Jahrhunderte brauchen.
0: Katrin, schreibst du dich eigentlich mit TH oder ohne H?
2: Ohne H.
0: Katrin, ohne H, wie, genau, wie Günther ohne H. Sehr schön.
1: Ja. Deswegen seid ihr auch so seelenverwandt.
0: Ja, ja, leg los, Katrin.
2: Sie hielt mir einen Stängel hin.
0: Sie hielt mir einen Stängel hin.
2: Und sagte, da hast du noch ein Pfefferminz.
0: Da hast du noch ein Pfefferminz. Ja, die Katrin passt auf.
1: Sehr gut.
0: Noch ja, ein.
1: Bis dann. Das entwickelt sich fantastisch, Katrin. Vielen Dank.
0: Ja, ja. Ich bin mal gespannt auf die, ist, auf die Pointe.
1: Das ist Weltliteratur, würde ich sagen.
0: Schöne Weltliteratur, Fortsetzungsroman. Danke.
1: Danke, Katrin. Mach's gut. Ciao.
0: Ich kann eigentlich gar nicht. Das ist so, schon so, klassisch, ist so klassisch konditioniert, dass ich automatisch bei Fortsetzungsroman anfange zu häkeln. So, ich habe unser Roulette aufgebaut, mein lieber Mighty Fight. Auch wenn du das alles total albern findest. Ja, ein bisschen mehr, ach, bisschen
1: Günther,
0: mehr Ernsthaftigkeit.
1: Ne, da schimpft er wieder mit mir. Gell? Dann merkst du was, der Günther?
0: Achtung, Doktor.
1: Der verteidigt mich.
0: Phrasenbibel. Oh, da ruft noch jemand an. Bitte in der Leitung bleiben. Jetzt habe ich dich gar nicht gefragt. Es ist
1: B.
0: B, aber 144. Ich muss die Seite 144
1: aufschlagen.
0: Guten
1: Morgen, wer ist denn da in der Leitung?
3: Ja,
0: Lange, pass auf. Ich mache jetzt erstmal hier die Phrasenbibel und dann reden wir, okay?
3: Alles klar.
0: Bleib dran.
1: Moment,
0: also, es passt nämlich heute extrem gut zu dem heutigen internationalen Tag des Vanillepuddings. Die jetzige Phrase habe ich ehrlich gesagt noch nie so gehört. Aha. Das ist interessant. Um den Pudding gehen. Kennst du das?
1: Nee.
0: Habe ich auch noch nie gehört.
1: Mikey Pikey? Hast du das schon mal gehört? Mikey Pikey?
0: Nee. Also, dann haben wir jetzt hier eine Phrase, die wir nicht kennen, aber die trotzdem erklärt wird. Um den Pudding gehen. Wenn man um den Pudding geht, dann macht man einen kleinen Spaziergang. Man geht zum Beispiel einmal um den Häuserblock. Wir wissen, dass diese Redewendung besonders in Bremen verbreitet ist, aber auch in Hamburg, Schleswig-Holstein und im nördlichen Niedersachsen vorkommt. Und das war's auch fast schon. Deswegen kennen wir das hier auch nicht.
1: Ja,
0: es gibt Vermutungen, dass früher zum sonntäglichen Nachmittagskaffee gern ein leckerer Pudding serviert wurde, der aber vor dem Genuss noch eine Weile abkühlen musste. Deswegen hat man also oft noch einen kleinen Spaziergang gemacht. Man ist also eben nochmal um den Pudding gegangen. Aber das ist nur die wahrscheinlich richtige, jedoch keineswegs gesicherte Herleitung. Denn alle Fachleute vom Staatsarchiv Bremen über die Gesellschaft für deutsche Sprache in Wiesbaden bis zur Gesellschaft für niederdeutsche Sprache in Bremen mussten in diesem Fall passen und konnten diese Frage nicht abschließend beantworten. Selbst die großen Puddinghersteller in Deutschland haben mitrecherchiert, aber auch keine gesicherten Erkenntnisse gewinnen können. Und somit muss auch Dr. Wort in diesem Fall eingestehen, sorry, aber warum man um den Pudding geht, das lässt sich leider nicht endgültig klären.
1: Tja, schade. Mikey Pikey, wie geht's in Mannheim?
3: Ja, ich wollte sagen, das Lied von der Biene. Wenn es eine männliche Biene, also eine Drohne wäre, dann hieß die ja Hayo. Dann wären wir ja schon wieder bei dem Gringo Meier. Ajo.
1: Ajo. Ja, hast du gesagt, ne? So fügt sich alles zusammen, gell?
0: Ja. Moguge.
3: Moguge. Oder wie der Kaiser sagte, schauen wir mal.
0: Also, ja, da kommen noch ganz viele Gringo-Meyer-Lieder in den nächsten Wochen und Monaten. Da sind so viele tolle Sachen dabei, ja. Ini Rache und so. Also, Eni Rare und sowas. Also tolle Sachen. Ich bin total verknallt in diesen Künstler und wenn der irgendwann mal irgendwo auftritt, muss ich mir den live anschauen, weil ich kann jedem und jeder da draußen wirklich empfehlen, sich auch mal auf der Musikplattform eures Vertrauens die Videos dazu anzuschauen. Gerade bei Oyesis zum Schießen lustig. Okay, Mikey Pikey, geiles Wochenende dir. Kommst du zum Welchestag nach Frankfurt?
3: Nein, ich war gestern in Mainz. Da hatten wir Personalversammlung von der Firma und Grillfest. Eigentlich hätte ich noch Urlaub bis Dienstag.
0: In Berlin wärst du noch gewesen eigentlich, ne?
3: In Berlin bin ich schon wieder da.
0: Bist schon wieder zurück.
3: Nach einer Woche habe ich so Turkey gekriegt nach Scrambled Eggs, dass ich nicht mehr länger ausgehalten.
0: Aber du weißt, das kannst du auch in Berlin hören, ne?
3: Ja, nee, ich hab's versucht, aber ich hab's nicht gekriegt. Nein.
0: Okay. Ja.
3: Also in meinem Hotel nicht. Und ich hab...
0: Empfehle die App oder den Livestream über unsere Website www.radiox.de. Mikey Pike, bleib weiter dran, wir haben noch ein bisschen was.
3: Ja, alles klar.
0: Danke dir, schönen Tag.
1: Schön, dass du dabei bist. Mach's gut. Ciao.
0: So, jetzt Musik.
1: Ja.
0: Dann spiele ich jetzt was von P. Paul Fennec mit Lovers Rock um 8:37 Uhr.
1: Für alle Lovers da draußen.
0: Ja, aber Liebe ist ja unser Hauptmotto, ne? Das müssen wir nicht immer neu erwähnen.

0: 8:43 Scrambled Eggs, eure Lieblingsfrühstücksradioshow. Das war eben DJ Suro und Neka aus Hamburg mit dem Titel Born Free.
1: Very, very nice. Gibst du mir bitte mal die Eutercreme rüber? Ich hab Hunger, ich würde gerne mal ein paar Eier in die Pfanne hauen.
0: Sehr gerne, hier, bitteschön.
1: Dankeschön. Na, was ist denn hier los? Ach, guck, immer wenn... Also, wenn wir das mal wollen.
0: Das liegt, glaube ich, an der Eutercreme.
1: Nee, das liegt am Error 12.
0: Ah.
1: Ja, aber gut, ich meine, manchmal ist es halt auch mit diesem Herd hier. Ich sollte vielleicht doch mal langsam ein Ceranfeld anschaffen. Das sind noch diese alten Dinger hier, das ist ja nichts. Ne? Ja. Das ist. Dann
0: das ist
1: funktionieren
0: nix,
1: die nicht so richtig.
0: Dieser Gas, vielleicht jetzt, Gasbrenner.
1: Warte mal. Ja, jetzt geht's. Was mal die Kinder? Sind die auch soweit?
0: Kinder?
1: Ja, der Chor, die Kinderchor. Ach,
0: natürlich.
1: Die Eier da dahin.
0: Die Kleinen sind doch die ganze Zeit schon hier an der Tür.
1: Ich eröffne mit der Frankfurter Neuen Presse und heute passt ausnahmsweise das Bild mal zur, nicht Überschrift, sondern zur Seitschrift. Eintracht-Spieler Nathaniel Brown fährt zur WM und hier ein Bild von ihm voll in Action.
0: Nee.
1: Der einzige Eintracht-Spieler, der es irgendwie gepackt hat. Aber man sagt immer, nee.
0: Die Frankfurter Rundschau, die macht auf mit einem Foto des Produktchefs von ChatGPT, Nick Turley. Und der wird zitiert mit dem Satz, wir betrachten unsere KI als Werkzeug, nicht als Menschenersatz.
1: Interessant ist, dass auf der Frankfurter Neuen Presse oben links neben der Überschrift Frankfurter Neue Presse so ein kleines Bildchen ist mit 80 Jahre. Die haben wohl auch Geburtstag in diesem Jahr. Wie so viele nach 45 im Moment irgendwie so 80-jähriges Jubiläum feiern.
0: Ja,
1: so, ne?
0: Ich glaube, die Rundschau war ein Jahr früher. Ne?
1: Aber die Headline der FNP lautet März. Sonderstatus für Ukraine. Kanzler schließt rasche Aufnahme in die EU aus, will aber ein Signal setzen.
0: Debatte über Rente mit 70 steht hier in der Frankfurter Rundschau direkt neben dem Hauptartikel. Gut, das geht, glaube ich, ums Jahr 2060 oder so. Ne?
1: Ja, da sind wir ja gerade 70.
0: Aber das stimmt. Insofern wird es uns dann vielleicht sogar auch noch betreffen.
1: Ja. Aber weißt du was, wir werden dann gar nicht mehr arbeiten müssen, weil dann sind wir schon längst bei der Bundeswehr. Mord an Schuster und Beckeplan. Eine Meldung aus Hamburg auf der ersten Seite. Zwei Männer sollen im Auftrag des Iran Mordanschläge auf den Präsidenten des Zentralrats der Juden, Josef Schuster und so weiter. Guckt das auf der ersten Seite der Neuen Presse an. Mir wird immer schlecht bei sowas. Morddrohung. Ach Gott.
0: Hitze steht hier in der Frankfurter Rundschau. Ansturm auf Badeseen in Rhein-Main erwartet. Die Badeseen locken viele Menschen am Wochenende, um sich abzukühlen und zu erholen. Es gibt im Rhein-Main-Gebiet aber auch ruhige Strandbäder. Ganz ruhig ist es im Brentano-Bad. Es hat nämlich noch gar nicht geöffnet.
1: Ja, und vor allem gehe ich ins Brentano-Bad nicht mehr hin.
0: Warum?
1: Zumindest nicht gegen Ende der Saison, weil diese ekelhaften Nilgänse, die echt überall mittlerweile in öffentlichen Parks und sonst was an Anlagen eine totale Plage sind, dieses Brentano-Bad zuscheißen, im Wasser schwimmen und sogar aufs Wasser kacken. Hab ich gesehen?
0: Ich habe es auch schon mal gesehen, aber es ist eher selten. Ich bin regelmäßig im Brentano-Bad. Es ist eigentlich kein Hauptproblem.
1: Wir haben so viel Hungersnot in der Welt. Ey, die kann man essen, die Tiere.
0: Ach, ich weiß nicht.
1: Rezept gegen Rechtspopulisten, Doppelpunkt Bürgernähe. Eine Meldung aus Wien, es bezieht sich wohl auf Ungarn. Also der Herr Magyar meint, mit Bürgernähe kriegen wir die Rechten weg. Ich habe meine Zweifel.
0: Schauen wir mal. Ich wünsche ihm jedenfalls viel Glück. Spanien zusammenleben bis ins hohe Alter. In der Nähe von Valencia entsteht ein Wohnprojekt für Menschen, die ihren Traum vom sozialen Leben auch im Seniorinnenalter verwirklichen wollen. Ihr Vorhaben stemmen sie ohne staatliche Förderung.
1: Berlin. Auch hier auf der FNP die gleiche Meldung wie bei dir in der Rundschau. Aufregung um Rente mit 70. Kommission der Bundesregierung dementiert Festlegung mit 70 aufs Dach. In manchen Berufen ist es unwahrscheinlich, dass Mitarbeiter so lange durchhalten. Hier ein Bild von einem Handwerker, der gerade irgendwie ein Dach irgendwie bebaut.
0: Ja, mit 85.
1: Aber dafür sieht er echt gut aus.
0: Ja, stimmt.
1: Voll den Hammer in der Hose,
0: guck mal. Hochgekommen, mit dem Lifter.
1: Zieh mal so ein bisschen, Hammer dran.
0: Ich habe hier eine Meldung über einen Menschen, der mir persönlich sehr, sehr unangenehm und sehr unsympathisch ist.
1: Du sollst keine Privatisten, wenn du über mich hier ausbrichst.
0: Elon Musk.
1: Oh, ja.
0: Der hat nur ein bisschen weniger Geld als du, aber er greift nach den Sternen. Der reichste Mann der Welt plant mit dem US-Raumfahrtunternehmen SpaceX den größten Börsengang aller Zeiten. Elon Musk geht es um Monddörfer, Marsreisen und Rechenzentren im All. Und er wird wohl der erste Billionär werden.
1: Okay, ich bin mit den Headlines der ersten Seite fertig. Ich kann nur noch mal so randommäßig hier ganz schnell die kleinen Überschriften runterrattern. Politik, Urteil zu Asylleistungen, Wirtschaft, Mega-Börsengang, Frankfurt, Dichlinge jubeln, das ist ein Karnevalverein. Frankfurt Stadt sucht Schulstandort für die europäische Schule und Panorama Bad. Kinder ausgesetzt, weinend liefen sie in Portugal über eine staubige Straße und riefen um Hilfe und so weiter und
0: ich
1: so weiter. Alles
0: jetzt
1: in der Innere.
0: Mit Neuer zur WM, alles eine Frage des Stils beim Bundestrainer. Ja. Stil hatte halt leider keinen, der gute Mann. Und ihr seid jetzt auch fertig, lieber Kinderchor. Vielen, vielen Dank. Habt ein wunderschönes, langes Wochenende und lernt Latein.
1: Ja, und lieber Herr Nagelsmann, Niveau ist keine Hautcreme. Wir haben 8.49 Uhr und ich spiele für euch Bruckner. Ach, du spielst, stimmt. Das stimmt, ja, du bist dran, sorry.
0: Ja, mach doch nichts. Syrie. Ich gebe ja laut, wenn ich mich ungerecht behandelt fühle.
1: Dann müsstest du die ganze Zeit schreien.
0: Das stimmt eigentlich, hast du recht. Ich habe einen Titel dabei von Lizzo und von Sexy Red. Und der heißt Who's.
1: Ich möchte dich auch gerne mal wieder wie vorhin. Da hast du dein Hemd gehoben, da habe ich deinen nackigen Bauch gesehen. Das war lecker, Mann.

0: Ja, Veit, ich habe den Tune für dich gespielt, weil ich wollte, dass du mit deinen Selbstzweifeln nicht irgendwie alleine stehst. Das war Menas Moos mit 20 Zentimetern.
1: Ja, die ZuhörerInnen werden sich wahrscheinlich fragen, was eigentlich mit Kochen für Sperma geworden ist. Ich schreibe gerade Teil 2.
0: Oh ja.
1: Und probiere einige leckere Rezepte aus wieder, tagtäglich. Kommt. Die
0: super.
1: Rubrik kommt wieder, Kochen mit Sperma bei Scrambled Eggs.
0: Fantastisch, ich freue mich jetzt schon drauf. Ich hatte kein besseres Brechmittel in meinem Leben als deine Rezepte. Also wenn du mal was raus musst, hört euch die Rezepte von Veit an. Wir haben 8 Uhr und 57 Minuten. Das ist, der zieht gerade wieder seinen Piano rein. Ach, da hat er aber auch schon mal ein größeres gehabt.
1: Guck
0: mal, jetzt kommt er mit dem Keyboard. Ist okay, man kann ja nicht immer das
1: hat
0: große
1: der
0: Gerät.
1: Hat nicht so viel Angst.
0: Hat er recht. Hier, dann hau aber auch rein jetzt bitte, ja? Komm. Ja, was, sag mal, was ist denn los heute mit denen? Die Pfanne nicht und...
1: Dann wahrscheinlich will er...
0: Ah, ja.
1: Na, vielleicht will er nochmal den Chor hören.
0: Ach, vielleicht. Weißt du, der Tommy, der ist auch langsam, glaube ich, betriebsmüde.
1: Jetzt komm.
2: Hallo und guten
1: Morgen. Ja, ist doch gut.
2: Morgen. Du hast dein
1: der macht
2: Radio
1: dir nichts.
2: Der
1: macht dir doch nichts, der Dominik.
2: Morgen.
1: Zwischendurch, ne, hat er immer, haben sie sich ja gut verstanden, aber jetzt hat er wieder Angst, der
2: Hund.
0: Und was ganz wichtig ist zum Schluss, haben wir heute vergessen.
1: Haben wir nicht vergessen.

0: Ach, und gerade kommt noch eine Meldung von der Bonnie Tyler rein.
1: Das ist
2: Guten Morgen, ihr zwei. Also, ich stelle mir das gerade vor, wie Mighty Fight sich totlacht und Spence quasi seine dritten.
0: Die dritten Zähne.
2: Also, haltet es bitte fest. Das Bild will ich sehen. Ja, es grüßt
1: ich werde es veröffentlichen.
2: Es ist Freitag Scramble X Time mit. Entschuldigung. Also, ihr habt mich jetzt wirklich richtig köstlich zum Lachen gebracht. Ich danke euch dafür.
0: Und was gibt es Größeres als Menschen zum Lachen zu bringen?
2: Bis nächste Woche.
0: Das ist wahre Liebe.
2: Grüße. Ciao.
1: Liebe Grüße an die Mariana.
0: Das ist wahre Liebe. Und jetzt kommt wie immer zum Schluss die Weisheit oder der Aphorismus zum Sommerwochenende an Pfingsten aus der Frankfurter Neuen Presse ist von einem österreichischen Kabarettisten und der ist krass alt geworden, lebte von 1928 bis 1926. Ist toll, ne? Der ist minus 2 Jahre alt geworden. Schau mal. Ich vermute mal, dass sie 2026 meinen. Helmut Qualtinger und der sagte uns allen, wer auf frischen Wind wartet, darf nicht verschnuppt sein, wenn er kommt. Dann laufen wir. Es war schön mit euch.
1: Es war schön mit dir, mein lieber Master Spence.
0: Ja, vielen Dank auch. Danke,
1: Günni. Und ich wünsche euch allen da draußen ein fantastisches Wochenende. Geht auf den Wäldchestag, geht zum Schlossgrabenfest, wo auch immer ihr hingeht.
0: Und bei Gelegenheit
1: Habt
0: mal nach Monnem.
1: Spaß. Nach Monnem, immer eine Reise wert.
0: Und bleibt jetzt dran, denn jetzt gibt es die Aufzeichnung der vermutlich gestrigen Cinemascope-Sendung mit dem Film des Jahres der Woche.
1: Und wunderbar, vor allem die Besprechung von Conny. Es gibt nämlich einen neuen Conny-Film.
0: Aber jetzt müssen wir aufhören.
1: Wirklich schön. Bitte hört die Sendung an.
0: Aber es kommt noch nichts. Guck, da ist noch gar
1: nichts. Wir sind zu früh, ja. Die sind ein bisschen später, glaube ich, gestern reingekommen.
0: Ja, dann.
1: Aber,
0: dann lassen wir noch ein bisschen. Ach, da ist es. Sind sie. Okay, macht's gut, ihr Lieben. Tschüss.
1: Das war Scramble X. Ciao.
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4: Es ist Donnerstag. Ihr hört CinemaScope auf Radio X. Eure Lieblingssendung auf der ganzen Welt, wenn es zu Filmen und Kinoneustarts geht. Heute haben wir auch einige Kinoneustarts da und wir haben auch ein paar davon gesehen. Heute läuft ein Alpha. Den hat Heiko und Kerstin geschickt, gesehen. Und die haben uns eine Audiodatei geschickt, die haben wir uns nachher an. Dann In the Grey, der neue Film von Guy Ritchie, der so gefühlt aus dem Nix kam. Also ich habe gar kein Marketing gesehen und plötzlich ist da ein neuer Guy Ritchie-Film. Hat keiner gesehen. Und des Weiteren läuft an Die Legende des Wüstenkindes, Passenger, Mother Mary, letzte Woche ist angelaufen meine Freundin Conny, 2 Abenteuer mit dem Kranich Klaus. Den habe ich gesehen und den da werde

0: ich euch noch ein bisschen was davon erzählen. Ganz aus lang und ausgiebig, weil wir wissen ja, unsere Zuhörer sind große Conny-Fans. Deshalb auch wahrscheinlich die Musik heute nur aus der Welt der Conny und Bibi und Tina und so. Vivaldi und ich läuft dann, den hat Gregor gesehen. The North läuft dann, Heiko, Kerstin und Lena haben den gesehen. Eagles of the Republic läuft dann, Miss Moxie. Ehrenamt, eine Kulturreise im ländlichen Raum läuft an. Home Entertainment läuft an, der läuft aber hier nicht in Frankfurt und Umgebung. Wolves läuft an, Trisham 3. Immortals, Baggers Jugend erhebt ihre Stimme. Den hat Gregor gesehen, der läuft auch nur heute, deshalb überlegt, ob ihr reingehen wollt. Die Kritik von Gregor kommt gegen Ende der Sendung, heute Abend im Deutschen Filmmuseum. Dann läuft noch NT Live, All My Sons und Glenn Kill lief an letzte Woche, der Sheep Detective mit Hugh Jackman, und der sieht total bescheuert aus.
1: Ich habe gehört, das Buch ist richtig gut.
0: Und ich habe auch gehört, der Film ist richtig
1: Schafe,
0: gut.
1: Die irgendwie ermitteln, ne?
0: Und ich glaube, ich glaube, der ist richtig gut. Und ich freue mich. Ich freue mich tatsächlich drauf. Und den hat Gregor gesehen. Also Gregor wird nachher eine Kritik machen und ich werde, der wird eine sagen und ich werde mich zuhören, damit ich den
1: Ja, du weißt, was es sich dreht. Ich glaube, wir wissen so ein bisschen, aber Schafe. So Schafe als Protagonisten des Films ist schon
0: mega. Ja, aber bevor es richtig losgeht,
1: klingt gut.
0: Hören wir uns noch ein bisschen Hugh Jackman an, von einem seiner ganz tollen Filme, wo er auch gesungen hat.

0: Männer, die nichts sagen, ein großes Sujet, was schon viele Filme, in vielen Filmen zu Scheitern von Beziehungen und ganzen Staaten geführt hat. Und das macht der Film The North von Bart Schriever oder Schreiber physisch erfahrbar, nämlich zwei junge Männer an unterschiedlichen Positionen ihres Lebens, die sich seit 10 Jahren nicht mehr gesehen haben und damals beste Freunde waren, beschließen zusammen nach längerer Organisation einen 600 Kilometer langen Weg durch die schottischen Highlands bis ganz in den Nordwesten zu wandern über einen Monat. Und Chris ist irgendwie Geschäftsmann, muss immer Anrufe abblocken, weil die Firma ohne ihn nicht richtig funktioniert, und erzählt seinem Freund Louis, dass er dann eigentlich mit seiner Freundin auch dann Kinder plant, sobald er wieder von der Wanderung zurück ist. Louis hat mal Hochzeitsvideos gemacht, jetzt aber irgendwie nichts und scheint sein Leben nicht so richtig auf die Reihe zu kriegen. Und die beiden wandern zusammen los und sprechen nicht über die wichtigen Teile ihrer Freundschaft, was im Laufe des Films zu Konflikten führt, die aber nicht so kathartisch, hollywoodisch ausgetragen werden wie normalerweise, sondern es wird geschwiegen und durch eine wirklich spektakuläre Landschaft gelaufen, die diesen Film zu einem echten Kinofilm macht.
1: Ja, am Anfang dachte man so ein bisschen, es könnte ein Dokumentarfilm sein über das Wandern, weil die sind diese 600 Kilometer wirklich gewandert, diese beiden Männer und der Kameramann oder der Regisseur auch. Aber es wird eine Geschichte erzählt, oder es wird, eine Geschichte wird eigentlich nicht erzählt, aber eine Beziehung wird beleuchtet, und die beiden Männer haben bestimmt gute Ideen, was sie sich erhoffen von dieser Wanderung für ihre Freundschaft, aber auch für sich selbst, für ihr weiteres Leben. Für den einen ist es so ein Abschnitt, und der hat eigentlich, glaube ich, relativ klassische Ideen, wie das Leben sein könnte, also Job und Frau und Kinder und Familie. Und der andere denkt, eigentlich könnte man vielleicht einfach immer weiter wandern. Aber erstmal ist es wichtig, diese 600 Kilometer vollständig abzuwandern. Und ja, sie reden wenig darüber.
0: Und irgendwann wünscht man sich auch ein paar Bäume. Es ist ein Film, der dieses Wandern erfahrbar macht, und zwar anders als so diese Dia-Shows, die es früher in den Mehrzweckhallen gab, sondern man spürt wirklich den Regen, man spürt den Wind, man spürt die Sonne, man hat das Gefühl, man ist mittendrin, und man spürt vor allem auch die unglaublich fiesen kleinen Kribbelmücken, die beim Essen sich einem immer ins Gesicht setzen. Und die beiden begegnen auch immer wieder, aber nicht sehr oft, in dieser einsamen Gegend anderen Wanderern, die ihnen auch irgendwie immer wieder was mitgeben. Ein Film darüber, wie man beim Wandern zu sich selbst kommt, aber eben nicht auf so eine Jakobsweg-Katharsis-artige Weise, sondern hier bleibt viel offen, und hier bleibt auch viel ungelöst, und wir erfahren gar nicht so viel, weil sich das alles irgendwie über diese spektakulären Bilder auch transportiert. Also es ist wirklich ein sehr beeindruckender Film, der sehr viel ganz anders macht als Wanderfilme gibt's ja, fallen mir gerade nicht so viele ein, aber was man sich so drunter vorstellen würde.
1: Es ist schon auch ein Wanderfilm, aber es ist nicht nur ein Wanderfilm, ne? Also ich glaube, die Beziehung und die Selbstfindung ist auch, das ist wahrscheinlich beim Wandern irgendwie oft so vielleicht.
0: Ja, ich würde sagen 5% Beziehung und Selbstfindung und 95%.
1: Naja, nein, das stimmt, also weil es so wenig Raum einnimmt, weil sie ja so wenig darüber reden, aber es ist schon die ganze Zeit sehr wichtig, das ganz große Drama, beim Wandern bleibt eigentlich aus. Also es gibt jetzt keine Katastrophen, dass das Zelt wegfliegt oder was weiß ich, ja, obwohl es schon ziemlich manchmal, also ich möchte nicht immer dabei sein. Aber die Beziehung, das wird immer so angerissen, und das ist schon unangenehm. Man möchte immer so sagen, jetzt sag doch mal was, jetzt äußere dich doch mal, und ja.
0: Ja, schweigsame Männer. Ja. The North läuft jetzt im Mal-Sehen-Kino, und Lena hat ihn auch gesehen. Endlich.
2: Ja, genau. Ich kann Kerstin und Heiko eigentlich in so vielen Punkten einfach nur zustimmen. Der Film also zeigt wirklich tolle Naturaufnahmen und erzählt es halt auf eine sehr auch raue, eben eher, also hat es nicht die allerspektakulärsten Aufnahmen der Natur da, teilweise auch wirklich sehr im Regen, im Grauen, einfach authentisch. Und ich habe mich schon 2 Stunden auch so gefühlt, als ob ich irgendwie auch mitwandere und auch diese, ja, ganz vielen stillen Momente auch mit aushalten muss, wie Kerstin auch gerade meinte. Manchmal war es aber dann doch auch gar nicht so leicht, es auszuhalten. Ich glaube, diese sehr authentische Aufnahmen der Natur entstehen auf jeden Fall dadurch, dass da das Filmteam, da gibt es auch ein Making-of, was man sich anschauen kann, da mitgewandert ist und wirklich sozusagen alles Raue auch miterlebt hat, wird man schon reingezogen in den Film. Aber manchmal dachte ich mir auch so, ja gut, es sind halt auch einfach 2 Typen, die offensichtlich sprechen sollten und sie tun es halt nicht. Und das auszuhalten über die ganze Zeit des Films dann. Und irgendwie wird ja auch suggeriert, dass sie so eine sehr enge, also lange Freundschaft haben. Und da hat mir manchmal doch die Ehrlichkeit irgendwie in dieser Beziehung zueinander gefehlt. Ich habe dann doch auch zwischen den beiden mal irgendwie lustige, schöne, wirklich enge Momente vermisst. Genau, aber wenn ihr euch selbst einen Eindruck machen wollt, vor allem von der wunderschönen Natur und dem Feeling des Wanderns, dann läuft The North jetzt Freitag bis Dienstag immer um 15.45 Uhr in der Harmonie und am Montag auch in der OMU. Und im Malsehen immer in Original mit Untertiteln Donnerstag bis Mittwoch nächste Woche um 19.30 Uhr jeweils.
3: Welche Sprache ist es? Schottisch?
2: Das ist gespannt. Er ist Holländer, also der eine ist Holländer, der andere Spanier und sie sprechen dann Englisch miteinander. Das ist auch schon sowas, wo ich dachte, ja, also spannend, weil die ja so eine ganz, ganz enge Freundschaft wohl führen miteinander, aber dann doch zusammen quasi diese gemeinsame Sprache Englisch sprechen, aber einzeln dann jeweils ihre eigentliche quasi Native-Sprache. Und ja, das ist dann das Original, ist quasi eigentlich viel auf Englisch und teilweise eben, wenn sie dann mal mit Familienangehörigen oder so sprechen, auch mit anderen Menschen, ja.
3: Also
2: sind
3: the
2: keine
3: North,
2: Schotten sozusagen, the die
3: North
2: beiden.
3: Täglich immer sehen und dann auch in der Harmonie.
2: Genau.
3: Wir kommen zum nächsten Lied. Wie gesagt,
2: nur Conny und Bibi und Tina
3: ja,
2: heute.
3: Aber ich mache jetzt eine Ausnahme, so, weil heute ein neuer Guy Ritchie-Film anläuft und Guy Ritchie hatte 2, 3 gute Filme. ich habe sehr gemischte Gefühle über seine letzten 10 Filme. Wo wir uns alle einig sind, ist, dass er mit Lock, Stock and 2 Smoking Barrels, also Bube, Dame, König, Gras, ein Meisterwerk geschaffen hat. Und deshalb hören wir uns jetzt ein Lied aus diesem Film an. 1, 2, 3.

0: So, der neue Conny-Film läuft seit letzter Woche im Kino. Meine beste Freundin Conny, ihr habt es erkannt an der Musik. Alle, die ihr Kinder habt, haben sicher irgendwann mal Conny gehört. In dem neuesten Abenteuer von Conny, der heißt Meine Freundin Conny, Abenteuer mit Kranich Klaus, geht es um Conny, ihre Eltern und der Bruder sind übers Wochenende weg, aber der Opa Willi passt auf Conny auf und sogar ihre zwei Freunde dürfen die Nacht übernachten bei Conny und der Opa passt auf alle auf und alles ist super, bis dann aber eines Nachts ein Kranich notlanden muss im Garten oder im Nachbargarten von Conny und der findet dann aber den Weg in das Haus von Conny, hat den Flügel verletzt und Conny und ihre Freunde sehen es dann als Aufgabe auf, sich um den Kranich zu kümmern. Und zur Hilfe kommt natürlich auch eine Tierschützerin, Renate, und eine Polizistin, Selena, die auch den Kindern versuchen zu erklären, was mit dem Kranich los ist und warum es wichtig ist, dass es der Flügel schnell heilt, weil die Kraniche ja weiterfliegen müssen und die sind, wie sagt man, die gehören ja zu einem Pakt.
1: Schwarm?
0: Zu einem Schwarm.
1: Und heißt das so?
0: Ja, zumindest der Kranich muss schnell heilen und so versuchen die halt dem Kranich die Angst zu nehmen und zu gucken, dass es heilen kann, damit die auch, dass er
1: in seiner Gruppe zurückfinden kann.
0: Genau. Dann, ja. Es gibt da aber auch einen Nachbarn, jetzt fällt mir der Nachbar nicht ein, aber der hat so einen schönen Rosengarten, der hat alles so gepflegt und der mag Tiere nicht und mag nicht, auch Kinder scheint er nicht wirklich zu mögen und das ist so ein bisschen Kriegskram und wenn er merkt, irgendein Kind oder Tier ist in seinem Garten und zerstört seinen schönen Garten, dann wird er ungemütlich. Das ist ungefähr zur aber vielleicht ist der Nachbarn, vielleicht ist er auch gar nicht so schlimm.
1: Ah, vielleicht hat es auch noch eine Heldenreise.
0: Genau, vielleicht gibt es auch einen Grund, warum der Nachbar so kriegscremig ist oder Vögel nicht mag oder Kinder nicht mag. Ich fand, der Film geht 61 Minuten und ich finde, das ist wirklich ein guter Film für Kinoeinsteiger. Also ich habe zwei Kinder mitgenommen. Ich finde immer ganz nett, wenn man Kinder in Pressevorführungen mitnehmen können, weil diese Filme sind ja nicht unbedingt für mein Alter gemacht. Aber genau.
1: Die besten Kritiker.
0: Genau. Und ein Kind davon war, glaube ich, noch nie in einem Kino oder in keinem Kinofilm. Und ich muss schon sagen, dass der Film ist das Beste für Kinoeinsteiger. Auch mit 61 Minuten finde ich eine super Zeit. Das Kind, das sich den Film angeschaut hat, war 4 Jahre alt und das ist wirklich vom Spannungsbogen sehr überschaubar und das finde ich extrem wichtig, vor allem für Kleinkinder, wenn der Film einfach nicht zu aufregend ist. Und es tatsächlich das Aufregendste oder Spannendste an dem Film ist halt, wenn der Kranich nachts da durch diese Wohnung, weil die Kinder wissen ja nicht, was für Geräusche das macht, es wird aber relativ schnell aufgelöst. Deshalb würde ich euch, falls ihr Kinder habt, die Conny mögen oder Kinder habt, die gerne mal ins Kino wollen, wie gesagt, mit 61 Minuten und einem niedrigen Spannungsbogen ist Conny. Meine Freundin Conny, Abenteuer mit Kranich Klaus, würde ich sagen, wirklich perfekt. Man kriegt genau das, was sich so Kinder in dem Alter gut anschauen können. Er läuft täglich in Metropolis, er läuft Freitag bis Montags nachmittags im Eldorado, er läuft im Kinopolis und auch im Kinopolis Bad Homburg. Deshalb schaut ihn euch an mit euren Kindern oder auch allein. Vielleicht mögt ihr ja auch einfach so Conny. Deshalb ist es nicht nur für Kinder.
1: Und Kraniche vielleicht.
0: Und Kraniche, Kranich Klaus.
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1: Und zwar findet von morgen Freitag bis Montag, Pfingstmontag, wie jedes Jahr an Pfingsten, die 61. Werkstatt der jungen Filmszene in Wiesbaden statt. Das ist das Nachwuchsfilmfestival Deutschlands. Das älteste und größte, und es zeigt jedes Jahr über Pfingsten an 4 Tagen um die 70 Kurzfilme. Am Samstagabend gibt es einen Kurzfilmabend im wunderschönen Caligari in Wiesbaden, für den es auch noch Karten gibt. Und ich habe mit Philipp Aubel gesprochen, der das Festival seit vielen Jahren organisiert und leitet. Philipp, schön, dass du mit mir sprichst, und ich bin sehr gespannt. Was erwartet uns am Samstag beim Caligari-Filmabend?
3: Hallo Lena, vielen Dank für die Einladung. Also der Caligari Kurzfilmabend der Werkstatt der jungen Filmszene, die dieses Jahr in die 61. Ausgabe geht, bietet einen guten Überblick über das, was junge Filmschaffende die letzten beiden Jahre gemacht, gedreht, entwickelt haben, umgesetzt haben. Wir haben dieses Jahr einen kleinen Schwerpunkt mit demokratischen Erzählen. Da kam ja ein wunderbaren Film aus Hamburg mit dem Titel, wo eigentlich schon alles mit fast gesagt ist, Kinder haben Rechte, wo Kinder mal danach fragen, was haben sie eigentlich für Rechte? Und Erwachsene müssen einfach mal gnadenlos antworten. Dann zeigen wir Basima, Our Threads of Life. Es geht um Frauenrechte, um Frauenemanzipation in Ägypten. Aus der Sicht einer Filmemacherin und ihrer Oma, sich dem Handwerk der Teppichknüpferei verschrieben hat.
1: Und ganz besonders bei der Werkstatt der jungen Filmszene und auch beim Caligari-Filmabend ist ja das immer nach den Filmsichtungen ein Filmgespräch stattfindet. Also können wir das auch erwarten an dem feierlichen Abend?
3: Klar. Also es gibt die Blöcke, also unsere Programme laufen alle gleich ab. Es gibt Filmgespräche, es gibt Diskussionen. Das Publikum ist auch im Caligari herzlich eingeladen, sich zu beteiligen, Fragen zu stellen oder einfach was zu kommentieren. Zu sagen, das war ein cooler Film oder das war kein cooler Film.
1: Okay, dann sind wir sehr gespannt. Danke dir. Ja, also genau das macht auf jeden Fall dieses Festival aus, in den Dialog zu kommen. Und das komplette Festivalprogramm findet ihr auf der Seite des Bundesverband Jugend und Film unter Junge Filmszene, Werkstatt Programm oder auch bei Instagram unter Junge Filmszene oder Bundesverband Jugend und Film, alles zusammengeschrieben. Kommt doch gerne vor allem vorbei zum Festival Luft schnuppern am Samstagabend im Caligari in Wiesbaden. Es gibt noch Karten online. Es gibt auch noch Karten an der Abendkasse. Einlass ist um 19.30 Uhr.
0: Sehr schön. Und du hast noch einen Programmhinweis.
1: Genau. Und zwar das Naxos-Kino am Dienstagabend zeigt Ninx, das kommt von Ninjos, aber mit einem X hinten. Und ich lese einmal den Text von Tina Jani. Carla ist verträumt, Carla ist charismatisch und Carla ist trans. Zusammen mit ihren Eltern wächst sie in der mexikanischen Kleinstadt Tepoztlán auf. Sie liebt es, sich zu schminken oder zu verkleiden. Aber manchmal wächst ihr die Welt auch über den Kopf. Dann versteckt sie sich stundenlang in ihrem Zimmer. Zum Glück hat Carla Freundinnen und eine Familie, die sie unterstützen. Oft verstehen und immer auch mal herausfordern. Über 8 Jahre hinweg begleitete der Trans-Filmemacher Cani La Puerta seine Protagonistin in ihrem Alltag und ihrer Transition. Es ist schwer auszusprechen. Nins, das Leben glitzert, läuft am Dienstag im Naxos-Kino und wie immer auch mit Filmgespräch. Diesmal zu Gast ist Jessica Punkhardt. Sie ist eine Trans-Beraterin. Genau.
0: Das war's schon mit dem Programmkino-Tipps. Dieses Jahr kommen ganz viele tolle Kinomacher wieder in die Kinos. Und es gibt so viele, auf die ich mich freue, auch Blockbuster-Kino. Und am 10. Juni kommt mit Disclosure Day der neue Film von Steven Spielberg. Und wir hören uns jetzt Musik aus einer seiner besten Filme. Generell einer der besten Filme aller Zeiten. Und ihr dürft mir nicht widersprechen. Viel Spaß.

0: So, Lena hat es nicht direkt erkannt, sie hat gesagt, oh, es hört sich sehr romantisch, sehr romantisch an. Ja, und da habe ich gesagt, es ist einer der romantischsten Filme, die je gemacht worden ist. Ihr habt es natürlich alle erkannt. Es war Jurassic Park. Ganz,
1: toller Film.
0: Ganz großes
1: wirklich
0: Kino.
1: Toll.
0: Und jetzt kommen wir zur nächsten Kritik. Und zwar auch wieder von Heiko und Kerstin aus der Dose. Kommt jetzt was zu Alpha.
2: Endlich kommt der neue Julia Ducournau-Film auch in die Frankfurter Kinos. Ist schon länger angelaufen, aber das Mal-Sehen-Kino hat sich jetzt erbarmt und zeigt ihn in der Spätschiene. Alpha heißt er. Und Alpha ist der Name der Protagonistin. Sie ist 13, lebt mit ihrer Mutter zusammen hat sich gerade in der Schule frisch verliebt, hat ein Tattoo abbekommen, als sie gerade besoffen auf einer Party war und vor sich hingekotzt hat. Und das wurde mit einer scheinbar nicht ganz sterilen Nadel verabreicht. Und nun denken alle in der Schule, dass sie ein Virus hat. Und das Virus ist kein normales Virus, sondern es verwandelt Menschen in Marmorstatuen. Und das ziemlich langsam und ziemlich schmerzhaft. Sie wird geächtet und das, wo sie doch gerade frisch verliebt ist. Und dann zieht auch noch ihr sehr, sehr magerer Bruder in die gemeinsame Wohnung ein. Ihre Mutter ist Ärztin und warum der ausgerechnet bei ihr im Zimmer schlafen muss, der Bruder der Mutter, also ihr Onkel, erfährt man im Laufe des Films, weil es scheint irgendeine Verbindung zwischen Alpha und ihrem Onkel zu geben.
3: Ja, es gibt so eine Art, ja, es wird das Wort Dämon auch mal verwendet und ein roter Wind spielt eine Rolle, der möglicherweise auch irgendwie kulturell mit der Familie vergesellschaftet sein kann, weil die Mutter der beiden Geschwister, also die Oma, hat auch eine Idee, wie man diesem roten Wind beikommt. Also sind so mehrere Ebenen, die hier eine Rolle spielen. Also die ganze Gesellschaft spielt verrückt wegen diesem Virus, was bestimmte Menschen, also bestimmte Personengruppen befällt und wo man aber nicht so genau weiß offensichtlich, wie man damit umgehen soll und dann aber eben auch dieser rote Wind, der möglicherweise in der Familie irgendwie eine Rolle spielt. Das ist eigentlich so ein bisschen, ja, also es ist eigentlich nicht so richtig klar in dem Film Alpha. Also es geht, glaube ich, um sehr, sehr viele Themen ineinander verschränkt. Auf jeden Fall geht es stark um Alpha, die eine Sonderrolle hat und in der Schule ausgegrenzt wird und eigentlich ihre Rolle im Leben suchen muss unter Extrembedingungen, wobei man auch nicht immer weiß, was Realität ist und was vielleicht Träume sind oder Albträume. Das spielt auch immer wieder eine Rolle.
2: Ja, und vielleicht ist der Zuschauer ein bisschen verwirrt, weil es halt aus der Sicht einer 13-Jährigen erzählt wird, die in einer sehr, sehr düsteren Welt lebt. Also eine Coming-of-Age-Geschichte. Und das ist die Spezialität von Julia Ducournau, die auch Raw und Titan, in dem ein ziemliches Schlachtfest in Cannes veranstaltet wurde. Sie hat dafür die Goldene Palme bekommen vor ein paar Jahren. Und hier schaltet sie einen Gang zurück und schafft diese ja fast Nachtwelt, in der auch selbst Straßenlaternen gar nicht die Kraft haben, die Welt um sich rum zu beleuchten, sondern wie so trübe Monde im Raum ragen. Und die ganze Szene, in der das spielt, auch ein Club, der vorkommt, sieht aus wie das CBGB in den späten 70ern in New York. Und der Bruder, gespielt von Taha Rahim, also der Onkel, sehr, sehr hager, scheint auch wie ein Klon von Richard Hell zu sein, der diese spät 70er Szene in New York irgendwie repräsentiert. Auch ganz schwer zuzuordnen, wo das Ganze überhaupt spielen soll. Also Julia Ducournau, eine Meisterin der Bildgewalt. Es gibt ein paar unglaubliche Szenen, zum Beispiel in einem Schwimmbad, aber auch ein paar ziemlich heftige Krankheitsszenen, wobei die Leichen dieser Viruserkrankung dann wieder einfach wunderschön aussehen, weil sie dann so marmorierte Statuen werden. Ein bisschen wie in Die grüne Wolke, in der die Versteinerung dann aber sehr viel schneller geht in diesem Kultjugendbuch. Alpha ist ein düsterer,
3: sehr düster,
2: stylischer, toll gespielter Coming-of-Age-Film. Und läuft jetzt im Mal-Sehen-Kino um 22 Uhr.
3: Also man muss wirklich sagen, die Hauptdarstellerin, die Melissa Burros, die Alpha spielt, die ist der Hammer, finde ich. Also,
2: ja, ja. Sieht irgendwie sehr, ja, krank und unsicher aus und ist sie ja dann aber gar nicht irgendwie. Wobei wissen wir auch gar nicht so ganz genau.
3: Ja, wir wissen vieles nicht, aber also der Film ist düster, aber er hat mir doch sehr gut gefallen. Das ist sehenswert.
2: Alpha im Mal-Sehen-Kino.
0: Ja, da habe ich...
1: Kam gerade Kill Bill.
0: Ja.
1: Du hast genau gehört, Daniel.
0: Da kam Kill Bill und wir haben vorhin geredet, dass ich heute nicht nochmal die ganze Zeit Kill Bill spiele, sondern natürlich Conny. Deshalb aus dem neuesten Conny-Soundtrack hier...
1: Der neueste Scheiß.
0: Der neueste Scheiß. Und dann haben wir einen Anruf gleich.

0: Also, das war natürlich nicht aus Conny, sondern aus den vier Jahreszeiten von Vivaldi. Weil heute läuft ein Kinofilm an, der heißt Vivaldi und ich. Mal sehen, wird uns Gregor gleich, der ruft jeden Moment an, wird uns gleich natürlich sagen, ob es irgendwas mit dem Vivaldi zu tun hat oder ob es einfach ein neuer Name ist für, keine Ahnung. Wen würdest du Vivaldi nennen? Ein Hund vielleicht, Vivaldi. Ein Haustier.
1: Wird es auch genauso geschrieben?
0: Ja, Film, wird so geschrieben.
1: Und der Titel ist genau?
0: Vivaldi und ich.
1: Aha, ja, das...
0: Also entweder
1: gespannt.
0: Basiert es, mal gucken.
1: Ja, genau, einfach so Labrador und ich halt. Genau.
0: Also entweder ist es ein Tierfilm oder es geht tatsächlich um die Musik oder es ist halt so ein Biopic.
1: Ja.
0: So wie der
1: oder
0: König,
1: es kommt
0: der
1: raus,
0: König
1: es noch und ich. Viel, viel, ja, eigentlich ein Mensch gab, der hätte noch viel, viel bekannter sein müssen und hieß auch Vivaldi und das Ich findet raus, das ist eigentlich, weißt du, wie ich meine? Man wird sehen. Also ob es um welchen Vivaldi es
0: und
1: sich dreht.
0: Und ob es um die vier Jahreszeiten geht. Aber das hoffentlich wird uns Gregor gleich aufklären.
1: Wir warten auf die Leitung.
0: Aber wie gesagt, die vier Jahreszeiten finde ich super schön für klassische Stücke. Und da haben wir den jetzt...
1: In der Leitung, sehr gut.
0: Jetzt mache ich nur noch... Hallo?
2: Ja, hallo Daniel.
0: Hallo, wir haben gerade was aus den vier Jahreszeiten gespielt und uns dann halt natürlich gefragt, ob es in dem Film Vivaldi und ich um Vivaldi, den Komponist, geht.
2: Ja, da geht's drum, aber eigentlich geht es ja um eine junge Frau, deswegen... aus deren Perspektive das Ganze geschildert wird. Deswegen geht es ja nicht so sehr um die vier Jahreszeiten, sondern es geht eher um diese angehende Musikerin. Vivaldi und ich ist ein italienischer Film und zwar handelt er davon, dass in einem Waisenhaus die jungen Musikerinnen werden nicht nur wie Vieh gebrandmarkt, sondern zudem bei Volljährigkeit an reiche Mäzen verkauft. Und als der erkrankte Musiklehrer Antonio Vivaldi auftaucht, weckt er besonders bei der talentierten Musikerin Cecilia den Wunsch nach Unabhängigkeit. Das Ganze ist eine Literaturverfilmung von einem Opernregisseur mit dem Namen Damiano Michietto. Und der stellt eben den Konflikt Kraft der Kunst versus Macht des Geldes entgegen. Das Ganze, die Geschichte erzählt er mit Humor, Tiefgang und eleganten Bildern. Das Ganze fängt mit reichlich entsättigten Farben an, zu Beginn mit Cecilias Briefen an die unbekannte Mutter. Sie ist ein Waisenkind. Und allmählich entwickelt die Kamera zu Vivaldis Klängen zunehmend Kraft und Energie. Der Film hat zwar schöne Postkartenbilder, aber insgesamt überwiegt doch die feministische Botschaft. Es ist außerdem auch ein relativ unterhaltsamer Film. Ich fand ihn relativ spannend erzählt und ich fand Vivaldi und ich ziemlich gelungen insgesamt.
0: Ja, und wo läuft er?
2: Ich habe nicht nachgeguckt. Ich glaube, er läuft im Cinema.
0: Ja, kann ich gerade gleich nachholen.
2: Müsste nachholen, ja. Ich gehe mal über zu Immortals, weil der ja heute Abend ein einziges Mal läuft. Es ist auch immer so, dass bestimmte Verleiher in Frankfurt gar nicht unterkommen und so ist es ähnlich mit dem W-Filmverleih. Die macht zwar ziemlich gute Pressearbeit, aber in Frankfurt laufen ihre Filme eher selten oder die laufen meistens nur ein einziges Mal im Filmmuseum und so ist es heute auch mit dem Film Immortals. Bagdads Jugend erhebt ihre Stimme, den ich ebenfalls recht gelungen fand. Und zwar, heute Abend ist die Schweizer Regisseurin Maya Tschumi anwesend. Sie ist zurzeit mit dem Film auf Kinotour und ist innerhalb der globalen Perspektivenreihe in Frankfurt. Das ist jetzt auch heute Abend die letzte Veranstaltung von der globalen Perspektiven, Filmfest. sonst war das immer in der Evangelischen Akademie, die sind auch Mitveranstalter. Und dieses Mal sind die meisten Veranstaltungen im Filmmuseum, also im DFF-Kino. Wie gesagt, da wird auch der Film Immortal heute Abend um 20.30 Uhr gezeigt. Und zwar Maya Tumi kreiert in ihren Bildern, die für einen Dokumentarfilm doch sehr genau komponiert sind, mit nächtlichen Aufnahmen, ein Gefühl der Angst. Das Ganze ist auch als Mischung aus Doku und nachinszenierten Aufnahmen angelegt. Und die beiden Protagonisten werden ja im Nachspann auch als Co-Autoren genannt. Im ersten Kapitel stellt sie Mela, genannt Milo, in den Fokus, die von ihrem Vater unterdrückt wird. Am Ende des ersten Teils verschwindet, dann sucht eine Freundin nach ihr und steht gewissermaßen beim Vater vor verschlossener Tür. Im zweiten Part steht ein aufstrebender Kameramann im Mittelpunkt, und im dritten Part kommen die beiden dann zusammen. Und wie gesagt, die Khalili heißt er. Und die beiden haben halt auch an dem Drehbuch mitgeschrieben. Es wird halt vieles nachinszeniert, weil die Kamera damals nicht dabei war und auch um Personen zu schützen. Angeschnitten werden dabei nicht nur die Machtgefüge der Clans, der Eltern und der Regierung, sondern ebenso die marginalisierte Rolle von Frauen. Ich fand es ein ziemlich eindrucksvolles Werk, wie gesagt, nicht nur wegen der Fotografie, sondern auch wegen der Botschaft. Es werden auch, wie gesagt, Dokumentaraufnahmen gemischt, gewissermaßen mit der nachinszenierten Geschichte. Und die Protagonistin, die ist, glaube ich, heute nicht in Frankfurt dabei, Milo, aber die ist zurzeit in Deutschland, die war auch bei einigen Terminen mit dabei.
0: Und er läuft jetzt gleich im Filmmuseum, 20.30 Uhr.
2: Ja, noch einmal im DFF-Kino heute. Ja.
0: Genau, und ich habe nachgeschaut, Vivaldi und ich läuft täglich im Cinema.
2: Ja.
0: Bevor du hast ja noch zwei Filme, ich spiele 20 Sekunden Musik, damit wir uns auf den nächsten Film einstellen können, und dann geht's weiter.
2: Dürfen auch 30 sein.
0: Okay, kurzen Moment.

0: So, ich weiß nicht, ob du es gehört hast, Gregor, aber wir haben gerade den Imperialen Marsch gehört.
1: Und ich habe mitgesungen.
0: Wir haben eben gerade John Williams gehört von Jurassic Park und jetzt eben gerade nochmal John Williams von der Star Wars Trilogie, der ursprünglichen.
2: Aber, ja, ich würde, bevor wir zum Yoda Baby kommen, mit Glenkill anfangen.
0: Ja, bitte.
1: Wir sind sehr gespannt.
2: Als Nachtrag von letzter Woche. Ich glaube, ich habe auch vor 2 Jahrzehnten mal das Hörbuch gehört von Glenkill. Ich kann mich überhaupt nicht mehr dran an den Plot erinnern. Ich habe es mal überflogen bei Wikipedia. Aber ich konnte zumindest, als ich den Film gesehen habe, feststellen, dass da von dem Roman von Leonie Swann relativ wenig überlebt hat. Es ist eigentlich nur die Ausgangssituation übrig geblieben. Und ein paar Figuren und die Schafe wurden allerdings auch schon umbenannt. Zum Beispiel Othello heißt jetzt auch nicht mehr Othello, das schwarze Schaf. Der hat jetzt einen anderen Namen, der wird, glaube ich, von Patrick Stewart im Original gesprochen. Und die Miss Marple gibt's auch nicht mehr. Das kluge Schaf, das den Fall am Schluss auflöst. Also die haben andere Namen und aber die Ausgangssituation ist zumindest geblieben. Nämlich Glenkill handelt von einer Schafsherde, die den mysteriösen Mord an ihrem geliebten Schäfer George aufklären will. Weil George hat den Schafen jeden Abend Krimis vorgelesen und dann fangen sie an, aus ihrer eigenen Perspektive zu ermitteln und menschliche Verdächtige ins Visier zu nehmen. Denn der trottelige Dorfpolizist im Dunkeln tappt. Er glaubt nämlich, George Tochter als Erbin des Vermögens als Täterin gefunden zu haben, aber die tierischen Ermittler wissen es besser. Das Ganze ist der erste Realspielfilm von Minion-Regisseur Kyle Belder. Allerdings wird natürlich auch hier vieles animiert. Das Ganze ist eigentlich auf familienfreundliche Unterhaltung angelegt, mit manchmal überdrehtem Humor, weswegen dann der düstere Tonfall der Vorlage das nicht ins Skript geschafft hat. Das Ganze ist recht nett. Ich wusste nicht, wer der Killer ist. Andere haben geschrieben, sie wussten sofort. Es so viele Verdächtige gibt's nicht. Die Geschichte ist relativ nett. Wenn man es im Original guckt, hat man auch relativ viele bekannte Sprecher. Im Deutschen sind Anke Engelke und ich glaube Bastian Pastewka ist auch dabei als Sprecher vertreten. Wie gesagt, das Ganze ist schon recht nett, aber es war auch mal in Deutschland als Trickfilm angedacht, aber die die Trickfirma, die unter anderem die Werner-Filme animiert hat und das kleine Arschloch, die sind dann nach ein paar Jahren pleite gegangen und deswegen müssen es halt die Amis gewissermaßen rausreißen jetzt mit Glenkill. Kann man sich angucken, ist ganz nett, aber ja, kommt jetzt nicht so ganz ans Buch ran.
1: Schade. Wir hatten es gehofft. Ich hab's
0: aber auch. Es sieht trotzdem
1: Buch
0: gut aus.
1: Und nämlich schon oft, das Buch hat mir jemand empfohlen. Und irgendwie ist es einfach eine sehr interessante Geschichte. Schade, dass es nicht drankommt. Naja, obwohl, Gregor,
2: ja,
1: du dir auch sagst.
2: Wie gesagt, man kann sich angucken. Ist ganz spaßig, eigentlich.
1: Aber halt nicht mehr so nah am Buch.
2: Ja. Ich habe vergessen im Fernsehen doch, dass Hugh Jackman den Schäfer spielt, hat mich jetzt gewundert, denn der segnet ja ziemlich bald das Zeitliche, aber der taucht dann immer wieder in Traumsequenzen und Rückblenden auf, damit die Rolle auch ein bisschen größer wird dann.
0: Ja.
2: Der bekannteste Schauspieler neben Emma Thompson im Cast.
0: Ja, den sehen wir auch noch Ende des Jahres noch als Robin Hood.
2: Nächsten Monat kommt er ja schon.
0: Freue ich mich schon.
2: Ja.
0: Deshalb jetzt Glenkill und dann Robin Hood. Hugh Jackman ist zurück auf den großen Leinwänden. Aber du hast noch was anderes Großes gesehen.
2: Ja, genau. Der Mandalorian und Grogu. Hieß ja am Anfang das Yoda-Baby. Der Kinoableger. Es gab 3 Staffeln, ich habe jetzt 2 gesehen, deswegen kannte ich die wenigen Figuren, die aus der Serie noch übrig geblieben sind, jetzt außer natürlich den beiden Protagonisten, nicht. Die Warlords tauchen am Anfang auf im Prolog. Es gibt so einen Action-Prolog, so ein bisschen wie James Bond-mäßig, der eigentlich wenig mit dem restlichen Film zu tun hat, wo die Warlords aus der 23., also der vorletzten Folge, nochmal auftreten. Ein anderer Warlord ist auch später noch dabei, spielt noch eine wichtige Rolle. Also es gibt aus den letzten Folgen noch zwei, drei Figuren oder ein paar mehr, aber die sind nicht so wichtig. Man kann also einsteigen, ohne dass man die Serie gesehen hat. Man muss eigentlich jetzt nur wissen, dass der Mandalorian, das ist ein Kopfgeldjäger, der zusammen mit dem mit seinem kleinen Schützling Grogu auf die Jagd nach den letzten Überlebenden der des dunklen Imperiums geht, und er arbeitet jetzt für die neue Republik in Person von Sigourney Weaver, die so ein bisschen Alien-Referenz ist. Die Monster haben mich auch streckenweise an Alien erinnert, an die Figuren von Giga, an die Schöpfung, vor allem die Drachenschlange. Die sieht relativ gruselig aus, könnte durchaus aus der Feder von Giga stammen. Ansonsten geht es insgesamt, um den Plot will ich jetzt nicht mehr so viel erzählen. Es geht eigentlich darum, einen Auftrag für die neue Republik zu erfüllen. Die ist auf der Suche nach einem Unbekannten namens Commander Coin, und die notwendigen Informationen können die Hutt-Zwillinge geben, nämlich die Nachfahren von Jabba the Hutt, und Jabbas Sohn ist entführt worden, und der Mandalorian soll eben diesen entführten Sohn wieder zurückbringen, und um die notwendigen Infos zu kriegen. Aber natürlich spielen die Hutten dann nicht mit richtigen Karten. Das Ganze ist gewissermaßen, es gibt so eine Zäsur nach einer Stunde, es sind gewissermaßen so zwei Folgen von Mandalorian mit, wie gesagt, einem Prolog. Ich fand's relativ flott erzählt. Wenigstens dreht sich der Plot einmal nicht um die Rettung des ganzen Universums, aber es ist keine sonderlich tiefgründige Story. Zumindest dieser Null hatte Planet als Schlupfwinkel, der hatten, liefert eine farbenprächtige Kulisse für das Finale, wo der Mandalorian in echte Bedrängnis gerät und der als Nasch- und Spielkind für die Komik zuständige Grogu endlich in Aktion treten darf. Die Stunts und Effekte sind gewohnt eindrucksvoll. Die Musik von Ludwig Göransson, der wurde immer bei der Serie zu Recht immer sehr gelobt, aber ich finde, seine volle Größe entfaltet er erst beim Nachspann, wenn kein Mensch mehr im Kino drin sitzt, nämlich wo er da Folk, Elektronik, Bombast, Big Band Sound und Synthi Swing geschickt zusammen mixt. Davon merkt man während dem Score eigentlich nicht so viel. Ich habe ihn in 3D gesehen, braucht man nicht, das kann man sich eigentlich sparen. Was man aber vielleicht das Geld dann doch ausgeben sollte, und das ist dann wieder, glaube ich, 3D dabei, ist IMAX, weil ich habe ihn nicht im IMAX gesehen, und das Bild wechselt dauernd. Man merkt schon, das Bild ist für IMAX angepasst worden, das von Szene zu Szene wechselt zwischen Balken und dann wieder 4:3 ständig. Das ist, wie gesagt, das Bild wurde schon für IMAX angedacht. Das habe ich auch letztens schon ein, zwei Filme gesehen, die eigentlich in IMAX richtig zur Geltung kommen. Ich finde ihn insgesamt in Ordnung. Er ist relativ kurzweilig. Er ist actionreich, ein bisschen wenig Humor. Da ist, wie gesagt, der Grogu zuständig. Und man darf jetzt keinen neuen Krieg der Sterne-Teil erwarten, sondern es ist halt Mandalorian. Nicht mehr, aber auch nicht weniger.
0: Gut. Hallo. Ich bin mal gespannt.
1: Du wolltest gerade Hallo sagen.
0: Ich wollte Hallo sagen. So, und dann wolltest du noch mal kurz was ansagen, was nämlich in Karlsruhe
2: genau,
0: stattfindet.
2: Ja.

0: Satanische Spiele zum Beispiel, auch im, sogar im Kino, der am Samstagabend läuft, der ist wirklich sehr gut, mit Simone Signoret, aber ein amerikanischer Film. Ansonsten ist alles dabei, Jerry Lewis, Komödien, Danny Kaye, Musical, Western ist dabei, Abenteuerfilm mit Errol Flynn. Es ist schon toll, war die die alten Filmkopien, es laufen hauptsächlich deutsche Fassungen auf der großen Leinwand in Karlsruhe zu sehen. Karlsruhe Schauburg ab morgen, das ganze Wochenende über bis Montag, das Technicolor Festival.
1: Super, dann auf nach Karlsruhe zur Schauburg. Genau. Danke Gregor für deinen Anruf.
0: Oder zum Yoda Baby.
1: Ja, oder zum Yoda Baby, das sind eure Optionen fürs Wochenende. Oder raus in die Sonne.
0: Ja.
1: Danke, dass du angerufen hast.
2: Oder zur Werkstatt der jungen Filmszene nach Wiesbaden.
1: Ja. Und dann sehen wir uns nächste Woche.
0: Ja, bis dann.
1: Ciao, ciao.
0: Tschüss.
1: So, das war CinemaScope, eure Filmsendung. Im Studio waren
2: die Lena
1: und der Daniel. Dann hatten wir noch Kritik von Heiko und Kerstin. Wir haben jetzt hier noch 1,5 Minuten, bevor wir... Wer seid ihr?
3: Dauerwelle.
1: Die Dauerwelle losgeht. Was aber auch momentan läuft und was ganz cool ist, ist natürlich die letzte Staffel von The Boys. Und da werde ich gerade noch ein Lied aus der aktuellen und letzten Staffel spielen und dann wird es ein, wie sagt man, ein Radio X, ein Radio X Übergang geben. Bleibt gesund, geht ins Kino. Bis nächste Woche.

0: Ja, hallo und herzlich willkommen zur Klasmer DS Radio Show hier jeden ersten, zweiten, vierten und wenn's mal hinhaut, dann auch jeden fünften Freitag Mittag ab 12 hier auf Freitag, genau, sagte ich, hier ab 12 auf radiox.de mit eurem DJ Klasmer DS. Yes, die Wärme ist endlich da, die Sonne scheint und was wir gerade hörten, das war die neue Gruppe von Ex-Freakpower-Frontman Ashley Slater. Die nennt sich Heptet, bringt ihr erstes Album raus. Und daraus hörten wir einen der schönsten Songs von Ashley Slater. Eigentlich schon so aus den 90ern, glaube ich, oder frühen 2000ern. Private Sunshine in einer neuen Aufnahme. Als erstes hörten wir Slowey, Liedermacherin und Produzentin aus UK mit ihrem neuen Album In Moments und daraus hörten wir den Track Temporary You'll Be Gone. Weiter geht's mit einem Projekt aus Italien. Ich komme in letzter Zeit unheimlich viele Sachen aus Italien, da geht's schwer ab und da gibt's demnächst, da gibt's hier in dieser Sendung heute auch noch mal ein paar Stücke aus der Richtung. Das, was wir jetzt hören werden, ist das Projekt TMRW Talk und daraus der Titel Next to Me. Viel Spaß!
1: Nice, man.

Pre-Dawn featuring Lucy Sparks and Mife. Broken Beat Projekt aus Berlin. Mit The Waters auf Sonar-Kollektiv. Wie sollte es anders sein? Weiter geht's mit dem James Taylor Quartett. Ja, das gibt's immer noch. Und bringt demnächst was Neues raus. Hier eine Single. JTQ featuring Benenden Chapel Choir. The Comfort.

Jazz Punk aus Italien. Ich sagte ja, Italien ist irgendwie ein bisschen im Fokus. Banda Maye, der Titel Bayer von ihrem fantastischen Album Costa Sud. Und ebenfalls aus Italien stammt Alex Pudu, der hat ein super Neo-Disco-Album rausgebracht, daraus haben wir den Titel L'amour dangereux.

Mars Mobil aus München featuring Adam Orge mit Papillon. Und jetzt wird's ein bisschen slower und angenehm warm. Soulig. The Marlows kommen auch aus einem Land, das mit I anfängt. Nicht Italien, sondern Indonesien. Und die haben endlich ihr Album draußen, Die Hotel Malibu. Und daraus ein Titel, der wohl indonesisch ist, Harap Dan Ragu. Ich liebe einfach das Intro von diesem Song.

Debbie Rivers. Mit einer neuen Version von Kelly Burkes Klassiker Rising to the Top. Davor die Womack Sisters mit ausgezeichnetem Retro-Soul. Chauffeur der Titel. Ich bleibe ein bisschen im Genre. Tom Funk hat ein großartiges Album rausgebracht. What's It Gonna Be? Und wir hören daraus Coming Back for More. In Anna auf Marvin Gaye.

Nochmal Jazz Funk aus Italien, Electric Circus mit High Fever. Davor bisschen ältere Aufnahme, Cuasares aus Argentinien mit Ancestral von einem fantastischen Sampler, der jetzt rausgekommen ist, Danza Secreta mit lauter Songs aus Argentinien. Von Jazz bis Disco und alles dazwischen. Ebenfalls aus Italien, Mistura Pura, fantastisches Album draußen, Apas, La Legenda im Jazz Dance Fusion Remix.

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Ja, wettermäßig ein wunderschönes Wochenende und es ist auch viel los. Vielleicht sieht man sich irgendwo. So, macht's gut.

13 Uhr. Die Nachrichten zunächst. Die Übersicht. Der Bundestag hat den Zuständigkeitsbereich von Apotheken erweitert und damit Reformpläne der Bundesregierung gebilligt. Die AfD reagiert empört auf Vorwürfe der Demokratiegefährdung in einer Informationsbroschüre der CDU. US-Außenminister Rubio verwahrt sich gegen Kritik, sein Land nutze die Änderung von Truppenstärken in Europa als Druckmittel. Die Meldungen im Einzelnen. Der Bundestag hat die Apothekenreform der schwarz-roten Koalition beschlossen. Apotheken sollen damit eine noch größere Rolle in der Gesundheitsversorgung der Bevölkerung einnehmen. Apotheker sollen künftig mehr Impfungen verabreichen dürfen, beispielsweise gegen Tetanus oder die durch Zecken übertragene Viruserkrankung FSME. Zudem sollen sie bestimmte verschreibungspflichtige Arzneimittel auch ohne ärztliches Rezept abgeben können, etwa zur Anschlussversorgung bei chronischen Erkrankungen. Weitere Maßnahmen sollen die Apothekenversorgung vor allem im ländlichen Raum sicherstellen. Der Bundestag hat in erster Lesung über die von der Koalition geplante antragslose Auszahlung des Kindergeldes beraten. Finanzminister Klingbeil erklärte, es handle sich um eine Reform, die erstmal klein klinge, aber das Leben von Hunderttausenden Familien im Land verbessere. Eltern könnten künftig das Kindergeld automatisch und unbürokratisch erhalten. Der SPD-Politiker verwies darauf, dass dies auch die Kommission zur Sozialstaatsreform empfohlen habe. Die Grünen bezeichneten die Pläne als wichtige Entlastung vor allem von Frauen. Sie forderten auch andere Sozialleistungen zu entbürokratisieren. Die Linke begrüßte die Pläne der Regierung ebenfalls, rief zugleich aber zu einer Anhebung des Kindergeldes auf. Die AfD kritisierte, dass auch im Ausland lebende Kinder von der Leistung profitieren würden. Dies ist rechtlich unter gewissen Umständen möglich und erlaubt. Der Luftfahrtbranche reicht die gestern vom Parlament beschlossene Senkung der Ticketsteuer nicht aus. Mehrere Verbände und Fluggesellschaften fordern weitere finanzielle Entlastungen. Der Chef der Lufthansa-Tochter Eurowings, Kownatski, sprach von einem Tropfen auf den heißen Stein. Er verlangte unter anderem geringere Luftsicherheits- und Flugsicherungsgebühren. Kownatski spielt damit auf entsprechende Pläne an, die im Koalitionsvertrag der Bundesregierung stehen. Der Präsident des Bundesverbandes der deutschen Luftverkehrswirtschaft Bischoff schlug vor, die jetzt abgesenkte Ticketsteuer komplett zu streichen. Dies könne die Fluggesellschaften angesichts der gestiegenen Kerosinpreise finanziell unterstützen. Der Bundestag hatte gestern beschlossen, die Steuer auf Flugtickets je nach Strecke um bis zu 11,40 Euro zu senken. Für die seit einigen Tagen verfügbare Förderung für den Kauf eines Elektroautos sind inzwischen rund 23.000 Anträge eingegangen. Diese Zahl nannte das Bundesumweltministerium. 9 von 10 Anträgen seien für reine Elektrofahrzeuge gestellt worden. Der Rest entfalle auf Plug-in-Hybride und Range-Extender-Autos, sagte ein Sprecher dem Deutschlandfunk. Er wies zudem auf die Einkommensklassen der Antragsteller hin. Etwa die Hälfte der Förderanfragen stammten aus Haushalten mit einem zu versteuernden Einkommen von höchstens 45.000 Euro.

0: Voraussetzung für einen staatlichen Zuschuss ist eine Zulassung des Fahrzeugs seit dem 1. Januar dieses Jahres. Die Summe hängt von Fahrzeug, Einkommen und Familiengröße ab und kann bis zu 6.000 Euro betragen. Die Förderung gilt nur für Privatautos, nicht für Dienstwagen. Eine Informationsschrift der CDU über die AfD hat bei der Partei für Empörung gesorgt. In der öffentlich zugänglichen Broschüre mit dem Titel »Abstieg für Deutschland – keine Alternative« wirft die CDU der AfD vor, eine Gefahr für die Demokratie zu sein und an ihrer Abschaffung zu arbeiten. Untermauert wird das mit Zitaten prominenter AfD-Vertreter. Die AfD wehrt sich gegen die Vorwürfe. Der Bundestagsabgeordnete Teich reichte nach eigenen Angaben Anzeige wegen übler Nachrede und Verleumdung ein. Der parlamentarische Geschäftsführer Baumann zeigte sich in einem Protestvideo beim Betreten der CDU-Zentrale in Berlin und sprach von Lügen und Falschmeldungen. Der bayerische Ministerpräsident und CSU-Vorsitzende Söder warnte vor einer Zusammenarbeit mit der AfD. Die Partei habe kein Interesse an sinnvoller Politik und wolle die Union stürzen, sagte Söder im Interview der Woche des Deutschlandfunks. Er räumte mit Blick auf die Umfragewerte ein, dass ein Umgang mit der AfD schwieriger sei als gedacht. Er rief demokratische Parteien auf, klare Haltung zu zeigen und Kompromisse zu finden. US-Außenminister Rubio hat der Auffassung widersprochen, seine Regierung setze die Stationierung von Truppen als Druckmittel gegenüber den NATO-Verbündeten ein. Rubio sagte bei einem Treffen der Außenminister des Militärbündnisses im schwedischen Helsingborg, man prüfe ständig, wo Truppen stationiert werden. Es gehe dabei nicht um Bestrafung. US-Präsident Trump hatte nach kritischen Worten von Bundeskanzler Merz zum Irankrieg den Abzug von 5.000 Soldaten aus Deutschland angeordnet. Trump drohte auch Italien und Spanien mit einem Truppenabzug, weil beide Länder dem US-Militär verboten hatten, Stützpunkte für Angriffe im Iran zu nutzen. Bundesaußenminister Wadephul sagte, es sei klar gewesen, dass Washington Einheiten verlegen werde. Er begrüßte die Entscheidung von US-Präsident Trump, 5.000 Soldaten in Polen zu stationieren. Unklar ist, ob es sich dabei um eine Verlegung von in Deutschland stationierten Soldaten handelt. Mit Blick auf eine Lastenteilung im Bündnis sagte Wadephul, dass die Bundesregierung in diesem Jahr 4% des Bruttoinlandsprodukts für Verteidigung und Sicherheit ausgeben wird und sich auf die Marke von 5% zubewege. Russland will laut einer Recherche des Online-Portals T-Online Propaganda über KI-Plattformen in Deutschland verbreiten. Die Redaktion wertete nach eigenen Angaben geheime Dokumente einer Organisation aus, die im Auftrag des Kremls arbeitet. Demnach baue diese Organisation eine gefälschte deutschsprachige Wikipedia mit Desinformationen auf. Ziel der russischen Seite sei es, dass KI-gestützte Plattformen wie ChatGPT bei ihren Antworten auf die falschen Informationen zugreifen und diese weiterverbreiten. Den Angaben zufolge wurden bisher mehr als 200.000 Artikelseiten angelegt. 500 weitere sollen monatlich hinzukommen. Wie T-Online berichtet, finden sich in dem untersuchten Datensatz auch Hinweise auf Unterstützer in Deutschland. Aktivitäten der kremlnahen Organisation waren erstmals 2023 durch gefälschte Nachrichtenseiten internationaler Medien bekannt geworden. Die Republikaner im US-Senat stellen sich gegen die Pläne von Präsident Trump, einen Entschädigungsfonds für angebliche Justizopfer aufzusetzen. Gemeinsam mit den Demokraten lehnten zahlreiche republikanische Senatoren eine Abstimmung über den Gesetzesentwurf ab. Die Regierung will 1,8 Milliarden Dollar für Menschen zur Verfügung stellen, die sich als Opfer einer angeblich politisch motivierten Strafverfolgung unter Trumps Vorgänger Biden sehen. Nach Angaben von Justizminister Blanche könnten auch Personen profitieren, die nach dem Sturm auf das Kapitol im Januar 2021 verurteilt worden waren. Der Fonds sollte zusammen mit einem Gesetzespaket zur Migrationspolitik zur Abstimmung gebracht werden. Der türkische Präsident Erdogan hat die Schließung einer privaten Universität in Istanbul verfügt. Das geht aus einem im Amtsblatt veröffentlichten Dekret hervor. Danach wurde der als liberal geltenden Bilgi-Universität mit ihren mehr als 20.000 Studenten die Betriebsgenehmigung entzogen. Das Dekret bezieht sich dabei den Angaben zufolge auf die gesetzlich verankerte Möglichkeit, eine private Bildungseinrichtung im Falle eines unzureichenden Bildungsniveaus schließen zu können. Die 1996 gegründete Universität nahm bislang am Erasmus-Austauschprogramm der EU teil und empfing jedes Jahr zahlreiche ausländische Studenten. Zuletzt sah sich die Hochschule mit Vorwürfen der Geldwäsche und des Steuerbetrugs konfrontiert. Seit 2 Jahren wurde die Bilgi-Universität von einem gerichtlich bestellten Verwalter geleitet. Und hier noch einmal die Übersicht. Der Bundestag hat den Zuständigkeitsbereich von Apotheken erweitert und damit Reformpläne der Bundesregierung gebilligt. Die AfD reagiert empört auf Vorwürfe der Demokratiegefährdung in einer Informationsbroschüre der CDU. US-Außenminister Rubio verwahrt sich gegen Kritik, sein Land nutze die Änderung von Truppenstärken in Europa als Druckmittel. Das Wetter meist sonnig und trocken, in der Nordosthälfte zunächst noch mit einigen Quellwolken, Höchsttemperaturen im Norden und Osten 21 bis 26, sonst 24 bis 29 Grad, morgen im Norden und Nordwesten heiter bis wolkig, vereinzelt Schauer möglich, in den anderen Landesteilen vielfach sonnig und trocken 26 bis 32 Grad. Das waren die Nachrichten.
1: Das waren die Nachrichten in einer Übernahme vom Deutschlandfunk. Im Anschluss geht es weiter mit dem Hörerfenster, heute mit der Sendung Eine Stunde Best of ESC. Um 14 Uhr hört ihr Märchenoase in der Wiederholung, um 15 Uhr Sunday Dance Hall, um 16 Uhr Umweltmagazin, um 17 Uhr das Virus Musikradio, heute mit der Sendung Troubadix, danach wie immer die Nachrichten und im Anschluss um 18 Uhr das Veranstaltungsmagazin X wie raus. 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Am Mikrofon Clara Albert. Hallo bei einer Stunde. Heute mein Best of Eurovision Song Contest. Wir starten mit meinem diesjährigen Liebling. Der Track heißt Per Sempre Si von Sal da Vinci aus Italien. Viel Spaß, schön, dass ihr da seid.

Hallo und herzlich willkommen zur eine Stunde nochmal von mir. Heute Best of ESC, Best of Eurovision Song Contest als Nachtrag zum Event, welches letztes Wochenende in Wien zum 70. Mal stattgefunden hat. Mit Best of ESC meine ich heute nicht die erfolgreichsten Lieder der Geschichte des Wettbewerbs, sondern ich habe eine Auswahl von mir eine Auswahl echter ESC-Perlen für euch zusammengesucht, um euch im besten Fall davon zu überzeugen, dass der ESC teilweise auch wirklich musikalisch was kann. Das Thema der heutigen Sendung liegt mir sehr am Herzen, da ich seit jeher, also seit ich ganz klein bin, den ESC mit meiner Familie geschaut habe und immer noch ganz doller Fan bin. Zudem will ich noch dazu direkt auch zu Beginn sagen, dass der diesjährige ESC ja sehr umstritten war wegen der Teilnahme Israels. Die Kritik daran ist auch definitiv komplett berechtigt und mit Sicherheit auch ganz viele Debatten, die darüber geführt worden sind. Dagegen will ich nicht sagen, das ist mir ganz wichtig zu betonen, außer dass ich es nicht die richtige Kritik finde, wenn man den Künstler, die Künstlerin, die oder der für ein Land antritt, stellvertretend für das Land ausbuht oder fertig macht oder angeht. Das ist meiner Meinung nach absolute Kritik, also Kritik an absolut falscher Stelle. Das war mir wichtig zu Beginn zu sagen. Abgesehen von dieser ganz tumultigen Kritik, die ich hiermit also eben nicht wegreden oder klein halten möchte, geht es mir heute viel mehr um die Gründe, die ich an dem Event liebe. Das ist zum einen eben teilweise die Musik, aber vor allem das Miteinander, das gemeinsame Schauen, das Zusammenfeiern, dieses kurz wirklich nur an dieser ESC-Bubble hängen. Und gerade in Zeiten wie diesen brauchen wir vielleicht eigentlich eben genauso ein Event, welches uns Menschen mehr zusammenbringt und nicht noch weiter auseinander. Also unter dem Stern sehe ich dieses ganze ESC-Event eben. Dieses Jahr war ich noch dazu so nah dran wie noch nie zuvor. Ich war zwar nicht in der Stadthalle in Wien, wo das Event ausgetragen wurde, allerdings war ich in Wien und habe da auch sehr viel Zeit in dem ESC Village, also das war quasi dieses Festivalzentrum des Events, verbracht und hatte da eine unglaublich gute Zeit, trotz echt noch nasty Wetter. Also es war sehr, sehr verregnet und windig in Wien. Die von euch schon mal dort waren, wissen, wie windig es in Wien sein kann. Aber da konnte ich eben genau das, was ich so sehr an dem Event schätze und wofür es ursprünglich auch eigentlich gedacht war damals nach dem Krieg, hautnah miterleben. Und alle Menschen, die dort waren, hatten echt eine gute Zeit, haben zusammen gefeiert, zusammen getanzt. Und was ich auch noch hervorheben möchte, ist, dass der ESC und vor allem ein großer Kern der ESC-Szene eine queere Szene ist. Also es ist ein absoluter Safe Space, der queeren Personen bereits ganz früh Bühnen gegeben hat und das nach wie vor tut. Und ich habe mich wahnsinnig wohl gefühlt und erzähle euch im Laufe der Sendung noch ein wenig mehr von meiner Zeit in Wien, das als heute eben doch noch etwas längeren, aber mir sehr wichtigen Einstieg vorneweg gestellt. Wie immer gibt's die Playlist auf meinem Spotify und auch die gesamte Folge zum Nachhören auf meinem Soundcloud, falls ihr heute nicht live dabei sein könnt. Wir machen weiter mit dem Gewinner von 2024. Den Track liebe ich, hier ist The Code von Nemo.

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1: Nemo mit The Code zuerst gehört und danach Tonight Again von Guy Sebastian. Er ist damals für Australien im Jahr 2015 angetreten, lustigerweise auch in Wien. Man fragt sich, warum Australien überhaupt, oder vielleicht habt ihr euch schon mal die Frage gestellt, warum Australien überhaupt beim ESC dabei ist, weil rein faktisch macht das natürlich keinen Sinn, aber ich erzähle euch gerne, warum das der Fall ist. Guy Sebastian war nämlich damals auch noch dazu der allererste Künstler, der für Australien überhaupt teilnehmen durfte. Und das Ganze geht eben darauf zurück, dass Australien den Contest bereits seit 1983 im eigenen Land übertrug und es dort eine riesige Fanbase gab und bis heute noch gibt. Und die haben quasi die ganze Zeit den ESC sich schon angeschaut und abgefeiert, obwohl ihr eigenes Land überhaupt gar nicht auf der Bühne stand. So durch diese ganze krasse Fanbase, die sich da entwickelt hat, entstand dann auch eine ganz goldige ESC- und Australien-Beziehung. Und 2015 gab die EBU, die Europäische Rundfunkunion, die für den Contest verantwortlich ist, bekannt, dass Australien anlässlich des 60. Jubiläums sein Debüt geben darf. Damals hieß es dann auch noch, dass Australien den Wettbewerb gewinnen muss, um im darauf folgenden Jahr wieder dabei sein zu dürfen. Guy Sebastian hat damals nicht gewonnen. Die EBU hat sich, long story short, dann aber dafür entschieden, dass Australien weiterhin am Wettbewerb teilnehmen darf und sich wie viele andere Länder in den Halbfinales dann für das Finale qualifizieren muss. Es ist auch tatsächlich so, dass Australien immer extrem gut abschneidet, also durchschnittlich gut verglichen zu vielen anderen Ländern. Es müssen sich grundsätzlich aber nicht alle Länder qualifizieren. Es gibt die sogenannten Big Five beim ESC, die immer direkt im Finale auftreten dürfen. Das sind Deutschland, Frankreich, Spanien, Großbritannien und Italien. Das liegt zum einen daran, dass die fünf Länder am meisten Geld in den Topf der European Broadcasting Union einzahlen. Das wird auch eigentlich immer als alleiniger Grund dargestellt. Das ist aber nicht so. Zudem liegt es eben auch noch daran, dass es ohne die Teilnahme dieser Big Five einen erheblichen Abfall der eurovisionären ZuschauerInnenmenge geben würde. Also es ist schon gut so, dass die quasi immer mit im Finale dabei sind, weil es sonst wesentlich weniger Menschen sehen würden. Als nächsten Track hören wir Bridges von Alika.

0: Ich muss hier ein bisschen aufpassen, dass ich nicht komplett außer Atem und dann immer wieder ans Mikrofon komme, weil ich die ganze Zeit so lautstark mitsänge. Es ist nämlich wirklich so, dass alle Lieder, die wir bisher gehört haben und auch die wir noch im Laufe der Sendung heute hören werden, habe ich so oft gehört. Und die sind so in meinem Kopf, in meinem Herzen, die Lyrics sitzen bis aufs letzte Wort. Und deswegen turne ich hier gerade lauthals singend durchs Studio. Naja, ich habe auf jeden Fall noch genug Atem für euch. Wir haben zuerst Alika mit Bridges gehört. Sie ist 2023 für Estland angetreten. Zu der Zeit war es auch so, dass es mir mental nicht ganz so gut ging. Und der Track hat mich da ehrlich unglaublich, also hat mir unglaublich viel Kraft gegeben. Vielleicht habt ihr gerade ein bisschen auf die Lyrics geachtet, sonst lest ihr euch gerne nochmal durch, weil die sind wirklich unglaublich gut. Und ihre Stimme ist auch wirklich eine Wucht. Ich finde es selten, also wirklich selten, dass eine Stimme beim ESC so komplett raussticht. Und ich finde, das ist ihr auf jeden Fall gelungen. Also I love it, I love it, I love it. Der zweite Track ist auch ein absoluter Ultra-Fan-Track von mir. Also wirklich ganz oben bei der Liste. Ich habe Rhythm Inside von Loic Knotted damals, der ist auch für Belgien angetreten, ich habe den Track so unglaublich gut gefunden. Zum einen den Track und auch ihn fand ich damals ziemlich süß. Und das alles hat dazu geführt, dass ich ihm wirklich eine ellenlange Fan-Nachricht auf Facebook geschrieben habe. Irgendwie ging das da. Also ich weiß nicht, man konnte dem einfach DMs, also Direktmessages schicken. Ich habe leider nie eine Antwort bekommen. Ich weiß auch nicht, ob er es gelesen habe. Ich habe in der Vorbereitung für die Sendung auch nochmal nachgeschaut, ob ich die Nachricht irgendwo finde. Leider auch das ohne Erfolg, aber es ist vielleicht auch in Ordnung, dass es einfach nicht wieder hervorgeholt wird. Vielleicht, ich weiß es nicht. Es ist schon in Ordnung, dass es in der Vergangenheit bleibt. Wie gesagt, er ist 2015, also ich war auch wirklich noch sehr jung, für Belgien aufgetreten und schaut euch auch da echt nochmal den Auftritt an. Ihr findet grundsätzlich alle Auftritte, ich glaube, von wirklich bis ganz back in the days, auf jeden Fall auf YouTube, und der ESC ist ja auch immer krass dafür bekannt, dass er so eine unglaubliche Bühne immer auf die Beine stellt, also das jeweils austragende Land, also das ist unglaublich, was da schon damals, aber heute natürlich noch so krasser, was für eine Bühnentechnik, Show, alles da auf die Beine gestellt wird. Und zudem, das muss man ja auch immer hervorheben, alle Leute, die da diese Bühnenbilder während des ganzen Contests so live so umbauen, das ist unglaublich. Ich glaube, man sagt zu denen irgendwie Ninjas. Wenn ich aber nicht drauf festnagel, aber ich glaube, die heißen Ninjas, weil die das wirklich so insane schnell alles umbauen. Naja, schaut euch auf jeden Fall damals diesen Auftritt von Loic Knotted 2015 an. Die Show ist der Hammer. Ich kann diese Tanzmoves auch noch heute und konnte mich aber extrem gut an diese Bühne da erinnern, weil die die schwingt sich so einmal um die Stage so rum. Ist schwierig zu beschreiben. So, wir machen weiter mit einem Track von letztem Jahr. Und auch der ist von Italien. Hier ist Lucio Corso mit Volevo essere un duro. Ganz viel Spaß.
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Der erste Track Volevo essere un duro von Luigi Corsi stammt aus dem letzten ESC-Jahr. Für mich war das wirklich mit Abstand der allerbeste Track. Wobei der Gewinner JJ wegen dem, der diesjährige ESC in Wien stattgefunden hat, auch ein unglaublich talentiert ist. Das will ich auch gar nicht unter den Tisch fallen lassen. Lucio Corsi trat für Italien auf, unschwer zu erkennen. Und der zweite Track ist von 2021. Jetzt weiß ich nicht, ob ich den Namen richtig ausspreche, wahrscheinlich nicht. Daui Freya, der ging für Island auf die Bühne und machte da den 4. Platz. 2020 hatte er mit dem Track, den wir gleich hören im Anschluss, den isländischen Vorentscheid gewonnen. Der ESC musste 2020 allerdings wegen Corona pausieren und deswegen ging er ein Jahr später mit einem ebenso guten Titel, den wir eben gerade gehört haben, an den Start. Wir hören jetzt den ersten Track von ihm, mit dem er eigentlich beim ESC teilnehmen hätte sollen. Think About Things, den hat er seiner Tochter oder für seine Tochter geschrieben. Schaut euch auch hierzu die Performance an. Er stand da meines Wissens mit seinen Freundinnen auf der Bühne. Es war ganz goldig und die hatten so eine ganz, ganz goldige Choreo, die man auch prima üben und nachmachen kann für den nächsten Clubbesuch, wenn ihr denn wollt. Hier ist Think About Things von Daui Freya.

0: Das für mich, glaube ich, allerschönste ESC-Lied überhaupt. Salvador Sobral gewann mit dem eben gehörten Titel 2017 das allererste Mal für Portugal. Mit 758 erreichten Punkten erzielte er die bislang höchste Punktzahl in der Geschichte des Wettbewerbs. Also wer sich nicht in dieses Lied verliebt, dann weiß ich auch nicht. Ich wünschte auch so sehr, ich könnte diese wunderschöne Sprache sprechen. Ich liebe portugiesische Musik, vor allem ja diese ruhigeren Tracks. Oh, ich finde, da kann ich mich reinlegen. Nur kurz, weil ich diese Punkte angesprochen hatte, vielleicht wissen es nicht alle, zur Punktevergabe im Allgemeinen. Wie funktioniert das mittlerweile überhaupt? Der Grundsatz ist, dass das Land mit den meisten Punkten den Contest gewinnt. Dieses Jahr hat es übrigens Bulgarien gewonnen, ne? Ich habe ich noch gar nicht erwähnt. Mit Bangaranga heißt der Track. Die haben dieses Jahr gewonnen. Das Land mit den meisten Punkten gewinnt. Die Punkte ergeben sich zu 50% aus einer Expertinnen-Jury, die jedes Land hat. Da dürfen im Finale auch alle Länder Punkte geben, nicht nur die, die im Finale auftreten. Und alle geben Punkte von 1 bis 8 plus noch 10, 11 und 12. Dazu kommen dann die Votes von den ZuschauerInnen, die ebenfalls 50% ergeben. Und das wird eben zusammengezählt. Und bei diesen Zuschauervotes kann man anrufen, ich glaube SMS und mittlerweile auch online. Und die Jury und die Publikumsvotings unterscheiden sich doch immer recht deutlich. Deswegen bleibt es meistens bis zum Ende recht spannend. Das Televoting gibt es übrigens schon seit 1998, also doch schon eine ziemliche Weile. Und wir hören jetzt einen All-Time-Classic, der geht echt ein bisschen weiter zurück. Hier ist Hold Me Now von Johnny Logan.
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Eyes von Yves Kimenay. Ich will jetzt noch mal ganz kurz zum Abschluss etwas zum diesjährigen ESC sagen. Ich war ja in Wien, wie schon ganz oft gesagt. Ich war sehr viel im Festivalzentrum unterwegs und es war auch alles unglaublich sweet und goldig und auch viel Party und ganz aufregend für mich. Allerdings muss ich doch sagen, dass der ESC mich dieses Jahr musikalisch schwer enttäuscht hat und mir außer vielleicht eben dem italienischen Lied, welches wir gehört haben, nicht wirklich viel mehr gefallen hat. Auch die Moderation fand ich sehr gestellt und extrem lahm und einem 70. Jubiläum absolut nicht würdig. Das tut mir wirklich leid, Wien, aber das ist meine Meinung. Die Stadthalle sah natürlich super krass aus und alles drumherum war auch wirklich toll. Das will ich noch hervorgehoben haben. Ich freue mich auf alle Fälle jetzt schon wieder aufs nächste Jahr und will hier gar nicht so viele negative Töne zum Ende hin verlieren. Vielmehr hoffe ich, euch hat ja das trotz der diesjährigen eher umstrittenen ESC-Luft die Sendung jetzt eine andere Seite des Contests gezeigt und dass da auch so viel Schönes mit drin hängt und dass ihr allesamt nächstes Jahr eine ESC-Watch-Party veranstaltet. Ein Scherz. Ach, kein Scherz. Ich hoffe, ich habe euch auf jeden Fall ein bisschen mehr Lust drauf gemacht. Wir sind am Ende angelangt von der heutigen Ausgabe Eine Stunde Best of ESC. Vielen Dank fürs Zuhören, wie immer. Die Playlists gibt's auf Spotify und die ganze Folge zum Nachhören auf meinem Soundcloud. Bis zum nächsten Mal. Bleibt gesund, genießt den Sommeranfang hier in Frankfurt und wir gehen raus mit dem Track Not Alone von Aram MP3. Ganz viel Spaß und bis nächsten Monat.

0: Ja, herzlich willkommen zu dieser Märchenoase am 18. Mai des Jahres 2026. Wie präferierst du denn dieses? Hallo Silvia, sie ist am Mikrofon gegenüber und hier spricht der
1: Helmut, der genau. Helmut spricht und jetzt
0: sagst du 2026 oder 2026?
1: Ich sag auch manchmal 2026. 2026 ist natürlich präziser, aber
0: präziser ist auch so ein schönes Wort.
1: Ja,
0: eine Präzision, das ist sozusagen präzise präzisiert. Das gefällt mir auch sehr. Jedenfalls ist heute eine Märchenoase hier mit dem Titel Feucht. Fröhliche Märchen.
1: Ja,
0: wir grüßen den Nils, der zu einem wichtigen Termin unterwegs ist. Und es wird?
1: Ja, es wird teilweise feucht. Es wird auch fröhlich. Und manchmal wird es beides. Das kann man sich dann aus den jeweiligen Märchen für sich selber heraushören.
0: Ja, und diesen ungewohnten Anfang verdankt man mir, weil ich beim Vorbereiten mittendrin die Zeit vergessen habe. Nein, ich habe gar nicht die Zeit vergessen. Ich wusste, dass es die Zeit gibt. Ich weiß immer, dass es die Zeit gibt. Ich weiß nur nicht andauernd, in welcher Zeit ich lebe. Und das war eben gerade mal wieder der Fall. Aber wir haben ja überbrückt mit spontanem Gesang, bis ich dann endlich die Technik soweit hatte, dass wir unsere Titelmelodie spielen können, die gerade läuft.
1: Ja, Applaus für den vierhändigen Helmut heute am Pult.
0: Ja,
1: das ist schon eine Leistung.
0: Ach, naja. Ja, danke. Die größere Leistung war, mit der Straßenbahn hierher zu kommen.
1: Das ist sowieso.
0: Und dann mit der S-Bahn weiterzufahren. Also allein diese Kontrolle, die sich vor der Tür aufbaut, wenn alle raus wollen an der Galluswarte. Es ist fantastisch manchmal. Frankfurt ist einfach etwas, das kann man nur empfehlen. Hier gibt es immer Leben. Man braucht die Märchenoase trotzdem, um von den tatsächlichen Geschichten abzulenken, das ist ganz klar.
1: Ja, und um wieder runterzukommen.
0: Genau, um runterzukommen von den Bahnsteigen, von was noch, von den Flüssen. Wir haben ja einen tollen Fluss, aber noch einen tollen Fluss und der eine tolle Fluss fließt in den anderen tollen Fluss hinein. Und das ist eigentlich eine ganz tolle Angelegenheit, wie diese Stadt hier gebaut ist. Wir haben auch mehrere Berge, auf einem wächst sogar noch Wein.
1: Ja.
0: Und der wächst jetzt aber nicht mehr zum Verkaufen, weil der muss neu angesetzt werden, denn die Stadt Frankfurt

0: hat umgestellt auf Bio-Wein und jetzt gibt es ein paar Jahre deshalb gar keinen Wein, weil die Reben erst Bio werden müssen. Wie immer das funktioniert, ich bin kein Winzer, aber ich kann die Geschichte trotzdem, wenn ich sie höre, mal erzählen. Aber so ist das im Augenblick. Was aber auch im Augenblick so ist, ist, dass hier meine Kollegin gegenüber mit den Hufen scharrt. Denn sie hat uns die erste Geschichte mitgebracht und damit beginnt die Silvia.
1: Auch ich erzähle von einem Fluss und zwar von der Donau. Und in dieser Donau, die ja nun auch sehr weit und lang ist, da lebte einst, wo sie durch das Schwabenländle fließt, ein Wassermännle in der Donau. Und es lebte genau an der Stelle, wo eine junge Frau jeden Tag die Wäsche wusch. Diese Frau, die hieß Bärbele, und das Wassermännle und die Bärbele, die kannten sich eigentlich schon ganz gut, denn immer, wenn die Bärbel am Wasser war, steckte das Wassermännle seinen Kopf aus den Fluten und machte dem Mädel Komplimente. Und das gefiel der Bärbel natürlich. Obwohl der Wassermann, das Wassermännle, so ganz und gar nicht ihren Vorstellungen von einem schmucken Jüngling entsprach. Ganz im Gegenteil. Er war hässlich wie die Nacht und dann hatte er auch so Patschfüße, Schwimmflossen irgendwie. Nun ja, trotzdem, das Wassermännle machte, wie gesagt, jeden Tag Komplimente und dann auch Geschenke. Mal hatte er eine Korallenkette fürs Bärbele gefunden und dann ein Perlenarmband und schließlich sogar einen kostbaren Ring. Und den steckte sich das Bärbele sofort an den Finger und betrachtete ihre Hand voller Entzücken. Und das Wassermännle, das quietschte vor Freude, klatscht in die Hände und ruft, ja, du hast meinen Ring angenommen, wie schön, jetzt bist du meine Braut und in 7 Wochen werden wir heiraten und dann kommst du mit mir in die Donau. Na, davon war das Bärbele jetzt nicht begeistert und sie überlegte hin und her, wie sie dieses für sie doch recht unannehmliche Schicksal abwenden könnte. Sie fragte etliche Leute, aber keiner konnte ihr einen Rat geben. Und schließlich fehlten zu den 7 Wochen nur noch 3 Tage. Und die Bärbel, die war langsam verzweifelt. Aber da erinnerte sich an die alte Frau, die am Rand des Dorfes ganz allein in einer Hütte wohnte. Viele sagten, geh da nicht hin, das ist eine Hexe. Aber andere sagten, ja, versuch's mal, die Alte hat immer einen guten Rat parat. Also ging das Bärbele zu der alten Frau und erzählte ihr die Geschichte. Und die Alte, die hatte tatsächlich eine Idee. Wie gut, sagte sie, wie gut, dass wir Neumond haben. Denn an Neumond kommen die Wassermännle immer aus den Fluten empor und singen. Du gehst am besten in der Dunkelheit hinunter zum Fluss, versteckst dich in einem Weidengebüsch und dann pass einfach auf, was passiert. Ja, und so machte das die Bärbel. In der Dunkelheit ging sie hinunter, versteckte sich im Weidenbusch und wartete. Und dann schlug die Kirchturmuhr 12. Es war Mitternacht. Und tatsächlich kam das Wassermännle aus dem Wasser empor und fing an zu singen. Oh,

Der Wassermann hatte ihr nämlich angeboten, wenn du meinen Namen errätst, dann musst du mich nicht heiraten. Nun, zwei Tage später erschien das Wassermännle. Gekleidet wie ein Bräutigam watschelte er die Wiese hoch zum Bärble. Und schon von weitem rief er, gelle Bärble, du weißt nicht, wie ich heiß. Och doch, sagte die Bärbel, du bist doch das Konrädle. Da wurde das Wassermännle puderrot im Gesicht vor Zorn. Er patschte mit seinen Patschfüßen auf, drehte sich um und watschelte zurück zur Donau, warf sich in die Fluten und ward nie mehr gesehen. Irgendjemand hat dann später erzählt, er habe den Wassermann im Schwarzen Meer gesehen. Da schwimmt er jetzt, kommt nur noch selten an die Oberfläche. Und wenn, dann schimpft er aufs Bärble.

0: Eine wunderbare Variante. Du hast gesagt, des Rumpelstilzchens. Es rumpelte und pumpelte sozusagen.
1: Ja.
0: Aber es wurde örtlich versetzt und im Gegensatz zur Geschichte, wo das Rumpelstilzchen für immer nur verschwindet und keiner weiß wohin, wissen wir jetzt, wo es ist.
1: Ja, also dieses Rumpelstilzchen, das Wassermännle.
0: Genau,
1: ist mit der Donau in das Schwarze Meer gemündet und
0: wer weiß, ob es nicht inzwischen im Bosporus, im Mittelmeer, im Atlantik ist.
1: Jo. Wäre durchaus möglich. Vielleicht hat es dort auch so das eine oder andere Erdbeben ausgelöst, vor lauter Wut.
0: Meine sehr verehrten Damen und Herren, wir sind alle im Hier und Jetzt und bekommen mit, wie sich im Moment nicht nur Allergien, sondern auch Erkältungen ihren Weg durch die Wirklichkeit fressen. Und deshalb möchte ich ganz besonders meiner Kollegin danken, dass sie sich hierher geschleppt hat, denn sie kämpft teilweise mit den Unbillen einer Erkältung, die einfach von innen in ihr hochkommen wie Konrädle und sie ein wenig quälen. Aber sie hält sich wacker und auch ich werde versuchen, meinen Teil zur Sendung beizutragen. Die nächste Geschichte kommt aus Südspanien. War einmal eine Frau und die war verheiratet mit einem Mann und der war Schuster. Aber die Frau wünschte sich nichts sehnlicher, als dass ihr Mann endlich blind werden würde. Und jetzt fragt sich der ein oder andere, was soll denn das? Ja, das dachte, hatte auch keiner für möglich gehalten. Und es war folgendermaßen, dass die Frau ihn auf dem Priester im Ort ein Auge geworfen hatte und er warf deutlich ein Auge auf sie zurück. Und so warfen sich die beiden Augen hin und her und hätten doch ach so gern einmal beisammen gesessen. Beim Priester war das schlicht nicht möglich. Er stand unter Beobachtung des ganzen Dorfes und außerdem war die Haushälterin eine sehr aufmerksame Haushälterin. Und so blieb die Behausung der jungen Frau. Und das war aber auch nicht wirklich eine Möglichkeit. Und so geschah es, dass die Frau jeden Morgen in die Kirche ging und betete, Heiliger von Albarcoca, bitte, mach, dass mein Mann blind wird, damit ich den Priester einladen und wir beisammen sein können. Jeden Morgen ging sie also hin und bald veränderte sie ihr Gebet und sprach nur noch, Heiliger von Albarcoca, denn die Not war doch arg in ihr drinnen. Was muss ich tun, damit mein Mann blind wird und ich endlich mit dem Priester beisammen sein kann? Nun, der Schuster wunderte sich über seine Frau, die früher sonst so gar nicht so gläubig war und wollte einmal wissen, was sie denn da allmorgendlich triebe und verfolgte sie einmal in die Kirche und als er sah, dass sie bei der Statue betete und dann unverrichteter Dinge wieder ging, da stellte er sich am nächsten Morgen, bevor die Frau kam, hinter die Statue und hörte, wie seine Frau betete, Heiliger von Albarcoca, was muss ich tun, damit mein Mann blind wird und ich mich endlich mit dem Priester treffen kann? Im ersten Augenblick durchfuhr es den armen Schuster wie ein Blitz. Aber der scheint ihn geistesgegenwärtig gemacht zu haben, denn anstatt ihn hinter der Statue vorzustoßen und auf seine Frau zu stürzen, entfuhr es ihm, gib ihm roten Wein und bereite ihm ein schwarzes Huhn. Die Frau war gänzlich verblüfft. Heiliger von Albarcoca, danke, danke für diese Nachricht, und sie eilte nach Hause. Von dort schaute sie, was sie alles hatte, was sie brauchte, ging auf den Markt, besorgte schwarzes Huhn, und als der Mann abends aus der Schusterwerkstatt kam, da setzte er sich an den Tisch, und die Frau, die hatte ihm ein schwarzes Huhn kredenzt, und der Mann sagte: »Frau, was ist los? Haben wir irgendwo in der Lotterie gewonnen? Hast du Geld gefunden? Bist du auf eine Goldader gestoßen?« »Nein, Mann«, sagte die Frau, »du bist jeden Tag so hart am Arbeiten, damit es uns beiden gut geht. Ich möchte einfach dich belohnen, dass du heute Nacht mit wohligen Träumen und einem guten Gefühl schlafen kannst. Warte, ich werde noch schnell guten Wein aufmachen.« Und sie nahm eine Flasche des Weines, den sie extra besorgt hatte, einen schweren roten, und goss dem Mann reichlich davon ein, und er sagte: »Hier, bitte, speis und trink mit mir.« »Ach nein, Mann, das ist nur für dich. Ich esse ein Brot und trinke Wasser. Labe dich nur an schwarzem Huhn und rotem Wein.« Und der Mann, der Schuster, labte sich. Und nachdem er einiges von dem Huhn gegessen hatte und die Frau schon glaubte, der Heilige von Albarkoka habe sie zum Narren gehalten, da sprach der Mann auf einmal: »Frau, ich werde nicht weiter essen. Mir ist auf einmal so merkwürdig. Ich fühle mich so schwindlig, so, ich weiß es nicht. Frau, ich muss mich mal, Die Frau hörte, und der Mann sprach: »Ich muss mich mal hinlegen. Bitte, Frau, kannst du mich stützen? Meine Augen, mir ist, als würde ich nicht mehr richtig sehen.« Und der Frau fuhr es wie ein kleiner Schock. Eine wohlige Welle durch den Körper. Der Heilige von Albarkoka hatte sie nicht im Stich gelassen. Sie eilte zu ihrem Mann, legte seinen Arm um ihre Schulter und half ihm bis zum Sofa. Und als er auf dem Kanapee lag, da sagte er: »Frau, mach Licht, mach Licht!« »Mann«, sagte die Frau, »es ist hell, was soll ich noch mehr an Licht machen? Aber ich sehe nichts«, flehte der Mann. »O Frau, was ist mit mir geschehen?« »Ruh dich nur aus, mach dir keine Sorgen, alles wird gut«, sagte die Frau, und innerlich dankte sie dem Heiligen von Albarkoka. Der Mann begann ruhig zu atmen und laut zu schnarchen. Die Frau schickte einen Jungen mit einem Brief zum Priester, und es dauerte keine 10 Minuten, bis der Priester an die Tür klopfte und die Frau sich ihm um den Hals warf und sie beide 2 Zimmer weitergingen. Der Mann aber, der nahm den Spazierstock des Priesters, den dieser mitgebracht hatte, und in die Ecke gestellt hatte. Dann klopfte er mit diesem Stock an die Schlafzimmertür, und beide von drinnen riefen: »Wer ist da?« Und der Mann öffnete die Tür. Die Frau schrie kurz auf. Der Priester wand sich irgendetwas um den Leib und rannte aus dem Schlafzimmer. Doch der Schuster, der nahm den Stock des Priesters und wusste genau, was er damit zu tun hatte, und folgte dem Priester um die Stadtmauer herum wieder und wieder, ein ums andere Mal. Und meist gab er dem Priester doch tüchtig einen mit. Wie er heimkam, fand er seine Frau weinend. Der Mann aber, er vergab seiner Frau und sprach zu ihr: »Wir wollen es besser machen und künftig besser miteinander sprechen.« Und so wurden sie beide das erste moderne Paar in ihrem kleinen spanischen Dorf. Die Kirche besuchten sie erst, als der Priester gewechselt hatte, wieder. Aber sie brauchten sie gar nicht mehr so dringend, denn seit diesem Tag sprachen beide miteinander Und ja, auch so. Auch so können Märchen enden.

0: Nach dieser wunderbaren musikalischen Geschichte über die wahren Männer, dargebracht von Joe Jackson, The Real Man, oder Real Man heißt, glaube ich, nur das Lied, kommt jetzt eine andere Geschichte über, wer weiß schon, welche Wahrheit. Aber es wird eine tiefe sein, denn Silvia hat es sich nicht nehmen lassen, die nächste Geschichte für uns und diesen Moment vorzubereiten. Bitteschön.
1: Und diese Geschichte, die kommt, man mag es vielleicht gar nicht glauben, aus Schottland. Dort lebte einst eine arme Witwe. Und die wollte Haferkuchen backen und die sollten ganz besonders gut werden. Dafür brauchte sie ein besonderes Wasser. Nämlich das Wasser aus dem Brunnen am Ende der Welt. Und da gab sie ihrer Tochter einen Krug in die Hand und schickte sie los. Es war ein langer Weg. Das Mädchen musste stundenlang laufen, aber endlich kam sie an am Brunnen am Ende der Welt und sie schaute hinein und stellte voller Schrecken mit, der Brunnen war ausgetrocknet. Ja, wie sollte sie jetzt zurück zur Mutter? Sie brauchte doch dieses kostbare Wasser. Was sollte sie nur tun? Also setzte sie sich an den Brunnenrand und weinte bitterlich. Da kam ganz plötzlich ein Frosch herbei. Der quakte sie an. Er wusste ganz genau, was dem Mädchen fehlte, und er sprach zu ihr: Ich mache dir einen Vorschlag. Wenn du mich heiratest, dann gebe ich dir dieses kostbare Wasser. Nun dachte das Mädchen ja nicht im Traum daran, einen klitschigen Frosch zu heiraten, aber sie brauchte doch dieses Wasser so dringend und deshalb willigte sie ein. Nachdem sie Ja gesagt hatte, füllte sich der Krug auf geheimnisvolle Weise mit diesem besonderen Wasser und das Mädchen lief eiligst nach Hause zu ihrer Mutter und dachte nie mehr an den Frosch. Bis er dann eines Tages vor der Tür stand. Er quakte: Bitte öffne mir die Tür, mein Süßes, mein Liebstes. Bitte öffne mir die Tür, mein einziger Schatz. Und denk an das Versprechen, das du mir gabst, als wir uns trafen am Brunnen am Ende der Welt. Die junge Frau erschrak bis ins Mark, aber sie tat so, als hätte sie nichts gehört. Aber die Mutter hatte gute Ohren, sie machte die Tür auf und der Frosch hüpfte herein und setzte sich in die Herdecke. Und dann fing er wieder an zu quaken. Gib mir mein Essen, mein Süßes, mein Herzchen, gib mir mein Essen, mein einziger Schatz. Und denk an das Versprechen, das du mir gabst, als wir uns trafen am Brunnen am Ende der Welt. Die junge Frau machte keine Anstalten, aber die Mutter hatte ein gutes Herz und so erhielt der Frosch dann schließlich sein Abendbrot. Und als er fertig gegessen hatte, quakte er schon wieder. Nimm mich auf den Schoß, mein Süßes, mein Herzchen, nimm mich auf den Schoß, mein einziger Schatz, und denk an dein Versprechen, das du mir gabst, als wir uns trafen am Brunnen am Ende der Welt. Das Mädchen rührte sich nicht, aber die Mutter krapschte den Frosch und setzte ihn dem Mädchen in den Schoß. Und dann fing der Frosch schon wieder an. Nimm mich mit ins Bett, mein Süßes, mein Herzchen. Nimm mich mit ins Bett, mein einziger Schatz. Und denk an das Versprechen, das du mir gabst, als wir uns trafen am Brunnen am Ende der Welt. Also das ist jetzt wirklich zu viel verlangt, empörte sich die junge Frau, aber die Mutter, die lächelte in sich hinein. Sie hatte schon so eine Ahnung, worauf das hinausläuft. Sie hatte nämlich Grimms Märchen gelesen und deshalb befahl sie der Tochter, sie solle den Frosch mit ins Bett nehmen. Und kaum lagen die beiden in den weichen Kissen, da fing der Frosch schon wieder an. Hol dir ein Beil, mein Süßes, mein Herzchen. Hol dir ein Beil, mein einziger Schatz, und denk an das Versprechen, das du mir gabst, als wir uns trafen am Brunnen am Ende der Welt. Diesmal zögerte das Mädchen nicht. Sie lief eiligst in den Schuppen hinüber, holte eine Axt und kam wieder zurück. Und der Frosch verlangte, schlag mir den Kopf ab, mein Süßes, mein Herzchen. Schlag mir den Kopf ab, mein einziger Schatz. Und denk an das Versprechen, das du mir gabst, als wir uns trafen am Brunnen am Ende der Welt. Da nahm die junge Frau die Axt und schlug dem Frosch den Kopf ab. Und aus der toten Hülle heraus kam ein wunderschöner Prinz, so schön, wie man noch nie einen gesehen hatte. Und jetzt endlich hielt die junge Frau ihr Versprechen, das sie dem Frosch am Brunnen am Ende der Welt gegeben hatte. Die beiden heirateten und sie lebten ein Leben in Glück und Freuden.

0: sollte vielleicht manchmal, bevor ich die Lieder spiele, nochmal in sie reinhören. Natürlich wollte ich eine ganz andere Version von Milk and Alcohol spielen, aber sie hat auch was, diese Version. Was sagst du?
1: Ja, hat mir gut gefallen, ja.
0: Es relaxt so fluffig vor sich hin und es ist so eine wunderbare Vorbereitung auf die nächste Geschichte, die aus Tansania kommt, dort gesammelt wurde. Und die beschäftigt sich, ach, wie könnte es anders sein, mit dem Heiraten. Aber wir haben ja feuchtfröhliche Märchen, also seid gespannt, denn diese Geschichte habt ihr so vielleicht noch nie im Leben gehört. König Löwe hatte beschlossen, seine Tochter zu verheiraten, aber er wollte einen Wettkampf austragen, und zwar sollte dasjenige Tier seine Tochter zur Frau bekommen, der oder die es schafft, 8 Kalebassen, also 8 Kürbisflaschen, voll mit Bier nacheinander zu trinken. Und natürlich kamen von überall her Tiere, aber als sie die Kalebassen gesehen hatten, blieben am Ende doch nur noch 3 Freie übrig, die sich das wirklich zutrauten. Nämlich der Elefant und die Giraffe und die lachten Kalulu, das Kaninchen, aus, das auch 8 Kalebassen voller Bier trinken wollte. Nun, das Fest wurde vorbereitet, alle Tiere halfen mit und bald waren der Elefant und die Giraffe und das Kaninchen vor den Toren des Stadions, wo all das stattfinden sollte, und der König hieß zuerst die Giraffe eintreten. Die stand nun vor ihm, groß wie sie war, mit ihrem langen Hals, und schnappte sich die erste Kalebasse und stürzte die quasi hinunter. Und als sie sie abstellte, merkte man schon, na ja, die Giraffe hatte schon einen festeren Stand gehabt, aber sie nahm mit ihren großen Lippen auch noch die zweite Kalebasse, stürzte diese hinunter, und da dachte man schon, na, die Giraffe hatte schon weniger eingeknickt dagestanden. Und als sie die dritte Kalebasse auf gleiche Weise getrunken hatte, da schwankte der Giraffekopf auf ihrem Hals hin und her. Sie lallte mit ihrer langen Zunge unverständliche Laute, ihre Beine knickten ein, ihr langer Hals fiel in den Dreck. Der Kopf sagte, und das war das Letzte, was man von der Giraffe hörte, außer einem tiefen, tiefen Schnarchen. Ja, Polypen hat sie wohl auch noch gehabt. Selbstsicher und fest trampelnd kam der Elefant, lachte erst einmal tüchtig über die Giraffe. Aber das hätte er vielleicht sein lassen sollen, denn die ersten beiden Kalebassen, die trank der Elefant zügig und tatsächlich auch noch routiniert, wie es schien. Bei der dritten aber, da rülpste er schon laut aus seinem Rüssel heraus. Ein Glück, dass es ihm noch nicht aus den Ohren kam. Und nach der vierten Kalebasse, da konnte er schon nicht mehr gerade gucken. Und dem Elefant war, als habe er nicht 4, sondern 8 Kalebassen getrunken, lachte und trompetete laut in das Stadion hinein. Seine Zunge schwankte vor seinem Mund hin und her. Und der Elefant fiel selig schlafend in den Dreck, direkt neben die Giraffe. Jetzt hoppelte Kalulu, das Kaninchen, auf dem Platz. Bald war es in der Mitte angekommen, bald vor dem Balkon des Königs, und alle lachten über das kleine Kaninchen, was dort versuchen wollte, 8 Kalebassen Tibier zu trinken. Aber Kalulu meinte, darf ich es nicht versuchen, Euer Majestät? Und nachdem sich der König die Freudentränen aus dem Gesicht gewischt hatte, meinte er, tu, es ist dein Recht, tu, was du nicht lassen kannst. Und Kalulu begann von der ersten Kalebasse einige Schlucke Bier zu trinken und dann bat er, König Löwe austreten zu dürfen, seine Blase sei kleiner als die der anderen Tiere, deshalb müsse er öfter mal nach draußen treten. König Löwe gewährte dies und Kalulu hoppelte vor das Stadion und rund um das Stadion hatte er all seine Vettern, Cousins, Cousinen, Brüder, Schwestern, Großeltern, Eltern, alle, die so aussahen wie er, platziert. Und einer nach dem anderen hoppelte in das Stadion hinein, trank ein paar Schlucke und bat daraufhin, austreten zu dürfen. Als von der letzten Kalebasse nur noch ein einziger Tropfen Bieres in der Kalebasse war, da hoppelte Kalulu wieder auf den Platz, schleckte spektakulär den letzten Tropfen, schluckte ihn und sprach dann: Euer Majestät, ich bitte um die Hand eurer Tochter. Lauter Jubel brach aus, alle bewunderten das Kaninchen, das es geschafft hatte, 8 Kalebassen Bier zu leeren, und König Löwe, der hielt sich an sein Versprechen. Kalulu, das Kaninchen, wurde der Schwiegersohn des Löwen. Und alle feierten mit, außer der Giraffe und dem Elefanten, denn die hatten sich irgendwohin verzogen, weil sie sich noch immer schämten, dass sie gegen Kalulu, das Kaninchen, einen Wettkampf verloren hatten.

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0: Soweit also Lou Reed mit dem, was er für einen perfekten Tag hält. Ja, der Gute, gell, der hat schon auch so sein Schaff gehabt, will ich schon mal sagen. Und wir sind jetzt dabei, eine Premiere zu machen. Helmut, was ich bin, also ich in der dritten Person, nee, egal. Ich habe 9 Würfel mitgebracht. Und jetzt fragt sich natürlich der ein oder andere, so what? Aber es sind besondere Würfel. Weil wir nicht lesen können, sind auf dem Würfel Bildchen drauf. Diese 9 Würfel sind Geschichtenwürfel. Und die nächste Geschichte, haben uns Silvia und ich gedacht, werden wir uns jetzt mal zurechtwürfeln. Entweder würfel ich ganz alleine oder Silvia nimmt noch mit teil. Das werden wir gleich spontan entscheiden. Aber ich werde jetzt den ersten Würfel würfeln und werde dann ans Mikrofon zeigen, was für ein Bild da drauf ist, so dass ihr auch sehen.
1: Ja, das ist ganz wichtig.
0: Okay, ich werde beschreiben, welches Bild ich auf dem Würfel
1: so
0: sehe
1: und Schuh
0: dann.
1: Raus.
0: Ja, gut, danke. Silvia, was habe ich? Ach, wir machen das einfach ganz anders.
1: Oh. Also das ist mal ein Turm.
0: Genau.
1: Der kommt mir auch sehr bekannt vor.
0: Vor vielen Jahren, da war im Land des Alkohols ein feuchtfröhlicher Turm. Er stand einfach herum und sagte sich, ach, was für ein schöner Tag, heute will ich noch feuchtfröhlicher sein. Und dann fing der Turm an und betrank sich am Regen und am Schnee. In dem Turm aber, was hast du gewürfelt, Silvia?
1: Ich habe dir jetzt einen Geist gewürfelt.
0: In dem Turm wohnte ein kleines Gespenst. Und dieses kleine Gespenst wollte so gerne einmal schlafen. Das konnte es sowieso nicht, aber es probierte es immer wieder. Wie der Turm aber feuchtfröhlich vor sich hin wankte, weil der Regen ihn allzu betrunken machte, da rief das Gespenst, du blöder Turm, hör auf zu schwanken. Ich will hier in Ruhe schlafen und du schwankst und schwankst und schwankst. Da brüllte der Turm, so laut es der Sturm zuließ. Du spinnst wohl, du schläfst schon seit 12.000 Jahren nicht. Eben empörte sich das Gespenst und wollte gerade, und jetzt müssen wir warten, was als nächstes gewürfelt wird.
1: Ich kann das gar nicht erkennen.
0: Ein Spinnrad gehen.
1: Ach, das ist ein Spinnrad, Mann, wie bin ich doof.
0: Das Spinnrad stand nämlich in der Ecke und freute sich, dass endlich etwas los war. Gut 2 Dutzend Jahrhunderte hatte man sein Rad nicht bewegt. Jetzt schwankte der Turm dergestalt, dass das Rad sich von alleine drehte und all die alte Wolle zu Fäden versponn, als wären sie der Faden, der durch diese Geschichte führt. Der Faden wunderte sich seinerseits, aber er brauchte gar nicht lange warten, denn eine Kristallkugel trat auf den Plan. Um diese Kristallkugel wickelte sich der Faden herum. So lange, bis man nicht mehr sehen konnte, was die Kristallkugel anzeigte, und der Master of Ceremonies, der Geschichtenerzähler persönlich, sagte, du blöder Faden, hör auf, ich sehe gar nicht, was als nächstes kommt. Und schließlich plumpste die Kristallkugel in einen riesigen Kessel, löste sich auf und wurde zu einem Zaubertrank. Dieser Zaubertrank war ein Gesöff, wie man es noch nicht erlebt hatte. Er konnte Blumen tränken. Er machte die schönsten blauen Rosen, die man je gesehen hatte. Aber der Gärtner draußen war überhaupt nicht so glücklich. Der schimpfte immer nur: blaue Rosen. Hat man so etwas schon mal gesehen? So lasse ich mir nicht ins Handwerk pfuschen von einer blöden Drehmaschine und einem blöden Kessel, der eine ganze Wahrheitskugel geschluckt hat. Und der Gärtner besorgte sich einen Schlüssel und sperrte sie alle ein. Der Schlüssel aber, der war gar nicht so böse. Der dachte sich: naja, was ich zuschließe, kann ich auch wieder aufschließen. Denn vor dem Schloss, vor dem Turm, wartete im Meer bereits eine Meerjungfrau darauf, endlich aufzutauchen. Und diese Meerjungfrau war schöner als ein Fischbrötchen. Was ehrlich gesagt gar nicht so schwer ist, aber viel, viel schöner war sie dann auch nicht mehr. Trotzdem tauchte sie auf und sagte allen: ich bin jetzt hier. Ich werde für euch die Fackel des Vertrauens in die Luft halten und dafür sorgen, dass wir alle eines Weges gehen. Sie beschwor den Schlüssel. Er schloss auf. Die Blume kam wieder in den Garten und verwandelte sich in ein hübsches Gelb-Orange. Der Kessel spuckte die Kugel der Wahrheit wieder auf. Das Spinnrad nahm den Faden und machte ihn zu einem Knäuel. Das Gespenst konnte endlich schlafen, denn der Turm hörte auf zu schwanken. Und das alles nur, weil eine Meerjungfrau die Fackel der Wahrheit in die Luft hielt und die Türen geöffnet hatte. Und das, meine Lieben, war unsere Würfelgeschichte für heute. Und nun viel Spaß mit dem nächsten Lied.

0: Ja, und genau so, wie Pink Floyd langsam comfortably numb werden. Genau so schleicht die Zeit sich in die Zukunft. Das macht sie jeden Tag aufs Neue. Und es ist geschehen, dass diese Sendung hier schon wieder ans Ende kommt. Kaum hat sie begonnen, ist sie auch schon wieder vorbei. Es ist wirklich ein Jammer. Aber wir hatten viel Spaß gehabt, das auf jeden Fall. Und wir freuen uns, dass wir bald wieder senden werden. Heute waren für euch am Mikrofon die Silvia.
1: Und der Helmut.
0: Wir senden wieder am, ich glaube, das war der 15. Juni. Am 15. Juni, am 15. Juni wird eine neue Sendung kommen mit Märchen über Riesen und Zwerge. Diese Sendung hier wird kommenden Freitag, das müsste aber der 20. Mai sein, wenn ich mich nicht irre.
1: Nee, warte mal, 18 plus 5, ist das nicht 23?
0: Kann auch sein. Ah, nee, ja. Aber ist ja nur plus 4. Also 22. Mai. Kommenden Freitag, der 22. Mai, wird von 2 bis 3 diese Sendung wiederholt werden auf allen Kanälen von Radio X. Außerdem könnt ihr ab heute Nachmittag, wenn der Nils diese Sendung reingestellt hat, auf plus 7 unter radiox.de bis kommenden Sonntag, das wäre dann der 24. Mai, diese Sendung nachhören. Die nächste Sendung, habe ich schon gesagt, wird Zwerge und Riesen sein. Ja, das war eigentlich schon alles. Ja, und jetzt kommen dann gleich noch die
1: Nachrichten in einer Übernahme vom Deutschlandfunk.
0: Und dann kommt die 1-Uhr-Zeit, dann kommen nach den Nachrichten noch eine Vorhersage dessen, was hier alles stattfinden wird. Heute noch im Radio, auf dem Äther. Bleibt dem Sender gewogen, denn Radio X ist natürlich der beste Sender der Stadt. Sonst würden wir ja gar nicht hier senden, oder?
1: Nee. Ja. Dann

0: gehabt zu haben. Jetzt geht es gleich weiter mit den Nachrichten vom Deutschlandfunk.
1: So, und jetzt gerade beginnt die Sunday Dancehall Spezial mit Xelif und dem Boom Rush Backup Sound System, der Single Desolation.

Ja, hier ist die Sunday Dance Hall Spezial und heute bin ich allein am Mikrofon. Mein Redaktionskollege ist heute nicht in Frankfurt und deswegen mache ich das heute alleine. Aber das macht nichts, denn ich habe schöne Musik ausgesucht. Und hier ist vom Label Boomrush Productions von Felix Rühling ein Dub-Instrumental, nämlich Desolation. Und das ist so eine kleine Einführung in die Playlist heute, die ich präsentieren werde. Nämlich mit den folgenden Interpreten. Ich werde ziemlich viel Musik laufen lassen, ab und zu mal vielleicht was erzählen. Aber es ist eine sehr instrumentale Sendung heute. Eine sehr musiklastige. Aber das ist ja bei der Sunday Dance Hall Spezial, wie auch bei der Sunday Dance Hall, nichts Neues. Ihr hört gleich jetzt als zweites Lied Stephen Marley mit den Hills of St. Anne. Toquet mit Humble Me. Und Marcus Gard mit Where Me Come From. Dann kommt noch Keys and Tex, Do For Love. Und Jamiel X mit DJ Denson und dem Song Provider. Das wären jetzt mal die nächsten 5 Songs. Viel Spaß dabei. Heute habe ich ein bisschen was von allem dazu gepackt. Roots, moderneres, da kommen ein paar weibliche Stimmen dazu. Gegen Ende wird es Richtung ein bisschen schneller, ein bisschen abstrakter, ein bisschen Dancehall und noch ein bisschen noch moderneres. Insofern man bei Reggae von modern reden kann, weil modern ist ja so ein seltsamer Begriff, der eigentlich auf die Reggae-Kultur gar nicht passt, weil das ist ja alles modern. Lange Rede, kurzer Sinn. Herzlich willkommen bei der Sunday Dance Hall Spezial hier bei Radio X, heute am 17. Mai 2026. Und viel Spaß mit der von mir zusammengestellten Musik, die in den letzten Monaten Februar bis Mai erschienen sind. Also eigentlich ganz aktuelle Lieder. Und ich wünsche euch da viel Spaß damit. Jetzt erstmal Stephen Marley, Hills of St. Anne.

So, da waren wir jetzt zu schnell. Das war jetzt Toke, ein indonesisch-deutscher Künstler, geboren in Jakarta und aufgewachsen in Vororten von Hamburg. Nach einem längeren Aufenthalt in Jamaika veröffentlichte er 2014 seine Debüt-EP, bevor er nach Berlin zog. Dort lernte er den Produzenten John Moon kennen und aus Kollegen wurden über die Zeit enge Freunde und erste Produktionen waren eine Folge. Humble Me ist sozusagen die erste Veröffentlichung diesen Jahres und ist zugleich ein Mantra für diese Zeit. Der andere, Stephen Marley, gibt mit seinem Hills of St. Anne einen ersten Einblick in die klangliche und thematische Ausrichtung des gesamten Projekts, das sich dem ortsbezogenen Storytelling rund um die verschiedenen Gemeinden Jamaikas widmet. Also ein Grammy-prämierter Künstler, Stephen Marley, der den Auftakt zu einer größeren musikalischen Reise funktioniert, bei der Marley Geschichten erzählt, die von Jamaikas Landschaften, Kulturen und Identitäten inspiriert sind. Und wir hören weiter. Marcus Gart, Where Me Come From, wo ich herkomme.

Ja, Markus Gart, Where Me Come From. Als erster Vorbote seines für 2026 angekündigten Albums besinnt sich Markus Gart auf das Wesentliche, getragen von einem Instrumental, das Roots Reggae mit modernen Texturen und Feindub-Elementen verbindet, liefert der aus Neukaledonien stammende Künstler eine tief empfundene Reflexion über seine Herkunft. Und zu Keith & Tex gibt es zu sagen, dass die Rocksteady- und Reggae-Pioniere Keith & Tex dem Klassiker Do For Love, der ursprünglich durch Bobby Caldwell bekannt wurde, eine zeitlose jamaikanische Soul-Vibes verleihen. Mit ihren charakteristischen Harmonien, einem geschmeidigen Groove und authentischem Vintage-Flair, stimmt, verwandelt das legendäre Duo den Song in ein Lovers Rock inspiriertes Reggae-Juwel, das klassische Soul-Elemente und Foundation-Reggae auf elegante Inselart miteinander verbindet. Wir hören weiter die Musik jetzt von Jamiel mit DJ Denson.

Hier. Weiterhin bei der Sunday Dance Hall Spezial bei Radio X. Ihr habt gerade Jamel mit DJ Denson gehört und dann Conscious Culture mit dem Lied Woman. Und Jamel ist ein Dancehall Recording Artist aus Jamaika und DJ Denson ein Kölner Produzent. Das Lied wurde während Densons Aufenthalt in Kingston Anfang 2025 aufgenommen und das entstand nach jahrelang gegenseitiger Wertschätzung. Jamel wählte einfach das Rhythm aus einer Auswahl von Densons instrumentenbasierten Kompositionen aus und schon hatten sie das ganze Fundament für diese kraftvolle Hymne der Durchhaltefähigkeit, wie da jemand hier schreibt. Ja, Provider von Jamel mit DJ Denson. Und ein weiteres Lied aus Mitteldeutschland, aus Köln, nämlich von der Gruppe Conscious Culture, das Lied Woman. Ein kleiner Ausschnitt aus dem Pressetext. Seit 2014 bringt die Band aus Köln frischen Wind in die Reggae-Szene. Ihr Sound ist tief in Roots-Reggae der 70er verwurzelt und saugt gleichzeitig moderne Einflüsse aus Soul, Dub, Dancehall und Modern Roots auf und lässt sie zu etwas Einzigartigem verschmelzen. Angeführt von den drei charismatischen Frontfrauen Nadja, Eva, Kira und Malia schafft die Band eine mitreißende Mischung aus kraftvollem Liedgesang und harmonisch ineinander fließender Polyphonie. Conscious Culture verkörpert Kölns kulturelle Vielfalt. Musikerinnen aus Ecuador, Zypern und Deutschland vereinen das Beste verschiedener Welten. Ihre Songs sind eine ausdrucksstarke Mischung aus persönlichen und gesellschaftlichen Themen. Kritisch, authentisch und lebensfroh. So mögen wir den Reggae und die schöne Musik. Wir bleiben bei weiblichen Stimmen und wir hören Keyshura und noch weitere Musik. Viel Spaß!

0: Love Above All von Zoe Massa und dem Boomrush Backup. Vorher hatten wir aber She von Keisha. Und das ist der Opener der kommenden EP She's Life, der in New York ansässigen Reggae-Sängerin. Getragen von einer warmen, modernen Roots-Rhythm mit Live-Band-Instrumentierung reflektiert der Song über Mutter Erde als Quelle von Leben und Kraft. Und zu Zoe Massa kann man sagen, Love Above All ist ein klares Ja zum Leben, eine energiegeladene Ska-Hymne, die Positivität, Einheit und menschliche Verbundenheit feiert. Weiter geht es mit einem weiteren deutschen Künstler, wenn ich das richtig in Erinnerung habe, nämlich Jacoustics. Und dann kommt Charlie B. mit Million Styles.
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0: Jana Sleep. Ja, das sind mal wieder Hymnen, die hier bei Radio X gespielt werden. Mal sehen, wie lange die noch die Reggae-Saison durchstehen. Zu Jacoustics, ja, was soll ich dazu sagen? Ein sehr, sehr bekannter Musiker und Künstler, der im Jahr 2026 sein 25-jähriges Bühnenjubiläum feiert und zugleich sein 10. Studioalbum. Ja, kurzer Abriss: der Kosmopolit verbrachte einen Großteil seiner Kindheit und Jugend in Afrika, wo er im Alter von 14 Jahren den Reggae für sich entdeckte. Diese Musik lieferte ihm Antworten auf viele Fragen, die ihn als Teenager beschäftigten, und wurde für ihn zur Inspiration für seine eigenen Texte und Songs. In den folgenden Jahren reifte sein Traum, eines Tages auf großen Bühnen zu stehen, Konzerte zu spielen. Ende der 90er Jahre kehrte Jacoustics nach Deutschland zurück und wurde in den darauffolgenden Jahren zu einem festen Bestandteil der aufblühenden europäischen Reggae-Szene. An der Seite von Künstlern wie Gentleman, Patrice und anderen hat er in den 2000er Jahren und. Ihr kennt die Geschichte, ihr habt das Lied gehört. Es hieß Change Your Mind. Denk mal an was anderes. Verändert deine Einstellung, kann hilfreich sein. Auf jeden Fall ein sehr schöner Hinweis. Danke, Jacoustics, dafür. Dann Jana Sleep, was wir eben gerade gehört haben, mit Charlie B., einem richtigen Jama French, wie er genannt wird, und Million Styles, einer prägenden Figur der europäischen Reggae- und Dancehall-Szene, der zum Beispiel für seinen Hit Miss Fatty gefeiert wurde. Und ja, diese Single hat auf jeden Fall Potenzial, in die internationalen Charts einzusteigen. Wir hören weiter Nubian Don und dann Don Dada. Viel Spaß bei den beiden Duns, mit den beiden Duns.
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Ja, das war bis zum letzten Ton noch Don Dada, aber vorher Nubian Don mit dem Lied Wanted. Der in Stuttgart ansässige Künstler mit ägyptischen Wurzeln erschafft einen Sound, der nicht nur bewegt, sondern auch Bewusstsein schafft. Seine Hooks bleiben im Kopf und seine Botschaft ist klar. Selbstermächtigung für all jene, die im Schatten gesellschaftlicher Strukturen stehen. Zwischen Dub Poetry und Dancehall erhebt sich eine Stimme, die gehört werden will. Nubian Don singt und rappt über Identität, Widerstand und Heilung. Gemeinsam mit seiner Band The Backyard Tribe verwandelt er jede Performance in ein musikalisches Statement für Empowerment. Wenn Nubian Don zum Mikrofon greift, wird Musik zum Manifest. Und über Don Dada gibt es zu sagen, dass Rough Cut Studioinhaber, Humanist und mehrfach mit Platin ausgezeichnet sowie vielfach nominierter südafrikanischer Reggae-Hip-Hop-Ikone Menelik Nesta Gibbons, der als Don Dada bekannt ist, meldet sich mit einem mutigen neuen Kapitel seiner musikalischen Reise zurück. Das mit Spannung, die mit Spannung erwartete EP Forward We Continue. Und das Lied war ganz klar Love, Respect und Care. Wir hatten Don Dada, wir hatten Nubian Don und jetzt kommt noch ein kleines Abschiedslied, sozusagen fast das letzte, die letzten Sounds der heutigen Sunday Dancehall Spezial. Und da sind wir wieder in Deutschland oder nach wie vor, wir waren ja gerade in Stuttgart. Jetzt sind wir bei Mellowmark und auch wiederum dem Boomrush Backup Sound System, sozusagen mit dem Lied Obrigada. Und das heißt nichts anderes als Danke in Portugiesisch. Und wofür Mellowmark sich hier bedankt, da möchte ich, dass ihr mal genau hinhört, weil es durchaus sinnvoll ist und eigentlich längst mal dran war, ein Lied zum Dank an diese Menschen zu schreiben, zu veröffentlichen. Und deswegen spiele ich es hier bei der Sunday Dancehall Spezial auf Radio X. Mellowmark und Boomrush Backup. Obrigada.

Und wir haben doch noch Zeit für einen kleinen Ausschnitt von Whitey vom Album Dancehall Cassette, die Single Dancehall Cassette. Und ciao, tschüss, bis in einem Monat hier bei der Dancehall Sunday Dancehall Spezial.

0: Ja, hallo, wunderschönen guten Tag, ihr seid wieder richtiger Sender Radio X, richtiger Tag für den Freitag im Monat. Richtige Uhrzeit 16 bis 17 Uhr und die richtige Sendung Umweltmagazin von Greenpeace Frankfurt. Schon mal vorab eine kleine Information, wir haben die Sendung vor 2,5 Wochen aufgezeichnet, genauer gesagt am 11. Mai, an dem Montag. Das hat terminliche Gründe und denkt dran, sollte in der Zwischenzeit jemand die Welt vom Kopf auf die Beine gestellt haben, dass ihr das berücksichtigt bei dem, was wir so besprechen werden und die Informationen, die wir an euch weitergeben. Ja, der Titel der heutigen Sendung ist Amazonas schützen, Klima retten. Und es geht um eine Ausstellung zum Schutz des Regenwaldes. Das Amazonasgebiet erstreckt sich auf eine Fläche von rund 7 Millionen Quadratkilometern. Es ist damit das größte tropische Regenwaldgebiet der Erde. Es wird auch als grüne Lunge der Erde bezeichnet und bietet Lebensraum für eine Vielzahl an Tier- und Pflanzenarten. Das Gebiet umfasst vielfältige Lebensräume wie die Cerrado-Savanne, den Atlantischen Küstenwald und oder das Feuchtgebiet Pantanal. Pantanal, genau, da muss ich aufpassen beim Aussprechen, Pantanal. Und es ist Heimat und Lebensraum für viele indigene Völker und traditionelle Gemeinschaften. Darüber hinaus spielt das Amazonasgebiet eine bedeutsame Rolle für die Stabilität des Weltklimas. Der Regenwald sorgt durch den Wasserkreislauf für Abkühlung und speichert enorme Mengen an Kohlenstoff. Dieser Lebensraum wird durch zunehmende menschliche Eingriffe, Aktivitäten dezimiert und zerstört. Viehhaltung, Anbau von Tierfutter, Goldabbau in illegalen Minen. Was geschieht da? Welche Auswirkungen auf die Natur und die im Regenwald der Region lebenden Menschen hat das? Welche Maßnahmen zum Erhalt des Amazonas-Regenwaldes müssen ergriffen werden? Was muss zum Schutz der dort lebenden Menschen und der Natur, der Tier- und Pflanzenwelt unternommen werden? Darüber sprechen wir in der heutigen Sendung und der Anlass ist eine Ausstellung unter dem Titel Amazonas schützen, Klima retten, die vom 1. Juni dieses Jahr bis zum 23. Juni hier in Frankfurt läuft, und zwar in der Stadtteilbibliothek in der Kurfürstenstraße, Hans, richtig?
1: Ja, aber sie geht nur bis zum 19.
0: Ach, bis zum 19. Okay, dann habe ich das falsch aus unserem Protokoll. Bis einschließlich 19.
1: Ach, einschließlich 18. 19. wird abgebaut.
0: Also 18. 18. Juni. Und die läuft da noch, also weiter jetzt in meinem Text. Also den Ort habe ich jetzt auch genannt, Kurfürstenstraße 18 im Hinterhaus ist es.
2: Und ganz kurz als Zwischenrede, diese Daten haben irgendwie einen Haken. Also beginnen tut es am 2. Juni an dem Dienstag, nur so zur Information.
0: Und der Hans Steinberg, den ihr schon gehört habt. Hallo Hans.
1: Ja, hallo Otto, grüß dich.
0: Und Sie sind beide von der Greenpeace-Gruppe und für diese Ausstellung hauptsächlich zuständig, verantwortlich oder wie auch immer. Und die Roswitha, wird die in Mörfelden-Walldorf?
3: Nein. Und zwar vom 1. bis 9. Juni in Darmstadt in der Kletterhalle, im Kletterzentrum. Das ist am Lichtwiesenweg.
0: Okay.
3: Wird die gestellt.
0: Mhm.
3: Ja.
0: Und kommt dann anschließend, Moment, du sagst vom 1. bis 9. Juni.
3: Wir haben zwei Sets von dieser Ausstellung.
0: Okay.
3: Das eine Set wird hier in Frankfurt gezeigt. Okay. Und das zweite Set habe ich mir reserviert, um es in der Kletterhalle zu zeigen, weil die Kletterer auch mal dran erinnert werden können, dass die Welt größer ist als die Berge und auch größer als die Wände mit ihren Plastiksteinen.
0: Okay, ja, da wollten wir nachher noch mal kurz drauf eingehen, weil du ja auch denen das nahebringen möchtest, warum der der Regenwald, das Klima auch für sie wichtig ist. Das sprechen wir gleich im Anschluss, zum Beginn, oder wir können auch gleich anfangen, bevor wir über den Regenwald reden. Ja, warum ist es auch für die Kletterer interessant?

0: Die Welt der Berge, die wir so lieben, verändert sich ebenfalls durch den Klimawandel. Und zwar die Gletscher schmelzen. Das hat ja inzwischen wahrscheinlich auch jeder mitbekommen, wenn er ab und zu mal Fernsehen guckt, die Zeitung aufschlägt. Es kommt durch den Klimawandel außerdem zu extremen Wetterereignissen in den Bergen. Es gibt oft Starkregenereignisse. Eines der gravierendsten war letztes Jahr in Blatten in der Schweiz. Da ist ein halber Berg runtergekommen, hat ein Dorf begraben. Das ist eins der Auswirkungen. Andere Auswirkungen, die Bergsteiger und Kletterer direkt betreffen, sind Murenabgänge. Das heißt, es werden Wanderwege verschüttet, die zum Teil nicht mehr begehbar sind. Jeder muss damit rechnen, dass die Berge brüchiger werden. Also wer da einfach mal so losklettert, ohne sich vorher vielleicht bei der Bergwacht mal zu informieren, in welchem Zustand die Steinchen da sind. Und die Gletschergebiete, die man überquert, sind viel gefährlicher und unberechenbarer geworden. Es gibt immer mehr Unfälle, wenn Leute zum Beispiel im Mont Blanc-Gebiet unterwegs sind. Es hat jetzt schon mehrere Gruppen mal gegeben. Das sind ganze Gruppen mit dem Bergführer ums Leben gekommen, weil plötzliche Lawinenabgänge, mit denen keiner rechnet, Instabilität von allen möglichen Gesteinen, Gletschern, Schneefeldern, das sind so die Gefahren.
1: Ich wollte gerade sagen, die werden ja instabil dadurch, dass es taut und in Bewegung gerät.
0: Das ist zum Teil das Problem, je höher man kommt, von den Permafrostböden dort auch. Das war in Platten so eine Veranstaltung. Da hat sich der Berg bewegt. Gott sei Dank konnten die Geologen das auch gut einordnen. Und zwar durch seismologische praktisch Prüfungen, die es permanent dort unternehmen, und konnten das Dorf rechtzeitig evakuieren. Jedenfalls ist es bekannt, dass der Klimawandel für all diese Vorgänge eben verantwortlich ist.
1: Ja, aber wir reden jetzt über den Amazonas. Das ist genau das Kontrastwelt. Das andere dieser Erde, dieser Welt, das ist ja das Schöne, dass es diese verschiedenen Lebens- und Weltenräume gibt. Hans, was macht denn eigentlich den Amazonas-Regenwald aus? Und auch wichtig.
2: Also der Amazonas-Regenwald, das hattest du ja gesagt, der ist riesig groß mit 7 Millionen Quadratkilometern. Der ist fast 20 Mal so groß wie Deutschland. Und was ihn ausmacht, sind ein paar Dinge. Die Artenvielfalt ist enorm. Das wurden innerhalb 10 Jahren Zeitraums wurden 1100 neue Käferarten entdeckt, die man vorher noch nicht kannte. Es gibt allein in Venezuela gibt es 2400 verschiedene Baumarten. Das ist eine Wahnsinnsvielfalt. Und interessant ist, dass der Amazonas-Regenwald aus drei Ebenen übereinander besteht. Es gibt einmal das Dach. Das sieht man auf manchen Bildern. Das ist eine totale grüne Ebene, und da ragen einzelne Bäume, die noch höher sind, 60 bis 80 Meter hoch, die ragen da raus. Und das eigentliche Leben, auch das Tierleben, spielt sich auf der mittleren Ebene ab, auf den Kronen der normal hohen Bäume, 30 Meter, 20, 30, vielleicht bis 40 Meter. Und dann ist, was auch interessant ist, der Boden ist vollkommen unfruchtbar. Im Amazonas. Kommt nur 1% der Lichtstrahlung kommt auf den Boden.
1: Also der Sonnenstrahlung.
2: Und was da runterfällt an Blättern und Ästen und so, das wird unheimlich schnell zersetzt durch Pilze, durch Farne. Und da bildet sich gar kein Humus. Oder der ist nur 10 bis 20 Zentimeter tief. Und der, also der wird gleich zersetzt. Und wenn man den Amazonas abholzt, was man in Teilen macht, und da, ich weiß nicht, ist das jetzt schon das Thema Landwirtschaft?
1: Das wollte ich dann im zweiten Teil, welche Eingriffe da stattfinden. Aber zunächst mal würde ich jetzt mal über die Funktion vom Regenwald. Das hat natürlich Auswirkungen, wenn der abgeholzt wird auf die Fläche. Die Erde ist dort diese Wärme, diese Einstrahlung nicht gewöhnt. Hat Auswirkungen darauf?
2: Ja, das ist das. Und wenn man da Landwirtschaft betreiben will, das hält vielleicht 3 Jahre, dann ist der Boden kaputt.
1: Der ist einfach nicht fruchtbar genug.
2: Ja, ja, dann kann man nichts mehr machen.
1: Ja, Roswitha, du hattest das jetzt auch gerade an, bei deinem Ausflug in die Welt der Berge, dass eben der Regenwald eine immense Rolle im Hinblick auf den Klimaschutz, Klimawandel spielt. Welche Auswirkungen sind? Oder wolltest du noch zu deinem...
0: Ich wollte noch was anderes sagen. Ja, nur zu. Es leben nicht nur so unheimlich viele Tiere dort, nämlich ein Viertel vermutlich geschätzt aller bekannten Tierarten. Und viele gibt es nur dort. Aber es leben nicht nur Tiere dort, sondern auch Menschen. Und das sind indigene Völker. Und diese indigenen Völker sind für den Regenwald ganz genauso wichtig, weil die betreiben ihre eigenen sehr sanften Kulturen und sind immer im Einklang mit der Natur. Das ist, die Mutter Natur ist für sie so das Wichtigste, was es gibt.
1: Da wollte ich dann später im späteren Teil nochmal ausführlicher darauf eingehen, weil nämlich genau das ist ja auch einer der, naja, wie soll man sagen, Hauptkritikpunkt ist, dass es ein immenser Eingriff in den ihr Leben ist. Hebt ihr das mal für später auf? Mhm. Ja, okay. Ja, also ihr habt es ja, das wurde ja schon andeutet, der Regenwald allgemein, es gibt ja diesen Regenwaldgürtel eigentlich um den Planeten Erde und zwar in so einem Äquatorialbereich, was ein Wort. Das ist ja nicht nur der Amazonas, aber der Amazonas ist eben der größte weltweit und als...
2: Und der ist auch größer als alle anderen zusammen,
1: okay.
2: Ich gerade gelesen. Also ja. Kongo und Indonesien sind ja
1: auch große, zwei große
2: ja. Zweit- und drittgrößte.
1: Okay. Also er stellt mal als Kohlenstoff, das ist das doppelt... Fatale an der Abholzung, dass es einmal als Kohlenspeicher wegfällt? Fragezeichen.
2: Ja.
0: Ja, auf jeden Fall. Und das andere ist, dass praktisch dort sich Industrien ansiedeln, die Monokulturen anbauen plötzlich, die dem Regenwald gar nichts tun, also nichts Gutes jedenfalls. Und das, was dort angebaut wird, wird zum Teil nach Europa exportiert. Zum Beispiel werden dort Eukalyptusplantagen angelegt und der Zellstoff wird von Firmen hier nach Europa transportiert zur Papierherstellung.
1: Ja, also welche, ich meine, über die verschiedenen, wie soll ich sagen, Eingriffe, Industrien und so wollte ich dann nachher nochmal reden, aber ich wollte jetzt ja schon mal eigentlich den Lebensraum Regenwald beziehungsweise ganz speziell in dem Zusammenhang den Amazonas ein bisschen den Leuten näher bringen, was das eigentlich ist. Ihr hattet das ja auch, oder du hattest das andeutet, also da so im Hinblick auf die Artenvielfalt, was da verschiedene Tiere leben, die Pflanzenwelt ist artenreich wie nirgends sonst in der Welt. Beispielhaft ein paar Tiere, was gibt es da? Ich glaube, endemisch ist immer der richtige Begriff für Tiere oder Pflanzen, die nur in einer bestimmten Region vorkommen.
2: Also es gibt den Jaguar, es gibt einen Feuerschwanz, Zoge, wurde jetzt entdeckt.
1: Was für ein Ding?
2: Feuerschwanz, Zoge, geschrieben ZoguE. Ich weiß nicht, irgendeine Salamanderart muss das sein.
1: Okay.
2: Und die entdecken da anscheinend laufend Neues.
1: Mhm.
2: Und,
1: aber ist ja auch weitgehend noch nicht erforscht, weil es einfach auch fast unzugänglich ist. Also ich war mal vor Jahren in Belém und bin da mal, was man halt so macht als Touri, dann auch ein bisschen in den Urwald reingefahren und also es ist schon, wie soll ich sagen?
2: Ging das reinfahren? Ach so, auf dem Boot.
1: Auf dem Boot, mit dem Boot, ja. Und ich war da dann an so einer Stelle, ich fand das so verrückt, das war, ich weiß nicht, das war nicht einmal ein Nebenarm, sondern das war irgendwie so eine Stelle, die sich eben ein Stück weit in den Wald rein ausgebreitet hat, mit Wasser war. Und da hat eine Familie gelebt, in so einer Art Hütte. Und da war eigentlich nur der Zugang möglich, soweit ich das gesehen habe von dem Boot aus, nur der Zugang möglich übers Wasser. Weil hinter der Hütte, in der die gewohnt haben, war dichtester Urwald. Die kann man nicht, hat nicht gesehen, dass da ein Weg oder eine Straße oder irgendwas hinführt. Und die werden ja, das war in der Nähe von Belém und ein ganzes Stück davon weg, die werden da nicht zu Fuß durch den Urwald stapfen, wenn die mal in die Stadt gehen, wenn sie wollen. Und für die Kinder, die dort waren, da war das, das ist ein totaler Spielplatz. Die sind dann immer auf die Äste vom Baum und ins Wasser gesprungen und raus und rauf auf den Ast und ins Wasser. Also da, die leben da faktisch abgesondert von der Umwelt. Und ja, das ist eigentlich auch das Erstaunliche, dass die Menschen dort eben auch noch ja, leben können im Endeffekt.
0: Ja, die leben im Einklang mit der Natur und entnehmen vom Urwald nur so viel, wie sie wirklich für ihre eigenen Lebensgrundlage brauchen. Sie leben von Fischen, gerade wenn sie an einem Wasserlauf wohnen. Und sie nutzen die Pflanzen, die im Urwald vorkommen. Mhm. Das sind auch keine Palmölplantagen, sondern andere Palmenfrüchte, die sie sammeln. Also es sind im Grunde genommen Jäger und Sammler, mhm. die dann diese Früchte des Urwalds für ihren eigenen Bedarf nur nutzen.
1: Mhm. Ja, dann machen wir mal eine erste Pause, etwas Musik. Ich habe hier das Trio Fatal und jetzt muss ich zuerst mal kurz gucken, wie der Titel von dem Stück heißt. Primavera Porteña und ein Tango Nuevo ist das Ganze.

0: Ja, immer noch Radio X Umweltmagazin. Wir sprechen heute über den Amazonas. Amazonas schützen, Klima retten. Anlass ist eine Ausstellung, die hier in der Stadtteilbibliothek in Bockenheim in der Kurfürstenstraße 18 im Hinterhaus durchgeführt wird vom 1. bis zum 18. Juni. Und da könnt ihr gerne hingucken und reingucken. Gibt tolle Bilder, tolle Aufnahmen, vielfältige Informationen. Amazonas schützen, Klima retten ist der Titel der Ausstellung und auch von unserer heutigen Sendung. Wir haben auch jetzt versucht, ein bisschen den Amazonas als Lebensraum nahezubringen. Jetzt ist es natürlich leider so, dass eben auch dieses Gebiet vielfältigen Bedrohungen ausgesetzt ist, Zerstörungen, Eingriffen in die Natur. Wir wollen jetzt beispielhaft ein paar besprechen. Einmal geht es um die Viehwirtschaft. Welche? Roswitha.
1: Wir wollten noch schnell über das Wasser reden.
0: Ach so, genau. Ja, die Wasserentstehung. Ja, Hans, du wolltest noch mal was zur Entstehung von... Ja, okay,
2: ja, mach also zu. Es wurde untersucht, dass etwa 50% des Niederschlags im Amazonasgebiet, die werden selber erzeugt von dem Gebiet.
0: Die macht seinen eigenen Regen.
2: Die macht seinen eigenen Regen durch den Fluss, durch die Flüsse. Es hat ja sehr viele Zuflüsse, der Amazonas. Verdunstet das Wasser und setzt sich auch auf den, auch Regenwasser setzt sich auf den Blättern ab, das verdunstet auch wieder und das geht dann alles hoch in die Wolken und die werden durch den Wind oft Richtung Westen getrieben gegen die Anden und dort steigen die Wolken hoch und dann regnet sich's wieder ab und dadurch ist wirklich 50% und der Regen, der Winde gehen natürlich auch woanders hin. Das regnet dadurch auch woanders, in Südamerika und so, geht also weiter. Und das Ganze ist auch, also wenn da gerodet wird, dann gibt es natürlich weniger Fläche, weniger Bäume, auf denen das Wasser eben verdunsten kann. Das geht dann auch irgendwie verloren.
0: Also es würde eine ganz andere Natur entstehen durch diese Abholzung, oder? Ja, ja. Savannenähnlich, wie es ja auch in Brasilien, das Cerrado, das ist ja auch ein großes Savannengebiet. Ja. Also praktisch so, das würde, hat ja auch vielfältige Auswirkungen auf die Natur dort, Roswitha.
1: Vor allen Dingen, es fehlen die Bäume für die ganze Welt als CO2-Senke. Das ist auf jeden Fall ein Fakt. Inzwischen ist klar, dass zwischen 18% des Amazonas-Regenwaldes sind bereits abgeholzt. Und leider ist dieser Prozess auch weiter im Gange. Wie du anfangs schon erwähnt hast, geht es um die Viehwirtschaft, dass weiterhin Urwald abgeholzt wird, um Platz für Sojaplantagen zu schaffen, einmal für Viehfutter oder direkt für Rinder. Und dabei muss man sagen, hilft das von Deutschland mit abgeschlossenen Mercosur-Abkommen überhaupt nicht, im Gegenteil. Denn das wird möglicherweise diese Abholzung noch weiter befeuern, weil Deutschland möchte ja gerne Rindfleisch tauschen gegen Autos und Maschinen. Das ist eins der großen Probleme. Und ob da das jetzt reicht, was da bereits schon vorhanden ist, ist fraglich. Keiner weiß es so genau. Dazu kommt noch, die EU versucht es zwar ein bisschen einzuhegen, dadurch, dass sich natürlich auch die Landwirte hier beschwert haben, wie blöd, über die billigere Konkurrenz aus Lateinamerika. Aber im Grunde genommen kann man davon ausgehen, dass das auf gar keinen Fall hilft.
0: Also ich meine, das scheint mir auch zwiespältige Geschichte zu sein. Auf der einen Seite genau das, was du eben sagtest, Weidegebiete zu schaffen für Rinderhaltung, die dann, das Fleisch ist dann noch in alle Welt exportiert wird, eben auch ziemlich stark nach Europa und auch damit auch Deutschland. Und zum anderen auch als Tierfutter, als Soja-Anbaufläche, das dann ja auch in die Welt transportiert, oder vor allem hier auch zum Beispiel nach Deutschland, oder?
1: Für
0: die Landwirtschaft.
1: Wobei das nicht nötig ist, ja, weil auch die Bauern hier versuchen, praktisch ihr Viehfutter inzwischen anders zu erzeugen, weil Soja braucht weniger Wasser als andere Pflanzen. Das wissen die Bauern inzwischen auch. Also, und es ist wärmer geworden. Also Soja kann man auch hier anbauen, könnte man. Ja, man müsste nicht unbedingt auf Lateinamerika zurückgreifen. Und was natürlich auch noch dazu kommt, bei den ganzen anderen landwirtschaftlichen Produkten, die da im Handel vorkommen, das sind zum Teil Obst und Gemüse, die dort unter ganz anderen Bedingungen angebaut werden, nämlich mit Pestiziden zum Teil behandelt, die hier längst verboten sind. Aber das ist ja nur ein Aspekt. Ja, ein anderer Aspekt ist halt, dazu kommen wir wahrscheinlich gleich, der Bergbau.
0: Rohstoffabbau.
2: Ja, Hans. Ja, es gibt noch einen Punkt zu der Landwirtschaft. Also es ist ja wirklich so, weil der Boden, wie wir vorhin gesagt hatten auch, weil der Boden eben nicht sehr fruchtbar ist, ist es dann oft so, dass die Gebiete, die gerodet wurden, wo Landwirtschaft oder Sojaanbau ist, die sind nach ein paar Jahren sind die tot. Und dann werden Nachbargebiete abgerodet.
0: Das ist ja wohl auch bei dem, ich greife jetzt mal in eine andere Richtung, beim Goldabbau oder bei dem Rohstoffabbau, dass eben zwar Auflagen gemacht werden, aber die Karawane zieht weiter und baut dann in anderen Regionen ab. Aber nochmal zu diesem Tierfutteranbau oder zu der Rodung vom Amazonas-Regenwald für Weideflächen, für Tierfutteranbau. Ich meine, sind ja auch Eingriffe, die Böden dort betreffen. Also sprich, die Böden werden vergiftet durch diesen Pestizideinsatz, der da ja offensichtlich auch noch erbracht werden, oder die Pestizide, die dann noch eingesetzt werden müssen. Das hat ja wohl auch Auswirkungen auf die Böden dort, Roswitha.
1: Ja, auf jeden Fall. Man muss von zwei Seiten, wenn die Böden dann halt tatsächlich nichts mehr hergeben, versucht man einmal durch Fertilizer, also durch Dünger. Kunstdünger.
0: Ja. Du bist ja auch die Gartenfachfrau unter uns.
1: Durch Dünger natürlich das noch hinaus zu zögern. Und gleichzeitig muss man, weil natürlich diese Kunstdüngerböden viel anfälliger sind für alle möglichen Parasiten, muss man dann wieder mit Pestiziden gegensteuern. Also die Sachen, die sind zum Teil, was dann hier ankommt, ist dann halt auch belastet mit Gift, das hier praktisch verboten ist, schon seit vielen Jahren.
0: Ich meine, diese Rodung von den Regenwäldern hat ja auch noch andere Auswirkungen, Hans, Stichwort CO2-Speicher. Wenn das abgeholzt wird, abgewaldet, hat es doch auch einen Einfluss, oder?
2: Ja, klar, die Bäume nehmen halt Bäume, die nicht mehr da sind, die können auch kein CO2 mehr aufnehmen. Und es gibt ja tatsächlich Gebiete, manche Institute oder Forschungsgruppen, die teilen das in Gebiete auf, und die haben schon gemessen, dass Teile des Gebietes keine CO2 senken, sondern CO2-Quellen
0: sind
2: mittlerweile. Ja. Ne? Mhm. Irgendwann droht es, dass das gesamte Gebiet in der Summe so.
0: Da kommen wir zum anderen Gesichtspunkt, Stichwort Brandrodungen, die ja dort offensichtlich auch in größerem Ausmaß stattfinden, um diese Weide- und Anbauflächen zu schaffen, Roswitha?
1: Ja, also Brandrodung ist natürlich die einfachste Form, erstmal diese Bäume loszuwerden. Das macht man. Es gibt indigene Gruppen, die ihre eigene Taskforce inzwischen entwickelt haben, um sich dagegen zu wehren, beziehungsweise diese Brände eindämmen zu können. Dann gibt es Konflikte mit den Leuten, die roden wollen, natürlich. Das führt dann häufig zu gewalthaften Auseinandersetzungen, in denen natürlich die Indigenen natürlicherweise meistens die Verlierer sind. Wenn nicht das Gebiet sowieso so abgeschirmt ist, dass sie gar nicht mehr hinkommen. Aber Brandrodung ist natürlich, wie gesagt, die einfache Möglichkeit, erstmal die Bäume wegzukriegen.
0: Ich wollte jetzt mal, das ist mir, jetzt kommt mir gerade zu der Gedanke, ich meine, Diese Konflikte, die du angesprochen hast, die jetzt auch zwischen den dort Lebenden, den Eingeborenen, sage ich jetzt mal so, den Eingeborenen und dann denen, die da hinkommen, aber das sind ja jetzt nicht einzelne Personen, die hingehen und den Wand abfackeln, sondern da steckt ja was anderes dahinter.
1: Also es gibt zwei Sorten. Es gibt einmal natürlich Unternehmen, große Agrarunternehmen. Da sind Richter und Notare sehr gewieft, ja, sich das von der brasilianischen Regierung zu erstreiten, dass sie das dürfen. Weil die brasilianische Regierung vor allen Dingen damals unter Bolsonaro komplett versäumt hat und nie wollte, dass die Indigenen das Recht auf ihr eigenes Land bekommen. Manche indigenen Völker versuchen das heute, da wo es noch nicht zu spät ist, das zu erreichen. Und dann gibt es natürlich trotzdem, sage ich mal, Individuen. Dazu gehört diese illegale Truppe von Goldgräbern. Das sind meistens Individuen oder kleine Gruppen. Das sind nicht so die wirklich großen Konzerne, weil die müssen ja auch ihre komischen Strukturen finden, wie sie das Zeug außer Landes schaffen und dafür bezahlt werden. Also das sind oft, wie gesagt, kleinere Gruppen.
0: Da wollte ich jetzt gerade als nächsten Punkt, wir hatten jetzt die Viehwirtschaft und den Anbau für Tierfutter. Darüber hinaus findet ja im größeren Ausmaß ein Rohstoffabbau statt. Und das, was ihr dann schon angesprochen habt, Gold ist eines der meisten gefragten. Es wird weiterhin Zinn abgebaut, Kupfer, Tantal, Kobalt, Aluminium. Also wenn da jemand schon mal denkt, hoppla, das hat doch was mit unserer modernen Kommunikation zu tun. Viele dieser Rohstoffe sind ja auch in unseren Smartphones und was weiß ich nicht alles. Ich bin da kein so Fachmann für mit eingesetzt. Aber gerade der Goldabbau scheint ja in letzter Zeit ziemlich massiv um sich ja, zu greifen. Hans, welche Auswirkungen hat denn das auf die Natur dort oder auf die Leute dort, auf das Leben dort?
2: Ja, der Boden wird halt kaputt gemacht. Da ist dann gar nichts mehr da. Das sind Bergbaugruben, kleinere, also nicht so groß wie hier in Nordrhein-Westfalen oder so, aber das sind dann kleinere Gruben. Und was da das Schädlichste beim Goldabbau ist, ist das Quecksilber. Mit Quecksilber wird das Gold gereinigt von Lehm. Und Resten, die halt, mit denen das halt verbunden ist. Und das macht auch starke gesundheitliche Schäden, weil das in die Böden geht und damit in die Pflanzen. Oder ich weiß nicht genau, wie der Weg ist.
0: Ja, so in die Lebensmittel auch zum Teil, ja. Die da wachsen, ja.
1: Ins Wasser.
2: Und ins Wasser. Ja, ins Wasser, genau. Und die Fische leiden natürlich darunter, die Wasserbewohner. Und das ist, soweit ich weiß, das größte Problem.
0: Das ist ja generell
2: Das sind halt wirklich wohl meistens so wie vor 200 Jahren so Goldgräber oder so. Das sind schon viele Einzelpersonen, die das einfach machen. Mhm. Aber es gibt zum Beispiel ich glaube, es ist in Suriname, da gibt's eine große Aluminiumhütte. Und das ist ja genauso schädlich. Ich nehme an, auch Aluminium wird mit Hilfe von Quecksilber gereinigt.
0: Also wird es der Einsatz von Chemikalien ist ja da hoch bedenklich, Roswitha.
1: Ja, auf jeden Fall ist der Einsatz der Chemikalien ziemlich sehr schädlich. Oft sind ganze Landstriche völlig verseucht. Also die Indigenen, die dort noch leben und nicht weg können, die gefährden ihre Gesundheit total. Es gibt alle möglichen Krankheiten, Kinder sterben und andere Dinge, die passieren. Es ist interessant, Greenpeace hat dazu eine Studie mal gemacht, wie das sich mit dem Goldabbau dort, mit dem Goldbergbau verhält und hat festgestellt, dass zwischen 2018 und 2022 wuchs der illegale Bergbau um unglaubliche 265%. Also die brasilianische Regierung versucht zwar was dagegen zu unternehmen, nur die haben viel zu wenig Personal. Das Gelände ist natürlich, wie du vorhin schon mal erwähnt hast, schwierig. Wenn sie dann tatsächlich diese illegalen Goldgräber aus einem Gebiet vertrieben haben, wandern die einfach ins Nächste.
0: Ins Nächste, ja.
1: Und dann haben sie noch rausgekriegt, dass Ende 22 wurde im Amazonasgebiet tatsächlich eine 120 Kilometer lange Straße von diesen Goldgräbern quer durch den Amazonas getrieben, damit sie an ihre praktisch Pfründe rankommen.
0: Abbaugebiete kommen. Ich weiß nicht, ob jemand von euch beiden was zu sagen kann. Also dieser massive Ausbau hat ja unter der damaligen Bolsonaro-Regierung noch stattgefunden. Inzwischen ist ja der Lula wieder Präsident in Brasilien. Hat es da eine spürbare, sichtbare Veränderung gegeben? Oder deutet sich das zumindest an, dass da irgendwas passiert? Kann da jemand von euch was dazu sagen?
2: Hans, da habe ich nichts Neueres drüber gelesen, weiß ich nicht. Weißt du was?
1: Ich habe irgendwo mal gelesen, dass diese Brandrodung etwas zurückgegangen sei. Ja, und dass er wirklich versucht, den Amazonas etwas mehr zu schützen. Ich meine, er hat ja praktisch während diesem Gipfel in Belém wirklich einen Tropenwaldfonds gegründet praktisch, wo die deutsche Regierung gesagt hat, sie beteiligt sich sogar mit 100 Milliarden in Teilen, also so sukzessive. Also gehen wir davon aus, dass er tatsächlich was dafür tun möchte. Wir werden das irgendwann uns nochmal anschauen, was Lula tatsächlich in der Zwischenzeit getan hat.
0: Ja, also was ich jetzt zum Beispiel gelesen habe in Vorbereitung auf die Sendung war, dass es, schon entsprechende Gesetze, aber das, was du, Roswitha, vorher schon mal angedeutet hast, das verschiebt sich dann von der einen Region in die nächste, die Karawane zieht weiter. Aber insgesamt ist der Goldabbau wohl nicht so weit zurückgegangen. Es gibt aber noch einen anderen Punkt, der, ich weiß nicht, inwiefern ihr da dazu was sagen könnt. Und zwar gibt es da diesen TFFF Tropical. Ich habe es mir jetzt irgendwo aufgeschrieben. Und wenn ich das auf meinem schlauen Zettel finde, finde ich auch noch die Ausformulierung.
2: Tropical Forest Forever Fong, glaube ich.
0: Genau. Viele Fs waren drin in dem Kürzel. An das kann ich mich noch erinnern. Also da scheint es ja wohl zumindest in Ansätzen Veränderungen, sage ich jetzt mal, ob es Fortschritte sind, wird sich ja noch zeigen müssen, Veränderungen zu geben. Roswitha?
1: Sagen wir es mal so, es ist ein guter Ansatz, ja, also ein guter Wille dahinter, sagen wir es mal so.
0: Ich will bei so vielem von denen.
1: Richtig, und die Umweltorganisationen, die zweifeln ein bisschen daran, dass mit diesem Konzept, das nämlich lautet, dass das wie ein klassischer Investitionsfonds laufen soll und dass aus den Gewinnen und Zinsen dann praktisch das Geld kommt, um Indigene und andere Maßnahmen vor Ort zu unterstützen. Das soll dann so laufen, wenn jemand nachweist, dass er den Wald schützt, indem er halt entweder so einen Raubbau zurückbaut oder gar nicht erst macht oder so, dann kriegt er Geld und wenn er das Gegenteil tut, muss er eine Strafe zahlen. So soll das Ganze laufen.
0: Also das ist ja wohl schon länger so angedacht, dass eben die guten Taten belohnt werden.
1: Ja,
0: okay.
1: Genau. Und zu diesem Fonds will Lula selber was dazu beitragen.
0: Also mit Lula, der jetzige Präsident.
1: Der jetzige Präsident, ja. Der möchte Brasilien will sich mit einer Milliarde US-Dollar beteiligen. Und außerdem wollen noch Frankreich und Norwegen auf jeden Fall haben sich bereit erklärt, diesen Fonds zu unterstützen.
0: Jetzt habe ich es gefunden, jetzt muss ich dich kurz korrigieren, Roswitha. Es war 1 Milliarde Euro, nicht 100 Milliarden. Ja. Der Betrag schon wahnsinnig groß vorkommen. So großzügig.
1: Habe ich den
0: das ist ja schon okay.
1: Ich habe genannt. 100 Millionen sind es.
2: Nee, es war aber 1 Milliarde.
0: Genau,
2: okay. Stimmt schon.
0: Genau.
2: Und es ist ja, gibt ja auch noch die Bedingung von dem, dass dieser Fonds aktiv wird. Da gibt's ja eine Bedingung von dem Lula, soweit ich weiß, dass 265 Milliarden sollen insgesamt zusammenkommen,
0: damit also der, von verschiedenen der, Geldgebern.
2: Von verschiedenen Geldgebern. Mhm. Ja, ja. Mhm.
1: Genau, von verschiedenen Geldgebern. Und
2: bis jetzt haben wir halt fünf oder so, nach dem, was.
0: Ja, genau.
1: Und diese Einhaltung der Schutzziele soll durch Satellitenbilder dann kontrolliert werden. Also das ist so.
0: Also ich hatte auch den Eindruck, als ich das mir durchgelesen habe, hatte ich auch den Eindruck, es ist wie so oft, ja, wie manchmal, ich will es jetzt nicht übertreiben, wie so oft, aber wie manchmal, die Ideen sind da, der ja, Anfang ist holprig und manchmal oder oft versandet es dann einfach. Also die Ideen, die da jetzt vorgebracht werden, wären sicher sinnvoll, wenn die umgesetzt werden und auch entsprechend gibt es ein Anzeichen dafür, dass das wirklich passiert.
1: Schwer zu finden, ja, ob die Bundesregierung da inzwischen, also ob die Deutschland inzwischen tatsächlich irgendwas dazu geleistet hat. Das könnte man sich mal anschauen, aber es ist natürlich in Zeiten leerer Kassen auch nicht zu erwarten, dass es schnell geht.
0: Naja, ich meine, es ist ja nicht nur Deutschland. Also das sehe ich natürlich das Argument schon auch, das wäre wahrscheinlich ja auch nur ein Tropfen auf den heißen Stein. Aber wenn man da auf eine andere Ebene, politische Ebene geht, Stichwort EU, Hans, rührt, tut sich da was? Wir zerstören ja auch unsere Naturwälder in Europa. Da brauchen wir nicht immer nach Amazonien gucken.
2: Ja, ja, das ist richtig. Aber ich weiß nichts. Also von diesem Fonds weiß ich auch nur von Deutschland, wie du gesagt hast, Frankreich aus der EU, die da investieren.
0: Aber es wäre halt zumindest mal ein Signal auch an die anderen Länder, dass da was passiert, was passieren sollte, oder?
2: Ich meine, es gibt ja ein EU-Waldschutzgesetz, was immer wieder in Planung ist, immer wieder verschoben wird, das besagt, dass man keine Produkte hier kaufen soll, die aus tropischen Wäldern kommen.
0: Also wo Waldabbau stattfindet.
2: Ja.
0: Das wollte ich nämlich gerade nur ansprechen, dieses Gesetz, das aber auch wieder vertagt wurde und jetzt zwar inhaltlich feststeht, aber noch nicht verabschiedet und es wurde jetzt auch wieder nach hinten geschoben.
1: Ich wollte noch mal was zu diesem TFF sagen. Mhm. Und zwar ist es natürlich, ist die ganze Idee dadurch zustande gekommen, dass man diese Menschen, die dort halt sehr arm sind und oft nicht von irgendwas richtig leben können, dass die irgendwie was brauchen, womit sie leben können. Und der Grund, die machen das ja nicht, in den Urwald gehen und Gold schürfen, was auch noch eine ziemliche Schinderei ist im Grunde genommen, weil ihnen nichts Besseres einfällt, ja, sondern einfach, weil sie keine andere Möglichkeit sehen, ihr Leben irgendwie, also zu überleben, ja, mit irgendeiner Art von Einkommen, irgendwas. Und der Gedanke dahinter war, ja klar, da muss man natürlich versuchen, dem abzuhelfen, ja, weil die brasilianische Regierung natürlich auch gucken muss, wo kriegen wir denn überhaupt das Geld her, um all das zu finanzieren, was wir so wollen. Mal unabhängig davon, dass, wie ich vorhin schon angedeutet habe, auch europäische Firmen und andere, die dort ihre Monokulturen anbauen, um hier die Gewinne abzuschöpfen durch irgendwelche Rohstoffe, die sie dann hier verwenden, eigentlich eine Verantwortung haben, das wieder gut zu machen.
0: Das ist ja wohl die Idee hinter diesem Fonds, dass es an die indigene Bevölkerung dort geht, dass die was davon profitieren, dass sie die Natur erhalten.
1: Das ist die Idee, genau.
0: Schön. Nochmal bis hierher vielen Dank. Machen wir nochmal etwas Musik. Ich habe hier einen Tuareg-Blues.

0: Ja, schöner, schöner Tuareg Blues. Wir reden immer noch über den Amazonas. Amazonas schützen, Klima retten oder so ähnlich aus, diese ganze Geschichte. Ja, genau. Amazonas schützen, Klima retten, so rumgedreht. Das kommt immer aufs selbe raus. Wir wollen jetzt nochmal zum Abschluss über das reden, was also eigentlich für die Menschen bedeutet, die dort leben, also die Indigenen. Es gibt so traditionelle Lebensgemeinschaften. Welche Auswirkungen hatten das alles, Roswitha?
1: Die Auswirkungen, die wir zum Teil
0: also über das, was wir gerade geredet haben, mit dem Futteranbau, Weidflächenanbau, Goldabbau, also Rohstoffabbau, die ganzen Eingriffe dort. Wie wirkt sich denn das aus für die Leute, Menschen dort, die Indigenen?
1: Die Leute, die verlieren ihre Lebensgrundlage dadurch, dass einfach Landraub betrieben wird mit Gift oder mit Gewalt. Die Leute dort sind bedroht in ihrer Existenz. Die Pestizide, die zum Teil eingesetzt wird, werden von europäischen Firmen hergestellt und natürlich einfach irgendwie ohne Schutzmaßnahmen oder sonst was über Territorien verteilt. Und darunter leiden die Indigenen. Sie werden krank. Es schädigt ihre Gesundheit. Und ganz besonders wichtig ist natürlich auch die gewaltvolle Auseinandersetzung. Es gibt indigene Aktivisten, die sich dagegen wehren, gegen die einfache illegale Landnahme. Es werden immer wieder Aktivisten getötet von sowohl Schutztruppen von Firmen als auch von der Regierung, manchmal sogar selbst. Das sind vor allen Dingen die allerwichtigsten mit Auswirkungen und natürlich, dass die Lebensgrundlage fehlt irgendwann.
0: Ja, uns läuft leider wieder mal die Zeit davon, weil dieses Thema eben so hochkomplex ist. Wir hätten noch so viel, dass wir ansprechen könnten. Hans, welche Forderungen gibt es denn an die Politik, gerade jetzt zum Beispiel auch im Hinblick auf den Goldabbau? Da hatte ich nämlich gelesen, dass das eben auch als Geldanlage hinterfragt werden soll, dass die Renditen nicht so hoch sind. Was kann die Politik machen und darüber hinaus, was können wir machen, um diesen Raubbau zu unterbinden, ganz also kurz?
2: Die Politik könnte natürlich versuchen, ich glaube, es wird auch schon versucht, dass Goldverkäufe, dass die erklären müssen, woher das Gold kommt. Und dass sie da eben irgendwie dann dafür gerade stehen müssen, wenn es aus solchen illegalen Quellen kommt. Aber was wir machen können als einzelne Personen, es gibt ja diese Organisation Regenwald.org, ich glaube halbjährlich oder so immer so einen Regenwaldreport rausbringt, und die könnte man unterstützen. Die fahren da zum Beispiel hin, besuchen die Einheimischen, klären, wie da die Sache ist. Was auch eine Möglichkeit ist, dass Gelder, die man an die spendet, das wird dann vor Ort an Rechtsanwälte, Notare und was weiß ich ausgezahlt, die sich bemühen, da Landtitel für die Bevölkerung zu bekommen. Die wohnen zwar die Yanomami Mama oder wie die heißt, wohnen glaube ich seit 10.000 Jahren da, aber denen gehört das Land rein rechtlich, weil die haben ja keine Gesetze gemacht, schriftlich verfasst, gehört ihnen rein rechtlich noch nicht. Und wenn es gelingt, diese Titel wirkungsvoll denen zu übergeben, dann ist es zumindest schwieriger, und sie könnten dann über Strafmaßnahmen belangt werden.
0: Roswitha, was können du und ich machen?
1: Wir können uns so zum Beispiel Elektrogeräte ordentlich entsorgen, weil Gold kommt auch in den Elektrogeräten vor. Zwar nicht viel, aber immerhin. Also allein in Deutschland liegen 210 Millionen Smartphones in Schubladen ungenutzt. Und das entspricht ungefähr 3,75 Tonnen Gold. Mm. Das ist eine ganze Menge.
0: Also fachgerecht entsorgen. Und was kann ich in meinem Alltag tun? Stichwort Ernährung, Stichwort meinetwegen Papierverbrauch. Oder es gibt ja so viele alltägliche Handgriffe, die wir anders verrichten könnten.
1: Naja, Konsum insgesamt, ja. Unseren Konsum hinterfragen, zu schauen, was kommt woher, wie wird's angebaut, was, also wenn wir das können, wenn wir dahinter steigen können, um halt eben die Maßnahmen, wo wir wissen, dass die schädlich sind für die Umwelt, für die Indigenen, für sonst was, dass wir die halt möglichst meiden.
0: Gut, wir sind leider schon wieder am Ende. Es ist schon wieder mal die Zeit davongelaufen. Wir hätten noch so viel zu erzählen, aber vielleicht können wir noch mal eine Sendung dazu machen. Vielen Dank, das war die Roswitha Puss und der Hans Steinberg von der Greenpeace-Gruppe in Frankfurt und wir haben über den Amazonas geredet.
3: Ja, nochmal ganz kurz eine Zwischenansage live aus dem Studio. Die Ausstellung hier in Bockenheim in der Stadtteilbücherei, die läuft ab dem 2. Juni und zwar immer dienstags von 13 bis 19 Uhr und Mittwoch und Freitag 14 bis 18 Uhr. Ja, danke fürs Zuhören. Die könnt ihr nachhören, die Sendung unter Radio X plus 7 unter der Internetseite und am kommenden Dienstag, Montag ab 12 Uhr. Tschüss, macht's gut.
4: So, ich glaube, ich bin schon drauf. Wow, das geht ja total gut. Das ist ja total perfekt geradezu. Hallo, ihr lieben Menschen da draußen an den Lautsprechern. Wahrscheinlich erwartet ihr jetzt natürlich alle sehnsüchtig unseren

Ich Nein sagen. Wie auch immer, hier ist das Backspace-Radio von Virusmusik auf Radio X 91.8 MHz. Und wir werden natürlich versuchen, euch genauso gut zu unterhalten wie der Markus von Trubadix. Auf jeden Fall hier mal herzlichste Grüße an ihn von uns. Und ich versuche auch jetzt gerade mal schon mal irgendeine tolle Musik aufzulegen, weil ich bin natürlich ein bisschen unvorbereitet, weil diese Nachricht traf mich sozusagen wie der Blitz beim, ja, ihr wisst schon, wenn man da auf den Donnerbalken sitzt und so und dann von einem Blitz erschlagen wird. Das heißt, ich habe nicht viel Chancen, irgendwas mitzunehmen, aber ich habe ja immer meinen Rucksack dabei und da sind ja immer total die krassesten, neuesten Sachen drin, die man sich so vorstellen kann. Außerdem werde ich auch regelmäßig von ganz tollen Musikagenturen beziehungsweise ganz tollen Bands mit dem Neuesten vom Neuesten versorgt und ich würde jetzt einfach mal mit einem Titel, der passt so ein bisschen zu dieser Situation, von der Band aus München, die liebe ich eigentlich schon fast, Falschgeld heißt die. Und sie haben einen wunderbaren Titel rausgebracht, der sich da nennt Menschen wie wir, nur ein bisschen anders. Was immer das auch bedeutet, wir werden es gleich erfahren. So, ich muss jetzt nur irgendwie meinen Hebel umlegen. Manchmal gelingt mir das, manchmal nicht. Jetzt müsste es eigentlich kommen. Ja. Viel Spaß!

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Ja, Falschgeld, ne? Also coole Band auf jeden Fall aus München. Sie sind jung und machen, wie sie selber schreiben, dreckigen Indie-Pop-Rock mit deutschen Texten, stilistisch irgendwo zwischen Tonsteine, Scherben, Wanda und Annenmay Kantereit, so sagen sie selber. Und sie nennen ihre Musik altgediegensten, halbstarken Krawallo mit hohem Spaßfaktor. Ja, auf jeden Fall. Also ist schon eine ziemlich coole Band. Ich könnte mir überlegen, ob ich vielleicht noch einen Titel von ihnen spiele. Mal gucken, ob das funktioniert. Ich glaube, das müsste eigentlich ja Flügge werden. Wäre dann der nächste Titel von den Jungs. Sie sind wirklich noch sehr, sehr jung. Also für mich ist sehr, sehr jung, wenn man so um die 18, 19, 20 Jahre alt ist. Das ist für mich sehr, sehr jung. Auf jeden Fall, Flügge werden jetzt hier von und mit Falschgeld. Musik.

0: Ja, Ladies and Gentlemen, alles darüber, darunter, dazwischen, hier bin ich. Ich bin Markus und das ist die Singer-Songwriter-Show jeden vierten Freitag im Monat hier auf Radio X. Die Show heißt Trubadix. Leute, Entschuldigung, es war ein bisschen viel, viel los jetzt, wo die Sonne draußen ist und die Leute vergessen anscheinend ein bisschen zu fahren. Entschuldigung. Aber dadurch konntet ihr die Show vom Seppel nochmal hören und ich auch tatsächlich. Ich habe die ja letztes Mal leider verpasst, weil ich musste leider arbeiten. Leute, ich habe euch Musik mitgebracht, wieder wunderbare Musik von aus Deutschland, um Deutschland herum und über den großen Teich. Ich habe aber tatsächlich noch jemand anderen mitgebracht und zwar habe ich mal wieder einen Gast mit dabei. Und der gute Mann, der wohnt zwar inzwischen gar nicht mehr hier in Frankfurt, er kommt aber ursprünglich hierher und tatsächlich mache ich mit ihm sehr, sehr lange schon Musik. Ich bin sehr froh, dass er hier ist. Das ist der gute Paul on Bridges. Schön, dass du da bist.
1: Hallihallo, hallo Markus. Schön, hier zu sein.
0: Paul, du hast ein neues Album rausgebracht, da wollen wir auch gleich mal dann rein. Eine EP, richtig? Das ist ja auch mitunter der Grund, warum du heute bist. Schön, dass du es geschafft hast. Bist ja inzwischen noch nicht mehr ganz um die Ecke, so, aber trotzdem immer wieder vertreten. Du bist ja auch immer noch hier auf diversen Shows. Kunst gegen Bares warst du in Köln jetzt auch tatsächlich, habe ich gesehen.
1: Genau, ja.
0: Letzte Woche. Hast du abgeräumt, oder wenn ich das richtig gesehen habe sogar, ne?
1: Ja, ich glaube, ich wurde dritter Platz am Ende, aber...
0: Aber
1: in Frankfurt war ich Erster.
0: In Frankfurt warst du Erster, genau. Ich habe irgendwo gesehen, da war ja immer so Staffelung und da gibt es ja den ersten, zweiten, dritten Platz und dann Kunst gegen Bares, müsst ihr euch übrigens auch mal anschauen. Ist eine super Sache, wenn ihr da wird nicht nur Musik gezeigt. Also es ist so eine Show, da kannst du im Prinzip mit allem hingehen. Ich meine, er sagt auch immer, dass du, wenn du Bananen jonglieren kannst, dann ist das auch cool. Und du trittst praktisch so ein bisschen gegen die anderen an. Und das Publikum dann entscheidet, wer am Ende auf dem ersten und zweiten und dritten Platz kommt. So, ist ganz cool, gibt immer was Neues, ist immer wieder anders. Lohnt sich also auch wiederzukommen und ist tatsächlich auch sehr erschwinglich. Es ist keine Riesenshow, es ist ein kleiner, gemütlicher Keller und ich weiß nicht, wo es in Köln jetzt war tatsächlich.
1: In Köln ist das im A-Theater, das ist ein bisschen größer als hier in Frankfurt.
0: Das stimmt wohl.
1: Aber ja, ich finde es auf jeden Fall echt eine ziemlich coole Veranstaltung, einfach weil es sehr kurzweilig ist, immer wieder Abwechslung und natürlich lokale Künstler in der Regel, von daher echt eine coole Sache, wenn man da hingeht und die lokalen Musiker unterstützt oder lokalen Künstler.
0: Genau, so wie Radio X, genau, weil wir wollen ja auch unsere lokalen Musiker ein bisschen pushen, wir wollen ja auch zeigen, dass Frankfurt und Umgebung auch ein bisschen mehr kann. Und deswegen ist es immer super, zu solchen Veranstaltungen zu gehen. Weil nur so, wenn ihr dahin geht, könnt ihr die Sache am Leben halten. Denn ohne Leute, die das halt so ein bisschen unterstützen, wird es auch keiner weitermachen, logischerweise. Und das wäre voll schade. But anyway. Leute, ich habe euch jetzt erstmal ein bisschen Musik mitgebracht. Und zwar von einem guten Mann, der heißt Will Farley. Ich spiele ihn mal wieder. Er kommt eigentlich aus England. Ist sowas wie... er ist auch wie der gute Paul ein Folkmusiker. Deswegen passt er ganz gut in die Sparte rein. Dann gehen wir gleich zum Paul über in so seinem neuen Album und reden mal so ein bisschen über ihn und seine Musik und warum er überhaupt Musik macht und ob er überhaupt Musik machen will oder ob er sich so irgendwie dazu gezwungen hat. Aber das machen wir gleich. Das heißt, jetzt zuallererst einmal ein kleiner Song. Leute, es ist wunderschönes Wetter. Genießt es diesen Freitag, was auch immer ihr tut, ob ihr jetzt gerade in Feierabend geht, ob ihr jetzt auf die Arbeit fahrt, ob ihr einfach schon, keine Ahnung, mit eurer Freundin am See liegt oder mit einem Freund oder mit dem was weiß ich, ob ihr im Garten steht und grillt, lasst es euch gut gehen. Hier ist Advert Soundtrack von Will Farley. Viel, viel Spaß damit.

Jawohl, das war Will Farley. Ladies and Gentlemen, wie gerade eben schon angekündigt, der gute Paul M. Bridges ist bei mir hier im Studio und wir werden über seine neue EP reden. Bite Your Tongue heißt die EP und es sind 5 wunderschöne Songs drauf. Wir werden auf die einzelnen mal so ein bisschen eingehen. Wir werden aber auch darüber reden, woher er seine Inspiration bekommt und was er vielleicht so für eigene kleine Tricks hat. Vielleicht hat er auch ein paar Singer-Songwriter da draußen, die irgendwie, keine Ahnung, sich Inspiration holen wollen oder so die Kniffe von anderen irgendwie herausfinden wollen. Und da wollen wir so ein bisschen drüber reden. Wir fangen mal an und hören einfach mal in das Album direkt rein. Wir fangen mit dem Song an, der jetzt erstes released worden ist. Der kam vor ganz von ein paar Monaten. Anfang des Jahres kam der schon raus, gell? Ja. I Don't Wanna Work heißt der Song. Und ich würde sagen, der Titel spricht schon so ein bisschen für sich. Wir hören einfach mal den Song und unterhalten uns danach dann darüber. Leute, hier ist I Don't Wanna Work von Paul M. Bridges. Viel Spaß.

0: das war ich. Das war ich. Das war ich. Ja. I don't wanna work. Der Song war zu Ende tatsächlich. Ich will nur, hab dann den Moment verpasst tatsächlich. Leute, ja, da habt ihr schon mal einen Vorgeschmack auf den nächsten Song bekommen. So. I don't wanna work every day. Ist so das Prägnanteste, was davon hängen geblieben ist. Ich meine, das ist irgendwie ein bisschen selbsterklärend. Ich will auch nicht jeden Tag arbeiten. Aber es kommt drauf an, was man macht, auch ein bisschen. Ne? Also ja, ich glaube, wenn du so Straßen assortierst, ist jeden Tag arbeiten nicht so geil. Wenn du jetzt sowas machst, mich jetzt mit dem Radio, dann mache ich das schon tatsächlich eigentlich ganz gerne. So ist es.
1: Aber
0: jetzt nicht.
1: Jeden Tag, das geht dann doch irgendwann aufs Gemüt, das muss man einfach sagen.
0: Ja, das ist richtig, das ist richtig. Das schlaucht dann alles irgendwann so ein bisschen. Wenn du dann nur noch so zwischen Arbeit so dein Wochenende irgendwie verbringst, von dem du dann am Sonntag irgendwie, keine Ahnung, nichts machen kannst tatsächlich, weil ja eigentlich alles zu ist, hast du aktiv einen Tag, an dem du so alles andere klären kannst. Und dann ist ja auch schon wieder irgendwie ein bisschen Arbeit.
1: Richtig.
0: Was ist das so der Kern, der Grundgedanke von dem Ganzen? Oder geht's noch ein bisschen weiter tatsächlich?
1: Also ich meine, es ist natürlich irgendwie auch insgesamt gerade politisch, gerade in der Diskussion, irgendwie viel, es wird viel darüber geredet, dass wie viel wir arbeiten und wie viel wir nicht arbeiten. Und ich habe einfach das Gefühl, dass gerade von uns Jüngeren viel verlangt wird, dass wir immer mehr arbeiten, aber gleichzeitig nicht wirklich die Möglichkeit haben, da was rauszubekommen, weil irgendwie alle Dinge, die ältere Menschen vielleicht noch bekommen haben, sich ein Haus zu leisten dadurch oder eine Familie aufbauen zu können oder so, scheint für uns einfach irgendwie ein bisschen out of reach, so dass wir das einfach nicht mehr erreichen können, egal wie viel wir arbeiten. Und lohnt es sich dann wirklich noch, jeden Tag arbeiten zu gehen, wenn wir am Ende nicht auf nichts hinarbeiten und keine Ziele damit haben, außer gerade so unser Überleben zu sichern? Und darum geht's eigentlich so ein bisschen auch. Und ja, im Endeffekt auch darum, sich Gedanken darüber zu machen, ob es nicht vielleicht auch andere Möglichkeiten gibt, wie wir das lösen können.
0: So ein bisschen Stichwort Work-Life-Balance tatsächlich.
1: Work-Life-Balance, ja.
0: Das da, bring das live wieder zurück. Also so ein bisschen im Gegensatz zu dem, was gewisse Politiker aktuell so von sich geben, sage ich jetzt einfach mal. Verständlich, bin ich ehrlich. Also ich finde auch, dass so eine, also das 5-6 Tage einfach durcharbeiten die ganze Zeit und sich dann, dass das irgendwie nicht mehr ganz so der Sinn ist. Ich habe nämlich auch das Gefühl, dass ich da so am Ende irgendwie trotzdem in die Röhre gucke, so ein bisschen mein Leben aber nebenher so ein bisschen verpasse. Natürlich muss das jeder für sich selber ein bisschen entscheiden.
1: Natürlich, klar.
0: Und es gibt ja auch Leute, die ultra glücklich sind mit dem, was sie machen. Aber man muss natürlich auch, darf nicht vergessen, dass dieser Wandel auch keine schlechte Geschichte war, so von wegen der 4-Tage-Woche, jetzt muss ein bisschen mehr Homeoffice einführen und so weiter. Es geht vielen, vielen Menschen auch damit besser, dass sie auch nicht mehr jeden Tag so zur Arbeit rennen müssen oder so. Ich kann mir halt auch vorstellen, dass wenn du jetzt einen Job machst, der ein bisschen körperlich ansprechender ist, dass du auch gar nicht so lange arbeiten kannst. Das heißt, wenn du jetzt hier so ein Dachdecker bist und wir haben jetzt, es ist heute unglaublich heiß. Und überleg mal, du stehst den ganzen Tag schon auf dem Dach. Ich glaube, das ist mit 55 einfach nicht mehr so einfach, sag ich mal.
1: Genau, und jetzt wird ja noch verlangt, dass wir das bis 70 Jahre vielleicht am Ende noch machen. Ne? Und gerade bei solchen Jobs wird das, glaube ich, echt schwierig.
0: Ich sehe den 70-jährigen Dachdecker tatsächlich noch nicht. Ich vertraue ihm auch nicht auf dem Dach.
1: Genau, ich weiß auch noch nicht so genau, wie das konzeptionell aussehen soll. Aber ja, ich meine, es ist natürlich auch so, dass wir in den letzten Jahren gerade bei der Arbeit irgendwie sehr effizient geworden sind. Durch Maschinen, durch Technik, durch die Digitalisierung.
0: AI.
1: Aber dass diese Effizienz halt nicht dazu geführt hat, dass wir weniger arbeiten, obwohl wir eigentlich dasselbe schaffen wie vor, keine Ahnung, 30 Jahren in vielleicht der Hälfte der Zeit oder so. Dadurch, dass wir die digitalen Möglichkeiten haben, dass wir Unterstützung haben, Werkzeuge. Aber dann wird trotzdem von uns verlangt, dass wir stattdessen dann halt einfach den doppelten Output haben. Und das ist, glaube ich, am Ende nicht unbedingt Sinn der Sache.
0: Ja, sozusagen, wir wollen uns eigentlich Arbeit abnehmen, weil wir, anstatt dass wir die Maschinen dann doch tatsächlich dafür arbeiten lassen, für damit wir irgendwie ein bisschen entspannter durchs Leben gehen können, wird von uns trotzdem noch das Gleiche erwartet, so das Arbeitspensum. Das heißt, irgendwie haben wir gar nicht so richtig was davon, dann so ein bisschen. Ja, ich verstehe. Gehen wir mal ganz kurz auf den Song selber ein, weil deine Lieder, die du vorher geschrieben hast, die sind alle sehr, auch dieser Song, sehr folklastig natürlich, aber der geht ja doch wesentlich mehr vorwärts als die anderen Songs. Also wenn ich jetzt an das Album Blind denke beispielsweise, der ist ja schon, also klar, natürlich, jetzt hast du da so ein bisschen diesen Protestsong gerade gespielt, aber du hast gesagt, das ganze Album ist so ein bisschen, oder? Ein bisschen mehr energized, ein bisschen mehr Folk-Punk schon fast.
1: Das ist auf jeden Fall wahr. Ist, glaube ich, auch so ein bisschen einfach die Entwicklung eines Musikers, die man so durchmacht. Und ja, meine Songs waren vorher auf jeden Fall ein bisschen mehr mellow, ein bisschen mehr gezupfte Gitarrenmusik. Und ja, ich glaube auch mit dem Wechsel des politischen Klimas, aber auch meiner eigenen Einstellung, ist vielleicht jetzt gerade eher die Zeit dafür, ein bisschen mehr Aufruhr zu machen, als sich in entspannte Töne zurückzulehnen.
0: Fair enough. Das Albumcover sieht auch sehr, sehr cool aus. Tatsächlich ist wieder so ein gemaltes Bild mit den Buchstaben Bite Your Tongue und Paul and Bridges so draufgeklebt, wie so ein bisschen alter Punk-Szene mäßig, wo den alten Plakaten muss ich da irgendwie dran denken.
1: Absolut.
0: Und also das passt alles schon ganz gut. Ich würde sagen, wir haben nämlich noch ein bisschen mehr als eine halbe Stunde, und wir haben noch 4 Songs und vielleicht haben wir auch noch ein kleines Extra. Damit wir das alles schaffen, müssen wir aber ein bisschen weiterhören. Das heißt, ich würde jetzt einfach mal in den nächsten Song reinhören. Wie wäre es mit Home?
1: Klar, Home ist gut.
0: Home ist
1: gut.
0: Wir werden sowieso alle Songs spielen. Aber wir gehen jetzt einfach, ich mache das jetzt blindly. Also nehmen wir einfach den hier. Leute, viel Spaß. Das hier ist Paul and Bridges.

0: Ja, das war Home von Paul and Bridges. Der gute Mann sitzt auch bei mir hier im Studio für die Leute, die gerade erst eingeschaltet haben oder gerade irgendwie so darüber gestolpert sind über unsere Show. Paul, sehr schön, dass du da bist. Dieses Album, ich merke schon, ist alles ein bisschen provokativer. Du möchtest ja auch, also das ist so ein kleiner alter Volk, weil man ja nie tatsächlich so in aller Bob Dylan, es war ja ein bisschen mehr die Leute da kitzeln, wo es so ein bisschen unangenehm ist, sag ich mal. Ein bisschen, naja, schon fast aggressiv, so ein bisschen, aber auch ein bisschen persönlich tatsächlich. So, wie bist du darauf gekommen, hast gesagt, ich möchte jetzt so ein Album machen?
1: Ja, also ich glaube einfach, dass gerade generell in der Gesellschaft irgendwie viel Unmut herrscht. Und ich glaube, das merkt man auch einfach generell. Und ich glaube, dass sich die Bevölkerung vielleicht besser ein bisschen mehr zusammenschließen muss, weil im Endeffekt werden wir, glaube ich, an vielen Stellen eher an der Nase herumgeführt und gegeneinander aufgehetzt. Und das führt dann dazu, dass wir uns untereinander bekämpfen. Aber eigentlich sollte man vielleicht lieber die Augen auf die Leute richten, die da tatsächlich was dran ändern können und die das teilweise auch ausnutzen.
0: Fair, verständlich. So ein bisschen mehr, anstatt dass wir anfangen, uns deine Nachbarn für das Unglück verurteilt verantwortlich zu machen, was dir jetzt gerade widerfahren ist oder was deinen Nachbarn widerfahren ist oder sonst irgendwie was, eher darüber gucken, dass es vielleicht gar nicht die Leute in der nächsten Nähe sind, die Kleinen, die sie irgendwie hier gar nichts dafür konnten, sondern auch nur Windrädchen sind quasi und mitgeweht werden.
1: Absolut richtig, ja.
0: Und wir so ein bisschen gegeneinander ausgespielt werden sozusagen, weil natürlich ist es sehr, sehr viel einfacher zu sagen, ja gut, klar, die seid doch selber dran schuld und so ungefähr. Ja.
1: Klar, ich meine, es ist auch immer leichter, die Schuld jemandem zu geben, den man direkt vor sich stehen hat, als irgendwie jemanden, den man vielleicht mal irgendwo hier gesehen hat, meine Nachrichten oder so, oder irgendwelche Namen, die man mal gehört hat. Dann ist es vielleicht leichter, demjenigen, deinem Nachbarn, der dir irgendwie immer auf den Sack geht, die Schuld dann an irgendwelchen Problemen zu geben.
0: Ja, na klar, es ist auf jeden Fall sehr, sehr bequem, natürlich auch das Naheliegendste zu nehmen und das Unterschiedliche oder sowas, was dir jetzt gerade aufgefallen ist.
1: Genau. Ja,
0: wenn du so, gehen wir mal auf dein Songwriting grundsätzlich so ein, ja. Wie gehst du jetzt daran? Also du hast jetzt gesagt, so okay, das ist klar, ich habe das Gefühl, das ist unmöglich, deswegen war so die Grundidee von dem Album überhaupt, das so zu machen und so weiter. Wenn wir jetzt annehmen, du schreibst jetzt einen neuen Song, ja, wie gehst du dabei vor? Spielst du erstmal Gitarre oder summst du das vor dir her oder keine Ahnung, gehst du damit erstmal in die Badewanne und schreibst dann da so dein Lied, während du da im kalten Wasser liegst oder keine Ahnung, lässt du dich in einer guten Bar irgendwie verführen, sag ich jetzt mal, oder wie gehst du vor? Was ist so deine Singer-Songwriter-Mentalität, um daran zu kommen?
1: Also ich sag mal, das ist eigentlich natürlich, wie das immer so ist, eher nuanciert und unterschiedlich, ne? Aber generell ist mein Songwriting-Prozess eher so, dass ich mich hinsetze und Songs spiele, vielleicht covere von Bob Dylan oder wie auch immer, irgendwas, was mir gerade in den Sinn kommt. Und dann spiele ich irgendwie ein bisschen rum und merke so, ey, hier ist eine coole Akkordabfolge, die irgendwie klingt die cool. Dann spiele ich damit ein bisschen rum und bekomme dann meistens direkt so ein Gefühl dafür. Ah, okay, irgendwie löst das diese Emotion in mir aus. Und dann habe ich meistens schon so eine grundsätzliche Idee. Ah, okay, vielleicht könnte der Song darum gehen. Und dann fange ich an, die ersten Textzeilen zu schreiben. Und wenn dann ich eine Textzeile finde, die irgendwie hängen bleibt bei mir, dann wird meistens daraus ein fertiger Song, sage ich mal. Dann setze ich mich dran und schreibe weiter, wie das bei vielen Songwritern so ist. Ich habe auch viele Ideen, die dann auch irgendwie nach einem Tag wieder verworfen sind, weil sie dann doch nicht so gut sind, wie sie am Anfang erstmal erscheinen.
0: Das klang mir jetzt dann noch ganz anders. Okay, also irgendwie, ja, was habe ich denn da für Lack gedacht?
1: Genau.
0: Ja, also so ein bisschen Trial and Error tatsächlich. Es gibt nicht die eine Herangehensweise. Das habe ich jetzt schon ganz oft gehört, dass die Leute immer so ein bisschen, also so, das ist so ein bisschen, wie es kommt manchmal. Bist du im Auto und hast so, boah, jetzt habe ich eine Idee und richtig, jetzt fange ich jetzt dann damit an und kommt mir aus den unmöglichsten Situationen und das ist selten so, dass die Leute sich hinsetzen, so, jetzt schreibe ich einen Song, sondern das ist irgendwie ist es dann immer ein fließender Prozess, der davor steht irgendwie und man
1: absolut
0: kommt dann da so, wird so ein bisschen da mitgenommen und eingespielt dann auf
1: klar
0: einmal und findest dich auf einmal in dem Prozess wieder.
1: Ja, ich meine, manchmal ist es so, da unterhält man sich mit einem Freund über irgendein interessantes Thema und der lässt irgendwie so einen Satz fallen und der bleibt irgendwie hängen und man denkt so, ach, irgendwie war das ein interessanter Satz.
0: Das greife ich wieder auf.
1: Und dann kann man das irgendwie aufgreifen.
0: Verfolgt dich das die ganze Woche und dann so, ja, okay, alles klar, jetzt nehme ich das mal.
1: Genau, richtig.
0: Ja, ja, fair enough. Also ich kann das auf jeden Fall auch nachvollziehen. Du hattest gerade eben Bob Dylan gesagt. So wie was jetzt, warum ich darauf eingehen will. So, super Satz. ich rede auch immer ganz gern mit Künstlern über ihre Inspirationen, weil das ist natürlich immer ganz interessant zu wissen, woher nimmst du denn eigentlich ursprünglich deine, was hat dich geprägt? Jedes Mal, wenn man Musik hört, die Inspiration, die Sachen, die man hört, die nimmt man ja auch dann zwangsläufig so ein bisschen mit und übernimmt einige Sachen in sein eigenes Spiel, ob jetzt gewollt oder ungewollt, aber so, es geht mit irgendwie Schlagrhythmen los oder bestimmte Akkordfolgen oder ein bestimmter Stil. In deinem Fall ist es halt sehr folklastig. Ich nehme an, dass so viele Folk-Künstler auch als Inspiration, du hast Bob Dylan gerade eben schon gesagt, jeder hat Bob Dylan als Inspiration.
1: Natürlich.
0: AC/DC hat Bob Dylan als Inspiration. Was würdest du sagen, sind jetzt die, du bist auf einer einsamen Insel, ja? Und komischerweise hast du da einen Plattenspieler. Oder du hast ein Multi-Abspielinstrument sozusagen, ja? Also von Kassette bis CD, es kann alles, ja? Kann auch digitale Dinger. Was wären die drei Alben, die du unbedingt mitnehmen willst? Die du praktisch da sagst, okay, alles klar, und damit, die kann ich immer wieder hören. Das ist es.
1: Uff.
0: Schwierige Frage.
1: Ja, ey, wenn es nur drei sein dürfen, dann ist das echt schwierig.
0: Es dürfen nur drei sein und deswegen das erste, was dir gerade so einfällt beispielsweise.
1: Das allererste, was mir einfallen würde, ist tatsächlich Court of the Crimson King von King Crimson. Das hat mit meiner Musik tatsächlich nicht so viel zu tun. Das ist eher so ein bisschen die allererste Psych-Rock- Band, mehr oder weniger. Aber total interessante Musik und einfach musikalisch so interessant, dass ich es mir immer gerne wieder anhöre. Ja, genau, weil es sich einfach nie abhört, meiner Meinung nach.
0: Fair. Wir haben eins.
1: Genau, dann wahrscheinlich von den Beatles, Abbey Road.
0: Ha, ein Klassiker natürlich.
1: Ein Klassiker, der muss dazugehören. Ah, dann hätte ich.
0: Ich weiß, mit den drei Alben ist gemein. So.
1: Ja, also sich auf drei festlegen zu müssen,
0: ist so. Dass ich die da jetzt auch einfach so reingeworfen habe. Oder die Idee ist, dass es so, dass du halt so wirklich die ersten Dinger nimmst, die so aufpoppen in deinem Kopf sozusagen.
1: Ja, weißt? Ja, ja.
0: Dass du die Tasche voll machen kannst mit Alben, das ist, das steht ja außer Frage.
1: Vielleicht würde ich dann noch ein Album mitnehmen, was ein bisschen heavier ist. Vielleicht in Richtung Nirvana, Nevermind.
0: Es ist halt auch ein richtig gutes Album, muss man tatsächlich
1: auch
0: sagen.
1: Genau, also es ist halt auch wieder ein Classic, ne? Vielleicht, ich könnte mir auch vorstellen, vielleicht Black Sabbath mitzunehmen. Fand ich auch immer ziemlich geil. Ich glaube, da muss ich mich dann... Würde ich vielleicht am Ende tatsächlich Nirvana mitnehmen?
0: Ja, das Nevermind-Album hat uns halt auch alle so ein bisschen begleitet, muss man tatsächlich sagen.
1: Genau, also aus der Teenager-Zeit kommt das noch irgendwie mit.
0: Ich wollte gerade sagen, ich habe irgendwie so direkt so 14, 15, 16 da vor der Rübe. Crazy, tatsächlich. Also ich meine, das war unsere Teenager-Zeit und ich meine, das war ja eigentlich waren wir damit auch schon spät dran.
1: Ja.
0: Aber das ist halt was so. Manche Musik bleibt einfach gut und wir hören ja auch sehr, sehr alte Musik. Du hörst ja auch sehr, sehr, sehr breit gefächert Musik, aber auch du hörst auch sehr viel Musik, die tatsächlich sehr, sehr alt ist inzwischen.
1: Also, absolut.
0: Bob Dylan ist da jetzt nur einer von vielen Sachen. Du hörst ja auch viel Klassikmusik tatsächlich. Du bist ja tatsächlich auch studierter Musiker. Also so.
1: Musikwissenschaftler tatsächlich.
0: Genau.
1: Ja, ich habe meine Bachelorarbeit auch über den politischen Folkprozess geschrieben. Und bin dementsprechend, wahrscheinlich hat das auch meine Songs jetzt geprägt, weil ich habe über Woody Guthrie geschrieben, einer der allerersten politischen Folkmusiker, wenn man es so nennen möchte, weil ich habe natürlich auch darüber geschrieben, dass Folkmusik schon immer in irgendeiner Form auch in gewisser Weise politisch war, weil sie immer die Nöte und Wünsche der Bevölkerung aufgegriffen hat und irgendwie verarbeitet hat. Und ja, es gab, früher war es halt so, dass diese alten Folk-Tunes aufgegriffen wurden, und Woody Guthrie hat das sehr stark gemacht, dass er alte Folk-Tunes aufgegriffen hat und sie politisch gemacht hat und aufgeladen hat. Und tatsächlich in den 60er Jahren haben Bob Dylan, Joan Baez, Phil Ochs genau das Gleiche gemacht. Die haben auch alte Folk-Tunes teilweise aufgegriffen und angepasst auf die aktuelle Zeit. Und dann in den 60er Jahren ging es viel um den Vietnamkrieg natürlich, aber auch um gesellschaftliche Prozesse. Und das hat die Folkmusik irgendwie schon immer so ein bisschen mitgemacht. Und ja, ich habe irgendwie in meinem neuen EP vielleicht nicht unbedingt direkt Folktunes aufgegriffen, aber habe versucht, so ein bisschen diesen Prozess weiterzuführen von Folkmusik, die sich auch politisch positioniert, aber und ja, gesellschaftliche Themen anspricht.
0: Sehr, sehr richtig. Das ist doch eine super Überleitung dafür, dass wir einfach direkt mal anfangen mit mit dem dritten Song aus seinem Album. Und zwar nehme ich jetzt den allerersten, der heißt Hello There. Leute, wie viel Spaß damit. Hier ist Paula Bridges mit Hello There.

0: Yeah, pull on bridges. Hello there. Geht ja alles ein bisschen mehr vorwärts, ist ein bisschen wachmachend tatsächlich. Ich find's sehr, sehr erfrischend. So, nicht, dass ich dann einmal nicht auch gut fand, aber sie sind doch sehr anders als das neue Album. Also, es ist ein bisschen knackiger. Also, ich finde das eigentlich ganz gut, so
1: ja,
0: muss ich sagen.
1: Ich meine, das war ja auch jetzt ein bisschen Zeit, seitdem ich meine letzte EP rausgebracht habe. Und ich habe mich auch so ein bisschen zurückgezogen und habe so ein bisschen versucht, neue Gedanken kommen zu lassen, irgendwie neue Inspirationen zu finden. Und ja, dann kamen sie, ich habe sie aufgenommen und dachte, okay, jetzt ist dann vielleicht auch Zeit, nochmal ein bisschen Veränderung reinzubringen. Ich meine, so ist das auch im Leben eines Musikers. Man muss auch immer wieder was Neues ausprobieren. Genau, immer wieder wandeln.
0: Die Zeiten sozusagen. Ja, sehr, sehr cool, sehr, sehr cool. So, das Album, reden wir mal über das Album, wie du es aufgenommen hast tatsächlich. So, wie waren denn diese, du warst teilweise im Studio, hast teilweise aber auch Sachen bei dir daheim aufgenommen, wenn ich es richtig verstanden habe. Bist aber auch hier die ganze, ich habe ja mal so Storys gesehen, wie du durch die Gegend getingelt bist, dann warst du mit deinem Bruder da unterwegs, der hat dann da, glaube ich, auf vielen Dingen noch Bass gespielt.
1: Richtig.
0: Holly, wie war das? Wie ging das? Wie habe ich mir das vorzustellen? So, wo hast du deine Arbeit gemacht? Hast du es selber gemixt? Hast du es gemastert? Gehen wir mal so ein bisschen Technik drauf ein, wo du es alles aufgenommen hattest. Oder hattest du es vorgeschrieben und bist dann nochmal ins Studio gefahren und hast alles nochmal neu aufgenommen?
1: Nee, tatsächlich ist es so, ich habe zu Hause mir mein eigenes Home-Studio eingerichtet, um meine eigenen Ideen erstmal kreativ selbst mit umzugehen, einzuspielen und erstmal mein Teil irgendwie zu machen. Das bedeutet, ich spiele die Akustikgitarre in der Regel ein und singe darauf erstmal, um so einen Grundtake zu haben, mit dem ich dann arbeiten kann. Und dann arrangiere ich halt irgendwie drumherum, überlege mir dann, okay, hier könnte vielleicht noch ein kleines Gitarrenlick reinkommen, hier muss der Bass diese Line spielen. Und ich probiere auch schon immer so ein bisschen aus, wie könnte ein Schlagzeug dazu spielen. Ich bin aber leider selbst kein guter Drummer. Das heißt, das ist immer alles eher ein bisschen rudimentär. Und ich habe glücklicherweise ein paar Menschen gefunden, die mir dabei helfen. Unter anderem mein Bruder, der sehr gut Bass spielt. Ich spiele tatsächlich auch selbst ein bisschen Bass. Ich habe früher auch Bass in einer Jazzband gespielt. Aber seitdem ich dann eher primär die Gitarre spiele, hat sich das so ein bisschen verflüchtigt. Und mein Bruder, der primär den Bass spielt, hat dann immer natürlich sehr viel bessere Ideen, wie man den Bass umsetzen kann, hat irgendwie coole Licks, die er dann da reinspielt und irgendwie Sachen, die ich technisch wahrscheinlich auch gar nicht hinbekommen könnte. Genau.
0: Das ist praktisch, so jemanden in der Familie zu haben.
1: Das ist immer toll, ja. Genau, aber so deswegen spiele ich die Grundtexte immer selbst ein. Und ich habe jetzt ein paar Leute in Köln gefunden, die mir helfen, dann die anderen Instrumente einzuspielen. Einer von denen ist auch ein professioneller Tontechniker, was mir natürlich in die Karten spielt.
0: Das ist ja
1: der spielt auch dann Fall, die E-Gitarre, der heißt Nils Mauermann. Hier mal kurzer Shoutout an ihn. Er ist auch Freelancer, also falls ihr mal selbst Projekte habt, könnt ihr ihn immer gerne finden. Findet auch auf Instagram und so. Und er hat mir vor allen Dingen dann geholfen. Wir sind dann bei ihm in den Proberaum gefahren. Also bei denen in Köln und haben dann da den ganzen Raum mikrofoniert, das Schlagzeug abgenommen und irgendwie alle Verstärker mikrofoniert und dann haben wir nach und nach alle Instrumente eingespielt und ja, dann habe ich die nochmal alle editiert und ein paar verschiedene, mir halt die verschiedenen Tracks angeschaut, die wir gefunden haben, die wir eingespielt haben. Hab die alle nochmal editiert und gerade gezogen und dann zu meinem Freund Tim Bremer, der ist auch professioneller Tontechniker, hat auch sein eigenes Studio und der macht seit jeher für mich...
0: Das ist praktisch, wenn du alles kennst. So
1: ja, der macht seit jeher für mich den Mix und Master, schon seit meinem Blind-Album.
0: Achso, ich wollte gerade sagen, der Name, der kommt mir bekannt, da hast du schon mal drüber geredet.
1: Genau.
0: Ist der Typ, der auch bei Blind genau das Mastern übernommen und
1: richtig,
0: so.
1: Richtig. Und er hat mir damals bei Blind sehr viele Tipps gegeben, wie ich zu Hause besser aufnehmen kann, wie ich bestimmte Techniken besser umsetze. Und seitdem bin ich irgendwie bei ihm geblieben und er macht seine Arbeit halt auch einfach top und am Ende kommt immer ein super Ergebnis raus.
0: Man muss gute Leute auch einfach festhalten. Es ist so.
1: Ist so.
0: Wenn du sie, ist es schwierig, sie zu finden, aber wenn sie dann gefunden hast, dann solltest du alles dafür tun, dass du sie da behältst. Sie tragen nämlich auch ihren eigenen Teil dazu bei, dass das Album dann halt in dem Stil wird und wenn das etwas ist, was dir gefällt, unbedingt bei ihm bleiben und nicht an einen anderen gehen, würde ich sagen. Ne?
1: Richtig, so. Richtig.
0: Wir haben nur noch 10 Minuten und wir haben noch 2 Songs und wir haben dich auch noch, das heißt, wir müssen das alles irgendwie jetzt gleich verschaffen. Das heißt, wir gehen jetzt einfach mal in den vorletzten Song vom Album rein. Es ist der zweite auf dem Album, aber der vorletzte von dem ganzen Ding. Das ganze Album geht übrigens 17 Minuten, knapp. Der Song heißt Kick 'em Out. Leute, viel, viel Spaß damit.

Ja, Ladies and Gentlemen, das ist Paul on Bridges mit der neuen EP, Bite Your Tongue, und den Song, den wir gerade gehört haben, war Kick Him Out. So, es gibt noch einen Song auf dem Album. Der Song heißt The Drifter. Jetzt habe ich Folgendes gemacht, und zwar habe ich, wie bei meinem anderen Gast, beim letzten Gast auch, die Gitarre einfach mal mitgebracht. So. Weil ich finde es immer ganz geil, wenn die Leute so, ja, mehr so die Bühnenerfahrung noch bekommen, weil die Alben sind natürlich alle gemixt und so weiter und so fort. Aber es ist ja noch was anderes, jemanden live zu hören. Und das Schöne ist, der Paul ist ja hier live im Studio. So, und das Schöne ist, der Paul kann nämlich auch Gitarre spielen, ne? So, das macht gerade zu diesem Art Musiker. Deswegen, habe ich ihm jetzt frecherweise einfach mal die Gitarre in die Hand gedrückt. Und das heißt, wir bekommen den letzten Song, The Drifter, als Live-Version. Leute, hier ist Paul on Bridges mit The Drifter. Ich hoffe, es gefällt euch.

0: Ladies and Gentlemen, wir haben alles darüber, darunter, dazwischen, drumherum, als was auch immer ihr euch identifiziert, mit allem ihr glücklich seid. Schön, dass ihr mit dabei wart. Leute, wir haben nur noch eine Minute, dann übernimmt der Deutschlandfunk. Das war Trubadix, die Singer-Songwriter-Show. Paul, vielen, vielen herzlichen Dank, dass du hier warst. Gibt es noch irgendwas, was du den Leuten mitgeben möchtest?
1: Ja, danke, dass ich hier sein durfte. Und ja, und zwar nächsten Freitag am 29.05. ist die Official Release Show und Release Party im Gusti, im Gallus, Mainzer Landstraße 399. Um 19.30 Uhr geht's los. Kommt gerne vorbei und hört euch die Songs alle gerne mal live an. Ich bringe auch ein paar neue Songs mit, die noch unreleased sind. Also es macht auf jeden Fall Spaß.
0: Es wird richtig, richtig cool. So, Leute, das war's von meiner Seite. Wie gesagt, das war Trubadix, die Singer-Songwriter-Show hier auf Radio X. Seid auch das nächste Mal wieder mit dabei. Jetzt übernimmt der Deutschlandfunk und danach kommt X wie raus. Das Veranstaltungsmagazin, wahrscheinlich mit dem Julian, der schon da vorne steht. Ah, ich sehe ihn. Leute, viel, viel Spaß. Bis zum nächsten Mal. Ciao.
2: 18 Uhr, die Nachrichten. Zunächst die Übersicht. Die Außenminister der NATO-Staaten haben auf ihrem Treffen die Informationspolitik der US-Regierung kritisiert. Die Zuschüsse für den Kauf eines E-Autos werden zu mehr als 90% für reine Elektrofahrzeuge beantragt. Die Energieminister der Länder halten die Reformpläne zum Netzausbau von Bundesministerin Reiche parteiübergreifend für nicht zielführend. Die Meldungen im Einzelnen. Auf dem NATO-Treffen im schwedischen Helsingborg haben sich mehrere Mitgliedstaaten über verwirrende Ankündigungen aus Washington beklagt. Schwedens Außenministerin Malmer Stenergard sagte mit Blick auf geplante Verlegungen von US-Truppen in Europa, es sei nicht immer leicht zu durchschauen. Estlands Außenminister Zachkna rief die USA zu einem koordinierten Vorgehen auf. Sein norwegischer Kollege Bart Eide bekräftigte, die US-Truppenverlegungen

an Krieg den Abzug von 5000 Soldaten aus Deutschland angeordnet. Russland wirft der Ukraine einen Drohnenangriff auf ein Studierendenwohnheim in der von Moskau kontrollierten Region Luhansk vor. Präsident Putin sagte, 6 Menschen seien getötet und 39 verletzt worden. 15 Personen würden noch vermisst. Ein Schlafsaal sei getroffen worden. Putin sprach von einem Terrorakt. Zuvor hatte Russlands Menschenrechtsbeauftragte Lantratowa mitgeteilt, in dem Wohnheim hätten 86 Jugendliche im Alter von 14 und 18 Jahren geschlafen. Die Ukraine hat sich bisher noch nicht zu den Angaben geäußert. Die Europäische Union hat die Absetzung des Vorsitzenden der größten türkischen Oppositionspartei CHP kritisiert. Als EU-Beitrittskandidat und langjähriges Mitglied des Europarats werde von der Türkei die Wahrung demokratischer Standards erwartet, hieß es in einer Erklärung. Die Gerichtsentscheidung sowie frühere Maßnahmen gegen gewählte Amtsträger und Oppositionspolitiker wirfen Fragen hinsichtlich der Rechtsstaatlichkeit und der Unabhängigkeit der Justiz auf. Ein Gericht in Ankara hatte gestern die Absetzung der gesamten Führung der CHP wegen Unregelmäßigkeiten bei ihrer Wahl angeordnet. Ein erster Einspruch der Oppositionspartei dagegen wurde Berichten zufolge abgewiesen. Parteichef Özel kündigte an, sich gegen seine Absetzung zu wehren und in der Parteizentrale zu bleiben. Andere türkische Oppositionsparteien warnten vor einem Schaden für die Demokratie. Der Rechtsnationalist Janša ist erneut Ministerpräsident von Slowenien. Wie die staatliche Nachrichtenagentur SDA berichtet, wählte ihn das Parlament in Ljubljana mit 51 zu 36 Stimmen. Janša will eine Minderheitsregierung mit mehreren rechten und rechtspopulistischen Parteien bilden. Er gilt als Bewunderer von US-Präsident Trump und steht der Europäischen Union skeptisch gegenüber. Janša war seit 2004 bereits 3-mal Regierungschef. Im März hatte der scheidende Ministerpräsident Golob mit seiner Partei die Parlamentswahl zwar knapp gewonnen, seine bisherige Koalition erhielt jedoch keine Mehrheit mehr. Trotz der wirtschaftlichen Auswirkungen des Irankriegs sieht eine Fachgruppe der Regierungskoalition beim Kerosin eine stabile Versorgungslage in Deutschland. Der Co-Vorsitzende der Gruppe, Müller, erklärte in Berlin, der Sommerurlaub sei sicher. Ähnlich wie der CDU-Politiker äußerte sich auch der Co-Vorsitzende Zorn von der SPD. Es gebe derzeit kein Problem mit der Versorgung. Die Parlamentariergruppe hatte sich zuvor mit Vertretern aus Logistik, Chemie und Luftfahrt ausgetauscht. Zorn sagte zum Ergebnis, es sei eine Sache des Kerosinpreises, nicht der Kerosinmenge. Die Lage sei allerdings sehr dynamisch. Über eine Verlängerung des Tankrabatts, der Ende kommenden Monats ausläuft, sei noch keine Entscheidung in dem Gremium getroffen worden. Impfungen, Schnelltests und Blutabnahmen sollen künftig auch in Apotheken möglich sein. Die vom Bundestag beschlossene Reform sieht vor, dass Apotheker beispielsweise gegen Tetanus oder die Viruserkrankung FSME impfen dürfen. Zudem sollen Apotheken in bestimmten Fällen verschreibungspflichtige Medikamente direkt abgeben dürfen, ohne dass ein ärztliches Rezept vorliegt. Dies gilt etwa bei einer Dauermedikation oder bei akuten, unkomplizierten Erkrankungen. Welche Arzneimittel dies sind, soll noch festgelegt werden. Angesichts der zunehmenden Schließungen von Apotheken auch im ländlichen Raum wird außerdem die Notdienstpauschale erhöht. Neu hinzu kommt ein Zuschuss für Teilnotdienste. Wenn ein Apotheker fehlt, soll auch probeweise eine erfahrene pharmazeutisch-technische Assistenz die Leitung einer Filiale übernehmen dürfen. Für die seit einigen Tagen verfügbare Förderung für den Kauf eines Elektroautos sind inzwischen rund 23.000 Anträge eingegangen. Diese Zahl nannte das Bundesumweltministerium. 9 von 10 Anträgen seien für reine Elektrofahrzeuge gestellt worden. Der Rest entfalle auf Plug-in-Hybride und Range-Extender-Autos, sagte ein Sprecher dem Deutschlandfunk.
Er wies zudem auf die Einkommensklassen der Antragsteller hin. Etwa die Hälfte der Förderanfragen stammten aus Haushalten mit einem zu versteuernden Einkommen von höchstens 45.000 Euro. Voraussetzung für einen staatlichen Zuschuss ist eine Zulassung des Fahrzeugs seit dem 1. Januar dieses Jahres. Die Summe hängt vom Fahrzeug, Einkommen und Familiengröße ab und kann bis zu 6.000 Euro betragen. Die Förderung gilt nur für Privatautos, nicht für Dienstwagen.

0: Die Energieminister der Bundesländer haben die Reformpläne des Bundeswirtschaftsministeriums zum Netzausbau kritisiert. Die Länder befürchten, dass das geplante Netzpaket den Ausbau der erneuerbaren Energien ausbremsen könnte, wie Niedersachsens Energieminister Mayer von den Grünen nach einer Konferenz auf Norderney mitteilte. Er sagte, man habe einstimmig festgehalten, dass dieser Vorschlag nicht zielführend sei. Der Grünen-Politiker betonte, es bestehe parteiübergreifend ein großer Konsens. Bundeswirtschaftsministerin Reiche, CDU, hatte ihre Teilnahme an dem mehrtägigen Treffen auf Norderney krankheitsbedingt abgesagt. Sie ließ sich von einem digital zugeschalteten Staatssekretär vertreten. Sachsen-Anhalts-Energieminister Willingmann, SPD, sagte, es sei nicht klug, wenn der Bund an diesen Konferenzen nicht durchgängig prominent teilnehme. Reiche hat ihre Pläne zuletzt gegen Kritik verteidigt. Klimaschutz ohne Bezahlbarkeit und Versorgungssicherheit sei politisch und wirtschaftlich nicht tragfähig, erklärte die CDU-Politikerin. Eine Informationsschrift der CDU über die AfD hat bei der Partei für Empörung gesorgt. In der öffentlich zugänglichen Broschüre mit dem Titel »Abstieg für Deutschland – keine Alternative« wirft die CDU der AfD vor, eine Gefahr für die Demokratie zu sein und an ihrer Abschaffung zu arbeiten. Untermauert wird das mit Zitaten prominenter AfD-Vertreter. Die AfD wehrt sich gegen die Vorwürfe. Der Bundestagsabgeordnete Teich reichte nach eigenen Angaben Anzeige wegen übler Nachrede und Verleumdung ein. Der parlamentarische Geschäftsführer Baumann zeigte sich in einem Protestvideo beim Betreten der CDU-Zentrale in Berlin und sprach von Lügen und Falschmeldungen. Zum Auftakt des erstmals in Tschechien abgehaltenen Sudetendeutschen Tags haben Bundespräsident Steinmeier und sein tschechischer Kollege Pavel die enge Partnerschaft betont. Nach einem dunklen und schmerzhaften Kapitel hätten nun beide Länder den Pfad der Versöhnung beschritten, hieß es in einer gemeinsamen Erklärung. Gute nachbarschaftliche Beziehungen seien die Eckpfeiler jeder Außenpolitik. Die mehrtägige Veranstaltung der Sudetendeutschen Landsmannschaft begann offiziell heute. Bei einem Begegnungsfest trafen sich Vertriebene und Tschechen im Stadtzentrum von Brünn. Rund 3 Millionen Sudetendeutsche wurden nach dem Zweiten Weltkrieg aus der damaligen Tschechoslowakei vertrieben. Die meisten fanden in Deutschland eine neue Heimat. Bayern übernahm 1954 offiziell die Schirmherrschaft über die Volksgruppe. Und hier noch einmal die Übersicht. Die Außenminister der NATO-Staaten haben auf ihrem Treffen die Informationspolitik der US-Regierung kritisiert. Die Zuschüsse für den Kauf eines E-Autos werden zu mehr als 90% für reine Elektrofahrzeuge beantragt. Die Energieminister der Länder halten die Reformpläne zum Netzausbau von Bundesministerin Reiche parteiübergreifend für nicht zielführend. Das Wetter. In der Nacht gering bewölkt oder klar, örtlich bildet sich Nebel. Tiefsttemperaturen 14 bis 7 Grad. Morgen im Norden und Nordwesten heiter bis wolkig. Vereinzelt Schauer möglich, in den anderen Landesteilen vielfache sonnig und trocken. 26 bis 32 Grad. Das waren die Nachrichten.
1: In einer Übernahme vom Deutschlandfunk und jetzt kommt XB raus.
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1: Ja, willkommen bei XB raus mit mir, Julian. Heute am Freitag. Ich habe viele tagesaktuelle Veranstaltungen rausgesucht. Ich bin leider alleine, ohne Anne. Ich muss daran denken, dass ich dann nicht ihren Regler mit hochziehe, immer wenn ich spreche. Ich habe ein Bingo für euch auch sicherlich hier in meinen Unterlagen dabei. Wenn ihr die folgenden Begriffe hört, ruft einfach ganz laut Bingo. Warum nicht? Kaleidoskop. Bologna. Und der dritte Begriff. Schauen wir mal. Was können wir hier nehmen? Osiris Rex. Also, was haben wir nochmal? Das waren die Begriffe Kaleidoskop, Osiris Rex und Bologna. Wenn ihr die Begriffe hört, einfach Bingo rufen. Ich werde es hören. Ich kann euch nicht erklären, wie, ich werde es hören. Ich werde nicken. Wir steigen ein mit einem Song, und zwar von Motherhood aus Kanada, und zwar mit dem Song Flood 2, Flood Number 2. Bis gleich.

Ja, das ist auch ganz gute Musik. Das war die Band Motherhood mit dem Song Flood Number 2. Die kommen aus Kanada, heute nach Frankfurt, und zwar bei dem schönen Wetter in den Dreikönigskeller. Und zwar geht so gegen 20 Uhr los. Einlass ist zumindest ab 20 Uhr im Dreikönigskeller und kosten wir das so zwischen 10 und 20 Euro. Wie man gehört hat, sehr krachig, so ein bisschen Punk, so ein bisschen Garage. Die bezeichnen sich selber als Avant-Punk-Rock. Da muss ich doch irgendwie an eine andere Band denken, nämlich The Velvet Underground. Die habe ich ja auch heute in der Playlist. Die spielen heute nicht hier, aber es gibt einen anderen Grund. Aber zunächst mal zu etwas anderem. Und zwar im UNO 2 findet heute auch etwas Spannendes statt, nämlich ein Song Slam. Funktioniert im Prinzip wie ein Poetry Slam, also dass sechs MusikerInnen auftreten, was spielen, und mit dem Applaus kann man dann im Publikum entscheiden, wer in die zweite Runde kommt. Genauso 5, 6 Projekte sind das. Einlass ist ab 19.30 Uhr und zwar, das habe ich noch gar nicht gesagt, im UNO 2 ab 19.30 Uhr kostet 14 Euro Eintritt, 9 Euro ermäßigt. Und es wird beschrieben als ein Kaleidoskop moderner Singer-Songwriter-Musik. Veranstalter ist Kulturnetz Frankfurt e.V. in Kooperation mit Lucille. Dieses Mal mit 5 Bands beziehungsweise KünstlerInnen. Da haben wir zum einen Start Button Next, kommt sogar aus Hamburg, also es sind nicht nur lokale Acts tatsächlich. Start Button Next aus Hamburg machen so Indie-Pop. Dann gibt es Reni, eine Liedermacherin aus Frankfurt. Hakon Sastro, der sehr poetische Songs macht, aus Tübingen. Thomas on the Rocks aus Frankfurt mit sehr einfühlsamen Songs am Klavier, werden wir uns gleich auch nochmal anhören. Und Kilian, der macht so Folk, manchmal Rock, kommt aus Mainz. Die 5 werden gegeneinander, die werden für euch spielen und mit eurem Applaus werdet ihr dann sozusagen bestimmen, wer in die nächste Runde kommt. Wie so ein Poetry Slam halt für Songs. Ich habe rausgesucht, von der lokalen Künstlerin Reni, den Song Sonntagmorgen. Ich glaube, das ist sogar eine neue Single. Den hat sie zusammen mit Salomon aufgenommen. Und der ist richtig cool. Den zeige ich euch jetzt. Bis gleich.

Ja, voll gut. Ihr seid bei XW raus mit mir, Julian, heute. Das war der Song Sonntagmorgen von Reni, einer Frankfurter Singer-Songwriterin featuring Salomon heute auf diesem Track. Das habe ich gespielt, weil, wenn ihr gerade eingeschaltet habt, sie tritt mit vier weiteren Musikern auf im ONO 2 heute im Rahmen des Song Slam Frankfurt. Einlass ist ab 19.30 Uhr. 14 Euro kostet das Ganze. Eintritt 9 Euro ermäßigt. Und genau, wir haben jetzt Reni gehört, eine Liedermacherin aus Frankfurt, wie gesagt. Es gibt noch einen anderen lokalen Künstler, Thomas on the Rocks. Da habe ich auch einen Song rausgesucht. Da hören wir jetzt als nächstes rein. Jetzt hören wir Der Deckel von Thomas on the Rocks. Bis gleich.

Der Deckel von Thomas on the Rocks, ein lokaler Singer-Songwriter, wirklich cooler Song mit einem sehr neoklassischen Klavier, also die Klavierthemen, die er gespielt hat, fand ich richtig schön. Und dann dieses Zusammenspiel mit der sehr kraftvollen, rohen, mit diesem Gesang und ja, ich glaube, deine Songs sind auf jeden Fall ziemlich persönlich auch oft. Genau, Thomas on the Rocks. Und vier andere MusikerInnen werden heute Abend am Songslam in Frankfurt teilnehmen. Geht da hin. Im UNO 2 findet das Ganze statt. Einlass ab 19.30 Uhr. 14 Euro kostet, beziehungsweise 9 Euro ermäßigt. So, wir waren ja gerade bei einem Klavierstück. Gehen wir gleich weiter mit diesem Instrument, und zwar ins Mampf. Da spielt heute Thilo Fitzner. Ich glaube, der gehört so ein bisschen, so fast schon ein Stammmusiker dort. Was heißt fast? Genau, im Mampf tritt er auf, am Klavier sitzt er und spielt, singt Boogie Woogie, ganz klassisch, wie von Albert Ammons, Meet Lux Lewis, beziehungsweise Pinetop Smith, hat aber auch Eigenkompositionen. Das Ganze geht im Mampf, wie gesagt, um 20 Uhr los. Karten gibt es ab 15 Euro. Genau, auf der Webseite kann man ja jetzt auch immer die Plätze reservieren bzw. buchen. Das geht aber nur bis 17 Uhr. Also das haben wir verpasst. Aber geht trotzdem hin, da findet ihr schon Platz. So, ich habe, genau, in Bezug darauf von Meet Lux Lewis den Song Honky Tonk Train Blues rausgesucht. Ich glaube, ein Standard. Bis gleich.

Ja, willkommen zurück. Ihr seid bei XW Raus mit mir, Julian. Das war Pledge of Defiance von der Band Total Chaos. Davor hatten wir noch einen Honky Tonk Klassiker von Mead Lewis, Honky Tonk Train Blues. Aber jetzt nochmal zu Total Chaos, Pledge of Defiance. Die spielen heute Abend, also Total Chaos spielen heute Abend zusammen mit Call the Cops im Cave. Ich wollte schon sagen in der Au, aber nein, es ist das Cave. Und zwar ist dort Einlass dann um 20 Uhr. Und echt was Besonderes, Total Chaos ist eine Streetpunk-Band aus Kalifornien. Die gibt es schon so lange, wie es mich gibt, seit 1989. Und Call the Cops, die andere Band, die heute spielt, macht auch Punk. Rotten Raw Drunk Punk, laut eigener Beschreibung, die kommen aus Bologna. Also zwei Punk-Bands, die weit angereist sind, um heute Abend wieder in einem Keller zu spielen, im Cave. Und ich, ja, das hat man ja, das ist ja totaler Abriss, das wird schön. Ich habe noch einen Song von Call the Cops aus Bologna, und zwar Il Galeone. Das ist eine traditionelle Anarchisten-Hymne, glaube ich. Wir hören mal rein.

Il Gallione von Call the Cops, beziehungsweise ein traditioneller Anarchisten-Song von ihnen adaptiert. Call the Cops und Total Chaos heute Abend im Cave. Einlass ist ab 20 Uhr, 15 Euro kostet das ganze Eintritt. So, was haben wir noch? Das hatten wir schon. Heute Abend ist außerdem, beziehungsweise dieses Wochenende, findet außerdem das Grabenlos-Festival in Darmstadt in der Bessunger Knabenschule statt. Heute und morgen, wie gesagt, Eintritt ist frei. Und das Motto des Grabenlos-Festivals ist, sie wollen ein Raum sein, in dem Kultur und Gleichberechtigung über Kommerz stehen. Heute Abend mit sehr viel Hip-Hop und Rap, alles lokal, wenn ich das richtig verstanden habe. Also darauf wird auch Wert gelegt, dass das immer so lokale Sachen sind. Heute mit Isaac und Bago, Goon Squad 343 und Odin. Wie gesagt, alles drei so Hip-Hop-Acts beziehungsweise Rap. Dann haben wir noch ein sehr interessantes Theaterstück im Stahlburg-Theater, Venus im Pelz von David Ives in der deutschen Version von Michael Raab. Heute Abend um 20 Uhr, wie gesagt, im Stahlburg-Theater. Es gibt aber auch weitere Termine. Karten gibt es ab 26 Euro. Mit Lea C. Haff und Julian W. König als Schauspieler. Es geht um Thomas, einen jungen Regisseur, der für sein neues Stück Venus im Pelz castet. Und zwar für die Rolle von Wanda. Und der Tag ist aber nicht wirklich erfolglos, er findet niemanden. Doch am Ende erscheint eine sehr begabte Schauspielerin, die heißt auch noch Wanda Jordan. Und Thomas ist aber nicht überzeugt. Und durch ihren starken Willen aber wird das Vorsprechen zu einer Machtprobe. Also sie lässt wohl nicht locker. Und dann würde ich sagen, es liegt ja nahe, Venus in First zu hören von The Velvet Underground. Wahrscheinlich nicht ganz. Wir werden es so lange hören, bis ich einen Interviewgast bekomme. Dazu aber gleich mehr. Heute lassen wir uns überraschen, ne? Ja?

0: Hallo, ja, ihr seid bei X4 raus, falls ihr gerade zuschaltet. Ich habe jetzt Thorsten vom Waggon am Telefon. Ich habe heute nämlich die Veranstaltung im Waggon für heute vorbereitet und da war eine Performance-Bezeichnung, die ich noch nie gehört habe, Flexzert. Und ich habe mich gefragt, was wohl dahinter steckt. Aber warum mich fragen, wenn ich Thorsten fragen kann? Den Veranstalter. So ist es. Hallo Thorsten.
1: Hallo, hier ist Thorsten, der Veranstalter. Thorsten, der Veranstalter. Ich komme gleich zur Sache.
0: Okay.
1: Ein Flexzert setzt sich zusammen aus den Worten Flexidisc und Konzert.
0: Okay.
1: Und bedeutet eine Live-Performance von den zwei Mainzer und Frankfurter Künstlern Orbi Koch und Brandstifter, die auseinandergeschnittenen und neu zusammengeklebte Flexi-Discs, also so verschiedene Bruchteile, kollagierte Flexi-Discs abspielen und dazu komische Effekte laufen lassen. Also eine DJ, eine Turntable-Listen-Klang-Performance, kann man auch sagen.
0: Okay. Dazu muss man ja sagen, du bist ja auch gerade live vor Ort, wie bei so einer...
1: Ich stehe hier auf der Terrasse live vor Ort. Ja. Es ist, wie bei euch zu Hause beim Fenster, aus dem Fenster geguckt, auch, es ist richtig Sommer hier.
0: Ja.
1: Und richtig cool. Und alle, die heute Abend wohin wollen, wo es richtig cool ist, kommen aufs Flexzert.
0: So cool. Ich kann mir das immer noch nicht so... Also, ja, so Flexidis, diese dünnen Vinylplatten, diese kleinen, irgendwie zerbrochen oder zerschnitten und zusammengesetzt, oder wie?
1: Genau, ganz genau, ja. Also es sind keine Vinyl, es ist so ein dünner Kunststoff, eine Klangfolie, sagt man auch. Und die werden auseinandergeschnitten und wieder verschiedene natürlich zusammengeklebt. Und ich kann mir selber nicht vorstellen, dass das funktioniert. Ich habe es auch noch nicht gesehen. Aber sie machen das.
0: Sie machen das. Das ist ja der Hammer. Und das sind aber nicht
1: und
0: die...
1: Und vor allem, ja. Bitte, nee, du bist der Moderator, red auch.
0: Nee, bitte.
1: Also ich wollte sagen, sie machen das halt so auf der Bühne unten, neben dem Waggon, sodass man ihnen auch über die Schulter gucken kann, was sie da so treiben. Die möchten gerne... Die verstehen das ja eher als Kunstperformance und sie möchten gerne, dass man sich das auch anguckt und jetzt nicht nur irgendwie so entfernt stehen und den Klang hören. Alles gehört dazu sozusagen. Also man kann sich das, wenn man kommt, vor Ort direkt angucken, was und wie.
0: Ich meine, wie kann man bei dem jetzt nicht neugierig sein?
1: Naja, du müsstest mal was über die Vorgruppe verlieren, über den Eröffnungsakt.
0: Genau, Tonflation.
1: Tonflation. Mhm. Da habe ich nämlich zufälligerweise den Künstler selber hier und ich habe ihn gezwungen oder ihn überredet, ein paar Worte selber zu sagen. Deswegen schalte ich jetzt mal um.
0: Sehr schön. Hallo Tonflation. Ja. Willkommen bei X4 raus.
2: Radio X, was?
0: Ja, genau.
2: Auf Sendung?
0: Ja. Genau.
2: Ui, auf Sendung.
0: Jetzt.
2: Ich spiele heute Abend, hallo liebe Fans des Homo Sapiens. Die Aliens erkennen uns an der Restintelligenz. Habt ihr heute schon Plans? Falls nicht, kommt gern in Offenbach am Waggon vorbei mit Blick auf den Main. Es ist fein. Ich spiele ein bisschen softdadaistische Klaviermusik mit softdadaistischen Texten im Vorprogramm. Reicher machen lohnt nicht. Wer noch klar denken kann, schont sich. Kommt zur SSSB, seid nicht dumm, zur sich schön schonenden Bevölkerung. Hoffentlich bis später.
0: Cool, ja, Dankeschön. Vielen Dank. Dankeschön.
1: Ja, sehr gut. Hallo?
0: Hallo.
1: Ja. Jetzt bin ich wieder.
0: Cool. Also das wird auf jeden Fall sehr experimentell heute. Und es klingt fast so, als hättest du auch so einen Balsam für die Seele-Act vielleicht so zum Reinkommen auch dazugeholt.
1: Da hat mich ja der Herr schon wieder durchschaut. Genau.
0: Kann
1: das war
0: sein?
1: Der Hintergedanke. Ja, genau. Richtig.
0: Aber irgendwie habe ich auch das Gefühl, dass da ziemlich viel experimentiert und improvisiert vor allem wird.
1: Beim Hauptact, genau.
0: Beim Hauptact,
1: Also man kann natürlich auch flott auf unsere Webseite oder auf unsere... Nee, ich glaube, es ist nur auf der Webseite. Da gibt es Videos zu sehen von den von dem Plexert, was sie in Mainz schon mal gemacht haben. Also da kann man hören, wie das klingt.
0: Ah, ja.
1: Oder Hörbeispiele von Bandcamp. Irgendwie so. Man kann sich das schon anhören. Das ist halt eine Klangcollage. Es ist sehr experimentell, aber ich verspreche, es nervt mich. Es ist eher mit, auch so mit einer humoristischen Unternote.
0: Ja.
1: Denn es wird ja viel zu wenig gelacht, nicht wahr?
0: Ja. Auf jeden Fall. Also wie gesagt, ich frag mich immer noch, wie das Endergebnis dann klingt. Also ich bin unheimlich neugierig, hoffe die Zuhörer auch.
1: Ja.
0: Danke, dass du dir die Zeit genommen hast. Ihr
1: Sehr
0: seid
1: gerne.
0: Ja gerade am Aufbauen, am Waggon.
1: Wir sind hier gerade am Aufbauen.
0: Und,
1: beziehungsweise ich rede hier mit dem Radio, während der Alexander gerade schweißüberströmt von der Arbeit kommt.
0: Und danke an Tonflation auf jeden Fall für den Freestyle. Das war auch ziemlich cool. Aus Kassel, glaube ich, ne?
1: Aus Kassel, ja, genau. Ja. Und der ist immer so.
0: Alles klar. Ja. Das heißt, das Flexzert von Ovikok und Brandstifter und Tonflation noch dazu am Klavier heute ab 20 Uhr im Waggon auf Spendenbasis. Habe ich irgendwas vergessen?
1: Ab 20 Uhr hast du gesagt, nö,
0: ja.
1: Hast nichts vergessen.
0: Alles klar.
1: Nur bis 22 Uhr, weil danach müssen wir Ruhe geben wegen der sonst gestörten Anwohner. Also der sonst lautstärkenmäßig gestörten Anwohner. Also bis 22 Uhr noch. Wer sich um 22:30 denkt, ich gehe noch mal in den Waggon, wird zu spät kommen.
0: Und wer sich jetzt denkt, ich gehe an den Waggon, kann sich auch aufs Rad setzen und einfach am Mainufer entlang, hier, ein Gedicht.
1: Halbe Stunde noch warten, dann ist die Sonne nicht mehr ganz so krass.
0: Ja.
1: Als Radfahrer würde ich das empfehlen.
0: Oh ja. Okay. Dann auf jeden Fall.
1: Solange noch eure Sendung zu Ende hören, nicht wahr?
0: Ja, genau. Also 12 Minuten mindestens noch warten.
1: Ja, genau.
0: Dann, danke schön, Thorsten.
1: Bitte sehr.
0: Und,
1: bis bald.
0: Jo, und viel Spaß.
1: Bis bald. Tschüss.
0: Ciao. So, genau. Das war zur Veranstaltung das Flexzert von Ovikok und Brandstifter und zusätzlich noch Tonflation am Klavier im Waggon. Thorsten vom Waggon am Telefon. Jetzt hören wir noch mal einen kurzen... Nein, wir hören noch keinen kurzen Track. Ich habe nämlich noch ein paar Veranstaltungen und dann hören wir wahrscheinlich auch schon den Rausschmeißer, denn gleich geht der Himmel weiter. Genau, ich habe noch ein Theaterstück rausgesucht, das heute im Kellertheater aufgeführt wird, nämlich Harold and Maud. Im Kellertheater es gibt aber auch weitere Termine, falls ihr da jetzt heute keine Zeit habt. Um 20.30 Uhr geht's los, kostet 16 Euro Eintritt, 8 Euro ermäßigt. Besonders aufgefallen ist mir das Konzert halt, das Theaterstück halt, weil Bud Cort, der in dem Film den Jungen gespielt hat, den Jugendlichen, den jungen Erwachsenen, bin mir gerade nicht mehr sicher, der ist ja auch im Februar dieses Jahr verstorben. Deswegen ist mir das auch nochmal besonders ins Auge gefallen. Also Harold and Maude im Kellertheater nach dem Kultfilm von Colin Higgins, Regie von Matthias Hund. Genau, das sollte doch ganz interessant werden. Und ich habe hier... Nee, ich habe hier noch eine Veranstaltung. Und zwar einen Vortrag. Genau, der hat sich versteckt. Ich habe noch einen Vortrag, der findet im Rahmen der Astronomie am Freitag-Reihe im Physikalischen Verein statt. Der Vortrag heißt heute Osiris-Rex, wie eine Bodenprobe die Sicht auf unsere Erde revolutioniert. Die Vorträge gehen immer von 20 bis 21 Uhr, heute also auch, und kosten 7 Euro Eintritt, 5 Euro ermäßigt, 0, wenn ihr Mitglied im Physikalischen Verein seid. Osiris-Rex ist eine Raumsonde, die zu einem Asteroiden geschickt wurde. Bennu hieß dieser Asteroid, und zwar 2016 schon. Und 2023, nach erfolgreicher Probenmission, hat die Raumsonde, ist sie wieder an der Erde vorbeigeflogen und hat so eine Kapsel mit Gesteinsproben abgeworfen. Und um die Erkenntnisse aus diesen Gesteinsproben von diesem Asteroiden geht es heute im Vortrag von Osiris Rex. Und Genau, dieser Asteroid ist wohl einer, der sehr, also nicht sehr erdnah, aber relativ erdnah ist, also Teil unseres Sonnensystems. Und insofern erhoffte man sich von dieser Probe Informationen über, ja, wie das Leben auf der Erde entstanden ist, zu bekommen, aber auch wie das Sonnensystem entstanden ist. Und ich glaube, die hat man auch bekommen. Deswegen geht zu dem Vortrag heute im Physikalischen Verein. Wenn ihr etwas früher hingeht, könnt ihr sogar hoch durchs Teleskop gucken. Da gibt es dann nämlich die Sternenwarte. Genau. Da kann ich mir gut vorstellen, in so einem klaren Himmel, dass man sich heute vielleicht die Sonne anschaut, mit so einem roten Filter natürlich, damit man sich die Augen nicht verbrennt. Aber es ist auf jeden Fall immer, die Sternwarte ist auf jeden Fall immer einen Besuch wert. Deswegen, wenn ihr vor dem Vortrag dorthin gehen wollt, geht am besten, ja, gleich los. Brecht am besten gleich auf. So, dann geht es gleich weiter mit dem Himmel. Ich habe, ja, habe ich noch was? Ich glaube, das war's von mir. Insofern kann ich dann auch den Rausschmeißer spielen. Der Rausschmeißer ist heute ein neuer Song von einer belgischen Band, glaube ich, die heißt The Prestige. Und der Song ist vom neuen Album Isthmus, heißt Sacrifice. Damit schicke ich euch heute ins Wochenende. Ich muss, genau. Und dann hören wir uns am Freitag in 2 Wochen wieder. Ich wünsche euch viel Spaß bei den Veranstaltungen oder bei was auch immer ihr macht. Und bis bald. Tschüss.

Der Himmel geht weiter mit Sophisticated Boom Boom bis 21 Uhr. Mein Name ist Stefan Konrad und das eben war der Plan mit seinem Gummitwist, schön knisterig, analog von 7-Inch, seinerzeit sogar auf einem Major-Label erschienen. Ja, die Deutsche Welle, neue Deutsche Welle, hat einiges zustande gebracht oder ans Licht gebracht. Der Plan ja eher aus dem Kunstkontext kommt. Naja, mittelgroßer Indie-Hit war das, glaube ich, seinerzeit. Okay, wir bleiben bei einem ähnlichen Sound. Es geht los in diese 2 Stunden bis 21 Uhr mit einer 7-Inch aus New York aus dem Jahr irgendwann 78, Barbie and the Cans mit Just a Gigolo.

Ja, Reggae bzw. Ska, das eben waren die Scatterlights mit Ganser auf Navarone von einem Ska-Sampler Club Ska Volume 1 auf Trojan Records, die Titelmelodie des gleichnamigen Films mit David Niven in der Ska-Version. Und davor gab es End-70er Ska, die Acrylics lagen auf mit Spider-Man, habe ich mal auf Verdacht in einem Plattenladen mitgenommen. Das war die Band von Roland Gift, bevor er bei den Fine Young Cannibals Pop-Hits hatte. War ja eine gute Band Anfang der 80er. Und davor gab es Malaria mit How Do You Like My New Dog. Bettina Köster, die Sängerin, ja auch vor kurzem verstorben. Wir bleiben nochmal beim Ska. Es liegen auf Byron Lee and the Dragonaires, ebenfalls auf Trojan Records, Sweet City Woman.

Das eben waren The Sensational Guitars of Dan and Dave. Dahinter verbirgt sich Sun Ra zusammen mit dem Blues Project. Robin's Theme habt ihr gehört. Sun Ra hätte heute Geburtstag gehabt. Dies geht raus an den Herrn Kaufmann, den Älteren, der das heute online auf einem der Portale vermerkt hat, ist angekommen. Grüße auch an den Pike. Jerry Demers hat auch Geburtstag heute, der lebt noch. Specials habe ich aber heute nicht dabei oder andere Platten aus seinem Oeuvre. Vorher gab's Big Mama Thornton mit Wait in the Water und davor vom letzten oder einem der letzten Flohmärkte Owen Williams von einer EP mit einem schönen Cover, darum habe ich sie mitgenommen, Bin nur ein Johnny. Wo wir schon eben beim Herr Kaufmann, dem Älteren waren, Big Mama Thornton, da gehen Grüße raus an Herrn Kaufmann, den Jüngeren. Der hat mir nämlich auch auf dem letzten Flohmarkt diese Platte geschenkt, auf dem Ahuli-Label, eine Compilation, wo die Big Mama Thornton mit drauf war. Ihm Dank dafür, ja, schönes Ding. Und jetzt liegt auf ebenfalls noch eine weitere Platte vom letzten Flohmarkt. Eine Platte, die ich vor Wochen schon mal bei einem Händler gesehen habe und mich geärgert habe, dass ich sie nicht mitgenommen habe. Da kann ich nur sagen, auf Frankfurt ist Verlass, die Platte stand immer noch da, jetzt ist sie meine. Bobby Gentry, Fancy heißt die LP und davon gibt's das Titelstück. Hier bei Sophisticated Boom Boom auf Radio X.

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0: Radio X Sophisticated Boom Boom. Was gab's nach Bobby Gentry mit Fancy? Da lag auf die B-Seite der Fire and Brimstone 7-Inch Link Ray mit Jukebox Mama und eine weitere B-Seite von Tony Joe White, The Migrant. Und eben das waren die Gebrüder Kinman, Chip und Tony Kinman mit Rank and File, Hot Wind und die beiden... Die Nummer, die ihr eben gehört habt, die war so ungefähr aus dem Jahr, ich denke mal so Mitte 80er, Ende 80er ist das erschienen. Und zuvor gehörten die Brüder zur ersten Generation von Punks in L.A. Und haben die folgende Nummer mit ihrer ersten Band The Dills eingespielt, I Hate the Rich. Unterschreibe ich voll und ganz.
1: The Dills.

So sieht's mal aus. A little bit of urban rock will do you no harm, sang eben Terence Stamp zusammen mit seiner Band Third World War auf einer 7-Inch. Und davor gab's die Dictators mit Minnesota Strip von ihrer dritten LP Blood Brothers. Ja, einige große Rock'n'Roller sind in den letzten Wochen auch wieder von uns gegangen. Aus der kleinen Welt von Sophisticated Boom Boom. Ross the Boss von den Dictators, die habt ihr zuerst gehört. Der Gitarrist, der dann später auch noch bei Manowar ein bisschen bekannter wurde und eigentlich zusammen mit Songschreiber Andy Chernoff so das Herzstück der Band war. Man kann sich streiten, ob Handsome Dick Manitoba auch seine Rolle gespielt hat, aber die Songs und die Musik kamen von den anderen beiden. Und ich bin froh, dass ich die mir vor ein paar Jahren nochmal in Spanien live angeguckt habe. Ich wäre beinahe schon nicht hingegangen, weil die dann doch ein paar Mal hintereinander auf Tour waren in Europa. Und ja, war schön. Und Terence Stamp eben von Third World War ist auch vor kurzem verstorben. Da kann ich euch nicht so viel zu erzählen. Früh 70er Sound aus London. Und ich kenne mich mit dem Gesamtöffre des Mannes nicht so aus, aber die Nummer eben fand ich gut. Und eine LP habe ich von denen auch. Von der gibt's jetzt auch noch ein Stück. Und das führt uns dann zum dritten Verstorbenen dieser Sendung. Die Nummer heißt Hammersmith Guerrilla.

Ja, der nächste Verstorbene, ihr habt es wahrscheinlich schon geahnt, nach den Hammersmith Gorillaz lagen nun auf die Hammersmith Gorillaz mit Jesse Hector. Leave Home hieß die Nummer von der 7-Inch auf Raw Records. Und Jesse Hector ist leider auch vor kurzem in London verstorben, irgendwie Mitte 70, 77, irgend sowas war er. Und kurz vorher gab es im Internet noch Aufrufe, ob er denn irgendwo gesehen worden sei. Er wird offiziell vermisst, weil er doch so immer so seine Wege hatte, die er gegangen ist, Plattenläden, die er abgeklappert hat. Und dann hat sich die traurige Befürchtung bewahrheitet, dass er zu Hause friedlich eingeschlafen ist. Also eigentlich ein schöner Tod. Und zum Jesse Hector eine kleine Story. Von den letzten drei Mal, die ich in London war, als Tourist, mich da ein bisschen rumgetrieben habe, ist der gute Mann mir zweimal über den Weg gelaufen. Beim letzten Mal nicht, aber davor bei einer Plattenbörse, da stand er plötzlich neben mir, hat in den Reggae-Singles gewühlt und auf dem Brick Lane Market im Winter kam er uns auch mal entgegen. Und ich habe mich beide Male nicht getraut, ihn anzusprechen und ich hätte es mal machen sollen, weil es gibt eine schöne kleine Doku über ihn auf YouTube, Message to the World, nach der einzigen LP benannt von den Gorillaz, die sich dann später nicht mehr Hammersmith Gorillaz, sondern nur noch Gorillaz genannt haben. Und da kommt der Mann sehr sympathisch rüber und es ist so ein, irgendwo wird er auch als Forrest Gump der britischen Musikszene beschrieben, weil der gute Mann hat 1959 mit Musik angefangen in der Skiffle Band. Da war er irgendwie in seinen Teens. Gibt wohl Fotos mit ihm. Da steht er mit den Shadows, Cliff Richards und den Shadows irgendwo zusammen rum. Aber zu einer Zeit, als die Shadows noch nicht Shadows hießen, sondern noch den Bandnamen davor hatten. Dann hat er in den 60ern weitergemacht. Bei The Cleek hat er gespielt, die Nummer hören wir auch gleich im Anschluss. Und das Power-Trio, die Gorillaz, gegründet. Allein die Looks der Band oder der Look der Band, da war schon ziemlich gut. Freakbeat hat er ja schon mitgemacht, die ganzen 60er-Nummer. Und das Outfit der Gorillaz, früh 70er, war dann quasi der Mod-Look auf die Spitze getrieben. Die Sideburns, die Koteletten wurden noch länger. Die Klamotten mit mehr Schlag an der Hose und oben die Oberteile noch kürzer, sah sehr lustig aus. Aber die Musik immer powerful bis zuletzt. Irgendwie in den 80ern, 90ern hat er auch noch Musik gemacht, die letzten Jahre nicht mehr. Und in der Doku sagt er, es gab Angebote für ihn, dass er irgendwie in der Royal Albert Hall auftritt, irgendwie in große Sachen mit Paul Weller, der da irgendwie was zusammengestellt hat. Er hat's nicht mehr gemacht. Er hat gemeint, er ist sich nicht sicher, ob er das noch bringt. Ich glaube, er hätte es noch gebracht. Er sah ziemlich fit aus bis zum Schluss. Schade. Ein weiterer großer dahin. Und jetzt gibt's natürlich noch ein bisschen Musik von ihm. Jetzt liegen erstmal die Gorillaz auf mit Gatecrasher. Danach seine 60er-Band The Cleek mit We Didn't Kiss, Didn't Love, But Now We Do Do. Und dann vielleicht noch eine Nummer von Gorillaz. Mal schauen. Oder was Solo von ihm. Okay, also die Gorillaz mit Gatecrasher.

Ja, Who Will Save Rock'n'Roll? Nochmal Ross the Boss für diesen verstorbenen Block, für Ross the Boss, für Terry Stamp und für Jesse Hector. Ja, Who Will Save Rock'n'Roll? Keine Ahnung. Was ich weiß ist, the beat goes on. Hier liegen die Little Murders auf.

0: Ja, das eben war Clayton Thomas, David Clayton Thomas mit Take Me Back und davor eine groovige Version des Department S Klassikers ist Vic There von Curtis Baker and the Bravehearts. Und jetzt legen auf die Equals mit Black Skinned Blue Eyed Boys.
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Sophisticated Boom Boom hier auf Radio X. Es wurde funky, Funky Fever, eben Clarence Carter. Letzte Woche leider auch verstorben, im hohen Alter von 90 Jahren. Davor Ike und Tina Turner mit What You Don't See Is Better Yet. Better Than Evil lag auf mit Hot Wheels, The Chase und davor die Equals mit Black Skin, Blue Eyed Boys. Und wir bleiben noch ein bisschen bei Clarence Carter hier in den letzten 10 Minuten der Sendung. Von ihm liegt jetzt nochmal auf Too Weak to Fight.

Ja, Clarence Carter nochmal mit She Ain't Gonna Do Right auf Fame Records erschienen, aus der Feder von Dan Penn und Spooner Oldham. Und jetzt noch die Nummer Looking for a Fox von ihm. Und ja, schon ein bisschen schwarzer Humor, wenn man weiß, oder was ich bislang nicht wusste, das habe ich erst in einem Nachruf zu Clarence Carter gelesen, dass der gute Mann von Geburt an blind war. Und die nächste Nummer heißt Looking for a Fox. Und die B-Seite dazu heißt I Can't See Myself. Okay, Clarence Carter, Looking for a Fox.

Ja, Looking for a Fox. Und das war's auch schon wieder hier mit Sophisticated Boom Boom bei Der Himmel geht weiter auf Radio X. Ich sag gute Nacht für dieses Mal. Kommt gut durchs Wochenende. Und wir hören uns schon in 2 Wochen wieder, musste ich mit Erschrecken feststellen. Mal gucken. Ich glaube, da mache ich mal so ein Set. Einfach Hits, Hits, Hits aus der DJ-Kiste. Mir zum Wohlgefallen und euch hoffentlich auch. Und am nächsten Tag dann alle aufs Auffest. Ja, das war's. Ciao, gut, macht's gut. Und jetzt legen noch ein paar Takte auf von Georgie Fame and the Blue Flames, Outrage.

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Einen wunderschönen guten Abend bei Radio Soul Train Spezial mit Sonnenuntergang heute sogar. Ja, schön, dass ihr dabei seid. Die nächsten zwei Stunden werden groovig sich da rein spurbeln, graben, rufen und dann schauen wir weiter. Ja, geil. Soul Train auf Radio X. Ich freue mich. Guckt auch in den Sonnenuntergang, das hilft auf jeden Fall. Das ist eine gute Sache.

Soul Train into the sunrise. Sun falls, glaube ich. Aber trotzdem einen schönen Sonnenuntergang bei Soul Train auf Radio X. Sehr, sehr geil, dass ihr dabei seid.

Soul Train auf Radio X. Schön. Schön, schön, schön. Mauli mit was Aktuellem. Der Mauli. Berlin Blues. Hören wir mal rein, was da zum Maulen gibt.

Frank Sinatra. Run the Town heißt der Track. Saftig auch. Allgemein saftige Sendung. Ihr seid bei Soul Train auf Radio X. Schön, dass ihr doch dabei seid. Schön, schön. Letztes Licht geht aus da hinten. Ach, ich liebe diese Jahreszeiten. Sehr, sehr schön da draußen. Hey.

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3: 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Radio Soul Train Spezial, kurz vor dem Ende. Weiter geht's hier, X-Fate, DJ Night natürlich. Ja, vielen Dank fürs Zuhören und ja, hört gerne die Sendung nach auf Plus 7 ab morgen wahrscheinlich. Und wenn ihr noch ein paar Euros überhaupt spendet für Radio X, informiert euch auf der Webseite, das hilft. Schönes Wochenende und morgen Nachmittag ab 15 Uhr Radio Soul Train mit DJ Ska. Nicht verpassen. Habt ein gutes Wochenende, kommt gut in den Sommer.

23 Uhr, die Nachrichten. Zunächst die Übersicht. Mexiko und die EU haben ihr Handelsabkommen erweitert. Trotz der Irritationen über die Stationierung von US-Truppen in Europa rechnet Außenminister Wade wohl mit einer weiterhin zuverlässigen Zusammenarbeit mit den USA innerhalb der NATO. Der Bundestag hat die Apothekenreform beschlossen. Die Meldungen im Einzelnen. Die Europäische Union und Mexiko haben eine erweiterte Fassung ihres bestehenden Handelsabkommens unterzeichnet. Die mexikanische Präsidentin Sheinbaum kam dazu mit EU-Kommissionspräsidentin von der Leyen und Ratspräsident Costa zum ersten EU-Mexiko-Gipfeltreffen seit mehr als 10 Jahren zusammen. Die neue Vereinbarung sieht unter anderem vor, dass zahlreiche Waren auf beiden Märkten zollfrei gehandelt werden können, wenn auch durch Quoten begrenzt. Das jährliche bilaterale Handelsvolumen beträgt rund 86 Milliarden Euro. Für Mexiko ist die EU nach den USA damit der weltweit bedeutendste Exportmarkt. Als Reaktion auf die umstrittene Zollpolitik von US-Präsident Trump bemüht sich Mexiko ebenso wie die Europäische Union um mehr Unabhängigkeit sowie den Ausbau der Handelsbeziehungen mit anderen Ländern und Regionen. Das Europaparlament muss der neuen Vereinbarung noch zustimmen. Die deutsche Wirtschaft hofft durch die Änderungen auf Exportsteigerungen. Vom Verband der Maschinen- und Anlagenbauer hieß es, die EU setze mit dem Abkommen ein positives Signal für den Freihandel. Der neue Vorsitzende der amerikanischen Notenbank, Walsh, ist vereidigt worden. Die Zeremonie fand im Weißen Haus in Washington statt. Walsh sagte, er werde als Fed-Vorsitzender eine reformorientierte Agenda verfolgen. Details nannte er nicht. Präsident Trump forderte den neuen Fed-Chef auf, sein Amt unabhängig auszuüben. Zugleich ermahnte er Walsh, die Zentralbank nicht wegen Inflationssorgen übermäßig einzuschränken. Trump sagte, er sei überzeugt, dass die US-Wirtschaft boomen könne, ohne eine Inflation auszulösen. Walshs Amtsvorgänger Powell war von Präsident Trump wiederholt kritisiert worden, weil er seiner Forderung nicht nachkam, die Zinsen deutlich zu senken und damit die Wirtschaft anzukurbeln. Bundesaußenminister Wade Fuhl hat sich optimistisch gezeigt, mit den USA eine Verständigung über eine gemeinsame Zukunft der NATO zu finden. Wade Fuhl sagte nach dem Treffen der NATO-Außenminister in Schweden, der US-Außenminister Rubio habe dort das Gemeinsame des Bündnisses betont. Zudem habe Rubio signalisiert, dass man beim NATO-Gipfel im Juli in Ankara ein Zeichen der Einigkeit abgeben wolle und werde. Zuvor hatten in Helsingborg mehrere Mitgliedstaaten über die USA geklagt, darunter Schweden, Island und Norwegen. Sie warfen den Vereinigten Staaten verwirrende Ankündigungen zu geplanten Truppenverlegungen in Europa vor. Rubio widersprach der Auffassung, seine Regierung setze die Stationierung von Truppen als Druckmittel gegenüber europäischen NATO-Verbündeten ein. Bei dem Treffen in Schweden ging es auch um den Krieg in der Ukraine. Hier warb Bundesaußenminister Wade Fuhl dafür, das Land mit weiterer Militärhilfe in Milliardenhöhe zu unterstützen. UNO-Generalsekretär Guterres hat einen Angriff auf ein nach russischen Angaben als Studentenwohnheim genutztes Gebäude in Luhansk verurteilt. Solche Angriffe seien völkerrechtswidrig und müssten sofort aufhören, sagte ein Sprecher von Guterres. Auf Antrag Russlands kam der UNO-Sicherheitsrat in New York zu dem Thema zusammen. Der russische Präsident Putin bezeichnete den Angriff als Terrorakt. Er sprach von mindestens 6 Toten und 29.

Raffinerie Jaroslawl angegriffen. Es sei der vierte Angriff im Monat Mai auf die Raffinerie. Pakistans Armeechef Munir ist zu Verhandlungen über den Iran-Krieg in Teheran eingetroffen. Dort will er Gespräche über eine Vereinbarung zwischen den USA und dem Iran führen. Nach Angaben der Nachrichtenagentur Reuters reisten zuvor auch Verhandler aus Katar in der iranischen Hauptstadt an. Sie nehmen in Abstimmung mit den USA an den Treffen teil. Pakistan, Katar und weitere Staaten hatten Medienberichten zufolge einen neuen Entwurf für eine Vereinbarung zur Beilegung des Iran-Kriegs vorgelegt. In den USA hat die Geheimdienstkoordinatorin Gabbard ihren Rücktritt erklärt. Sie veröffentlichte ihr Rücktrittsschreiben auf der Plattform X. Darin führte sie an, sich um ihren krebskranken Ehemann kümmern zu wollen. Die Nachrichtenagentur Reuters berichtete hingegen unter Berufung auf Angaben aus dem Umfeld des Weißen Hauses, Gabbard sei zum Rücktritt gedrängt worden. US-Präsident Trump dankte ihr auf seiner Plattform Truth Social für ihre großartige Arbeit. Das Amt soll ab Juli Gabbards Stellvertreter Lucas kommissarisch übernehmen. Wie mehrere Medien berichten, gingen zwischen Gabbard und Trump unter anderem die Meinungen zum Iran-Krieg auseinander. Als Geheimdienstkoordinatorin stand sie an der Spitze der US-Nachrichtendienste. Sie hatte das Amt im Februar 2025 angetreten. Die Europäische Union hat die Absetzung des Vorsitzenden der größten türkischen Oppositionspartei CHP, Özel, kritisiert. Als EU-Beitrittskandidat werde von der Türkei die Wahrung demokratischer Standards erwartet, hieß es in einer Erklärung. Die Gerichtsentscheidung sowie frühere Maßnahmen gegen Oppositionspolitiker wirfen Fragen hinsichtlich der Rechtsstaatlichkeit und der Unabhängigkeit der Justiz auf. Ein Gericht in Ankara hatte gestern die Absetzung der gesamten Führung der CHP wegen Unregelmäßigkeiten bei ihrer Wahl angeordnet. Impfungen, Schnelltests und Blutabnahmen sollen künftig auch in Apotheken möglich sein. Die vom Bundestag beschlossene Reform sieht vor, dass Apotheker beispielsweise gegen Tetanus oder die Viruserkrankung FSME impfen dürfen. Zudem sollen Apotheken in bestimmten Fällen verschreibungspflichtige Medikamente auch ohne ärztliches Rezept abgeben. Dies gilt etwa bei einer Dauermedikation oder bei akut unkomplizierten Erkrankungen. Welche Arzneimittel dies sind, soll noch festgelegt werden. Angesichts der zunehmenden Schließungen von Apotheken wird außerdem die Notdienstpauschale erhöht. Zudem soll probeweise eine erfahrene pharmazeutisch-technische Assistenz die Leitung einer Filiale übernehmen dürfen. Die Energieminister der Bundesländer haben die Reformpläne des Bundeswirtschaftsministeriums zum Netzausbau kritisiert. Die Länder befürchten, dass das geplante Netzpaket den Ausbau der erneuerbaren Energien ausbremsen könnte, wie Niedersachsens Energieminister Mayer nach einer Konferenz auf Norderney mitteilte. Der Grünen-Politiker betonte, es bestehe parteiübergreifend ein großer Konsens. Bundeswirtschaftsministerin Reiche hatte ihre Teilnahme an dem mehrtägigen Treffen auf Norderney krankheitsbedingt abgesagt. Sie ließ sich von einem digital zugeschalteten Staatssekretär vertreten. Reiche hatte ihre Pläne zuletzt gegen Kritik verteidigt. Bei einem Cyberangriff auf einen externen Dienstleister zahlreicher Universitätskliniken in Deutschland sind Patientendaten gestohlen worden. Der Dienstleister rechnet nach Auskunft der Krankenhäuser Leistungen für Patienten mit privater oder wahlärztlicher Leistung ab. Allein die Uniklinik Köln gab an, dass 30.000 Menschen betroffen seien. Von der Uniklinik Düsseldorf wurden mehr als 3.000 Fälle gemeldet. Die Kriminellen erbeuteten demnach Stammdaten wie den Namen und die Adresse, in einzelnen Fällen auch Gesundheitsdaten der Patienten. Zu der Attacke sei es bereits Mitte April gekommen. In Baden-Württemberg sammelten die Diebe Daten von mehr als 72.000 Patienten der Universitätskliniken Freiburg, Ulm, Heidelberg und Tübingen. Die deutsche Eishockey-Nationalmannschaft hat im fünften Spiel bei der Weltmeisterschaft in der Schweiz den ersten Sieg eingefahren. Das Team setzte sich in Zürich mit 6:2 gegen Ungarn durch. Damit warte die Mannschaft die Chance, das Viertelfinale zu erreichen.
Und hier noch einmal die Übersicht. Mexiko und die EU haben ihr Handelsabkommen erweitert.

0: Trotz der Irritationen über die Stationierung von US-Truppen in Europa rechnet Außenminister Wadephul mit einer weiterhin zuverlässigen Zusammenarbeit mit den USA innerhalb der NATO. Der Bundestag hat die Apothekenreform beschlossen. Das Wetter: in der Nacht gering bewölkt oder klar, örtlich gegen Morgen Nebel, Tiefstemperaturen 15 bis 8 Grad. Das waren die Nachrichten.
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Und hier auf Radio X geht's weiter mit der DJ-Nacht. Heute mit dem Dextrous Music Collective und Radiant Ventures. Die DJs sind heute Dawid, Asfaha, Garcia und Toan. Dawid fängt an und ich wünsche Ihnen gute Unterhaltung.